0: regulär nach Ceuta gelangt war, habe Zutritt zum Schengen-Raum erhalten. Die deutsche Wirtschaft atmet wieder leicht auf. In der Industrie hat die Produktion auch im Juni weiter angezogen. Colin Mock mit den Einzelheiten.
1: Damit war es schon der dritte Monat in Folge mit einem leichten Plus. Außerdem haben die deutschen Exporte einen neuen Rekordstand erreicht, heißt es vom Statistischen Bundesamt. Experten sehen einen Lichtblick, weisen aber trotzdem auf die vielen Risiken für den Aufschwung hin. Unter anderem könnte die weitere Entwicklung im Iran-Krieg wieder für einen Tritt auf die Bremse sorgen und auch das aktuelle Niedrigwasser löst bei vielen Unternehmen Probleme aus.
0: Es bleibt beim Baustopp für den umstrittenen Ballsaal am Weißen Haus in Washington. Ein Berufungsgericht bestätigte die richterliche Anordnung aus dem März. Der Kongress hätte dem Bau zustimmen müssen, heißt es. Für das pompöse Prestigeprojekt von US-Präsident Trump wurde der historische Ostflügel des Weißen Hauses abgerissen. Die sogenannten Heimatkennzeichen sind in Deutschland sehr beliebt. Das zeigt jetzt eine Studie der Hochschule Heilbronn. Seit 2012 wurden mehr als 300 alte Kennzeichen für kleinere Kreise und Städte reaktiviert und über 7 Millionen Fahrzeuge und Anhänger damit zugelassen. Am beliebtesten ist MO für Moers.
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1: Als ich meine erste Stelle hatte, es ist 0,0 ausgedacht, da bin ich zum Schulleiter hin, ja, und habe gesagt, geben Sie mir eine schwierige Klasse. Geben Sie mir eine sogenannte Problemklasse. Da, wo Konflikte sind, da ist Entwicklung. Da passiert auch richtig was. Die braven Klassen, todlangweilig. Leute, die braven Klassen. So, die wollen ja unterrichtet werden. Hatte ich ja keinen Bock zu. Ja, Leute, ich habe da nichts vorbereitet. Ja. Brave Klassen, die kommen dann am nächsten Tag so, Herr Schröder, wie war das nochmal mit der Metapher? Weißt du? Ich so, keine Ahnung, ja, das habt ihr euch gemerkt? Wie naiv seid ihr denn? Deshalb, also schön, schwierig, habe ich mich immer drüber gefreut. Da ist natürlich, die haben bei mir alles gemacht, ja, in der letzten Reihe, ohne Witz, da wurde gegrillt. Ja, das haben die haben sich mit so einer roten Plüschkordel so ein VIP-Bereich abgetrennt. Ja. Letzte Reihe, da gab es dann Sektkübel auf Eis, weißt du, Wodkaflaschen, ne, gedimmtes Licht, Fingerfood und so weiter. Ja, da hat die Wasserpfeife geblubbert, weißt du, das war deren Habibitat. Ja, das
0: war der. 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
2: Im Studio Philipp Nützig. Die ersten Bundesländer ziehen Konsequenzen aus dem Niedrigwasser in den Flüssen. NRW, Rheinland-Pfalz, Niedersachsen und das Saarland lockern das Lkw-Fahrverbot für Sonn- und Feiertage. Mehr von Tom Husse.
3: Die Regelung tritt schon jetzt am Wochenende in Kraft und soll bis spätestens Ende September laufen, heißt es aus den jeweiligen Verkehrsministerien. Mit der Maßnahme sollen Unternehmen unterstützt werden, die bei ihren Transporten wegen der niedrigen Pegel vom Wasser auf die Straße oder Schiene ausweichen müssen. Ausnahmen vom Sonn- und Feiertagsfahrverbot hatte auch Bundesverkehrsminister Bilger nach der Niedrigwasserkonferenz mit Experten ins Spiel gebracht.
2: Es hat offenbar schon wieder einen Vorfall mit Drohnen in Deutschland gegeben. Wie unter anderem die Süddeutsche Zeitung berichtet, sind 2 Drohnen über einem Bundeswehrstandort in NRW gekreist. Unterdessen laufen die Ermittlungen zum Drohnenvorfall am Leipziger Flughafen auf Hochtouren und es wird weiter über eine bessere Drohnenabwehr diskutiert. Der Chef der Münchner Sicherheitskonferenz, Wolfgang Ischinger, sagt bei Phoenix:
4: Es gibt die Möglichkeit, solche Drohnen zu bekämpfen. Es muss eben geklärt sein, wer darf das, wer kann das und wer koordiniert das. Das darf jetzt nicht nochmal eine einjährige oder zweijährige Debatte zwischen Ländern und Bund auslösen, sondern hier muss endlich mal klar Schiff gemacht werden.
2: Zwischen Spanien und Italien ist ein Streit um Grenzkontrollen entbrannt. Als Reaktion auf italienische Kontrollen für Flüge und Schiffe aus Spanien hat Madrid nun selbst welche eingeführt. Italien wollte sich mit den Kontrollen vor einer Migrationswelle aus Ceuta schützen. Spanien hält das für unfair und den Interessen der EU zuwider. Kein Migrant, der vergangene Woche irregulär nach Ceuta gelangt war, habe Zutritt zum Schengen-Raum erhalten. Die deutsche Wirtschaft atmet wieder leicht auf. In der Industrie hat die Produktion auch im Juni weiter angezogen. Colin Mock mit den Einzelheiten.
5: Damit war es schon der 3. Monat in Folge mit einem leichten Plus. Außerdem haben die deutschen Exporte einen neuen Rekordstand erreicht, heißt es vom Statistischen Bundesamt. Experten sehen einen Lichtblick, weisen aber trotzdem auf die vielen Risiken für den Aufschwung hin. Unter anderem könnte die weitere Entwicklung im Iran-Krieg wieder für einen Tritt auf die Bremse sorgen und auch das aktuelle Niedrigwasser löst bei vielen Unternehmen Probleme aus.
2: Es bleibt beim Baustopp für den umstrittenen Ballsaal am Weißen Haus in Washington. Ein Berufungsgericht bestätigte die richterliche Anordnung aus dem März. Der Kongress hätte dem Bau zustimmen müssen, heißt es. Für das pompöse Prestigeprojekt von US-Präsident Trump wurde der historische Ostflügel des Weißen Hauses abgerissen. Die sogenannten Heimatkennzeichen sind in Deutschland sehr beliebt. Das zeigt jetzt eine Studie der Hochschule Heilbronn. Seit 2012 wurden mehr als 300 alte Kennzeichen für kleinere Kreise und Städte reaktiviert und über 7 Millionen Fahrzeuge und Anhänger damit zugelassen. Am beliebtesten ist MO für Moers.
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1: Wurde diskriminiert?
2: Oh. Ja.
1: Im Supermarkt. Altersdiskriminierung, ne? Eine Dreiviertelstunde stehe ich an dieser Wursttheke und warte auf mein Stück Fleischwurst. Du hast als Kind immer ein Stück Fleischwurst. Könnt ihr euch daran erinnern? Ich habe die Nummer immer durchgezogen. Und dann gibt es das nicht mehr. Ich stand da 45 Minuten. Ich dachte, was ist denn jetzt los? Habe ich irgendwas nicht mitgekriegt? Ich habe dann zwei, dreimal. Irgendwann war ich heiser. Die hat ja nicht reagiert. Ich so mit dem Fingernagel, müsst ihr mal machen, schön auf der Wursttheke. Ich sage, Entschuldigung. Was muss ich hier eigentlich tun, um ein Stück Fleischwurst zu kriegen? Da kriegt die mich von oben bis unten an. Haben Sie nicht schon genug getan? Ich sag, pass auf, Mäuschen, ist kein schöner Tag zum Sterben. Da guckt die mich an, ja, das ist hier nur für Kinder, die Fleischwurst kriegen nur Kinder, aber das machen wir jetzt auch nicht mehr, ist ungesund. Die können sich jetzt an der Obst- und Gemüsetheke was aussuchen. Da freut sich der kleine Justin Jason, oder? Sträußchen vom Grünkohl.
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2: Im Studio Philipp Nützig. Die ersten Bundesländer lockern wegen des Niedrigwassers das Sonntagsfahrverbot für Lastwagen. In NRW, Rheinland-Pfalz, Niedersachsen und dem Saarland wird es ab sofort außer Kraft gesetzt. Ausnahmen vom Sonnen- und Feiertagsverbot hatte auch Bundesverkehrsminister Bilger nach der Niedrigwasserkonferenz mit Experten ins Spiel gebracht. So sollen Unternehmen unterstützt werden, die bei ihren Transporten wegen der niedrigen Pegel vom Wasser auf die Straße ausweichen müssen. Es hat offenbar schon wieder einen Vorfall mit Drohnen in Deutschland gegeben. Wie unter anderem die Süddeutsche Zeitung berichtet, sind zwei Drohnen über einem Bundeswehrstandort in NRW gekreist. Unterdessen laufen die Ermittlungen zum Drohnenvorfall am Leipziger Flughafen auf Hochtouren und es wird weiter über eine bessere Drohnenabwehr diskutiert. Der Chef der Münchner Sicherheitskonferenz, Wolfgang Ischinger, sagt bei Phoenix:
3: Es gibt die Möglichkeit, solche Drohnen zu bekämpfen. Es muss eben geklärt sein, wer darf das, wer kann das und wer koordiniert das. Das darf jetzt nicht nochmal eine einjährige oder zweijährige Debatte zwischen Ländern und Bund auslösen, sondern hier muss endlich mal klar Schiff gemacht werden.
2: Zwischen Spanien und Italien ist ein Streit um Grenzkontrollen entbrannt. Als Reaktion auf italienische Kontrollen für Flüge und Schiffe aus Spanien hat Madrid nun selbst welche eingeführt. Italien wollte sich mit den Kontrollen vor einer Migrationswelle aus Ceuta schützen. Spanien hält das für unfair. Die Krisensitzung nach dem Scheitern seiner WM-Investorenpläne hat für FIFA-Präsident Infantino nur teilweise den gewünschten Effekt gebracht. Der norwegische Verband fordert offiziell seinen Rücktritt. Auch die Spielergewerkschaft FIFPro und weiter die UEFA stellen sich offen gegen ihn. Ob RÜG für Rügen oder LEO für Leonberg bei Stuttgart, die sogenannten Heimatkennzeichen sind in Deutschland sehr beliebt. Das zeigt jetzt eine Studie der Hochschule Heilbronn. Fabian Hoffmann mit den Details.
4: Seit 2012 dürfen Landkreise und kreisfreie Städte extra Buchstabenkombinationen auf Nummernschildern zulassen und machen das auch fleißig. Über 300 alte Heimatkennzeichen wurden seitdem reaktiviert und mehr als 7 Millionen Fahrzeuge und Hänger damit zugelassen. Am beliebtesten war MO für Moers. Die Studie sieht mehrere Vorteile. Mehr Verbundenheit mit der Region ohne Extrakosten in der Verwaltung und dazu noch kostenloses Stadtmarketing. Der Bundesrat hatte sich im Frühjahr dafür ausgesprochen, dass künftig auch noch mehr Kennzeichen möglich sind.
2: Erst vor 2 Jahren gab es das große Comeback. Jetzt müssen Punica-Fans wieder stark sein. Das Kultgetränk verschwindet endgültig. Wie die Lebensmittelzeitung berichtet, wird der Vertrieb komplett eingestellt. In Supermärkten werden jetzt nur noch Restbestände verkauft.
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1: Und es gibt so Spiele, da frage ich mich immer, ich glaube, bei ihr heißt jedes Spiel unterm Strich. Mal sehen, wie lange er die Scheiße mitmacht. Eisverkäuferin spielt sie auch sehr gerne. Eisverkäuferin, kam sie neulich zu mir: Papa, spielen wir Eisverkäuferin? Ich so: Ja, können wir gerne machen.
2: Okay, du kommst jetzt ein Eis kaufen, ja?
1: Ja. Schönen guten Tag.
2: Nein, du musst erst reinkommen.
1: Ja. Guten Tag.
2: Guten Tag. Was hätten Sie gern?
1: Ich hätte bitte gerne einmal Schokolade.
2: Nee, Papa, Erdbeer.
1: Also, was? Nee. Kunde ist König. Ich hätte bitte gerne einmal Schokolade. Okay, krass, stopp, halt. Ich habe mich umentschieden. Ich hätte gerne einmal Erdbeer, bitte.
2: Haben wir nicht.
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0: Danke.
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2: Im Studio Philipp Nützig.
3: Die ersten Bundesländer lockern wegen des Niedrigwassers das Sonntagsfahrverbot für Lastwagen. In NRW, Rheinland-Pfalz, Niedersachsen und dem Saarland wird es ab sofort außer Kraft gesetzt. Ausnahmen vom Sonn- und Feiertagsverbot hatte auch Bundesverkehrsminister Bilger nach der Niedrigwasserkonferenz mit Experten ins Spiel gebracht. So sollen Unternehmen unterstützt werden, die bei ihren Transporten wegen der niedrigen Pegel vom Wasser auf die Straße ausweichen müssen. Es hat offenbar schon wieder einen Vorfall mit Drohnen in Deutschland gegeben. Wie unter anderem die Süddeutsche Zeitung berichtet, sind zwei Drohnen über einem Bundeswehrstandort in NRW gekreist. Unterdessen laufen die Ermittlungen zum Drohnenvorfall am Leipziger Flughafen auf Hochtouren und es wird weiter über eine bessere Drohnenabwehr diskutiert. Der Chef der Münchner Sicherheitskonferenz, Wolfgang Ischinger, sagt bei Phoenix:
4: Es gibt die Möglichkeit, solche Drohnen zu bekämpfen. Es muss eben geklärt sein, wer darf das, wer kann das und wer koordiniert das. Das darf jetzt nicht nochmal eine einjährige oder zweijährige Debatte zwischen Ländern und Bund auslösen, sondern hier muss endlich mal klar Schiff gemacht werden.
3: Zwischen Spanien und Italien ist ein Streit um Grenzkontrollen entbrannt. Als Reaktion auf italienische Kontrollen für Flüge und Schiffe aus Spanien hat Madrid nun selbst welche eingeführt. Italien wollte sich mit den Kontrollen vor einer Migrationswelle aus Ceuta schützen. Spanien hält das für unfair. Die Krisensitzung nach dem Scheitern seiner WM-Investorenpläne hat für FIFA-Präsident Infantino nur teilweise den gewünschten Effekt gebracht. Der norwegische Verband fordert offiziell seinen Rücktritt. Auch die Spielergewerkschaft FIFPro und weiter die UEFA stellen sich offen gegen ihn. Ob RÜG für Rügen oder LEO für Leonberg bei Stuttgart, die sogenannten Heimatkennzeichen sind in Deutschland sehr beliebt. Das zeigt jetzt eine Studie der Hochschule Heilbronn. Fabian Hoffmann mit den Details.
5: Seit 2012 dürfen Landkreise und kreisfreie Städte extra Buchstabenkombinationen auf Nummernschildern zulassen und machen das auch fleißig. Über 300 alte Heimatkennzeichen wurden seitdem reaktiviert und mehr als 7 Millionen Fahrzeuge und Hänger damit zugelassen. Am beliebtesten war MO für Moers. Die Studie sieht mehrere Vorteile: mehr Verbundenheit mit der Region ohne Extrakosten in der Verwaltung und dazu noch kostenloses Stadtmarketing. Der Bundesrat hatte sich im Frühjahr dafür ausgesprochen, dass künftig auch noch mehr Kennzeichen möglich sind.
3: Erst vor 2 Jahren gab's das große Comeback. Jetzt müssen Punica-Fans wieder stark sein. Das Kultgetränk verschwindet endgültig. Wie die Lebensmittelzeitung berichtet, wird der Vertrieb komplett eingestellt. In Supermärkten werden jetzt nur noch Restbestände verkauft.
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1: Ich merke allmählich, wie ich echt mein Gedächtnis im Stich lässt. Ich war neulich tanken. Hab getankt, Roboter, zu. Komm in die Tankstelle, Schlange vor der Kasse. Ich stelle mich hinten an, 8 Minuten später bin ich dran. Tag, sag ich, 1 Snickers bitte. Die Frau, haben Sie auch getankt? Ich so, jo. Welche Zapfsäule? Und ich denk, das ist eine gute Frage, welche Zapfsäule? Und dann bin ich wie so ein Doofmann rausgeschlichen wieder aus der Tankstelle. Guck und denk da, Zapfsäule 5. Dann bin ich zurück in die Tankstelle und da war eine neue Schlange. Und ich habe mich dann angestellt, nach 9 Minuten bin ich wieder dran und sage, Tag, 1 Snickers bitte. Und die Frau, so hat sie auch getankt, ich so, ja, deswegen bin ich ja nochmal zurückgekommen. Das ist schön, ja, finde ich auch. Welche Zapfsäule? Und ich denke, das kann nicht wahr sein. Und dann bin ich wieder rausgegangen, wie ein Dulli zum Auto, gegucken, 5. Dann habe ich mir gedacht, ich mache mich echt zum Affen an der Tankstelle. Dann habe ich mir als internes Lesezeichen so die Hand hochgehalten. 5! Dass ich mal einen Blick drauf werfen kann, wenn was ist. Und so bin ich auch wieder reingegangen. Auf dem Weg, denn hat jeder Affe mich abgeklatscht. Drehte, alte Potze. Und ich sage, verpiss dich.
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1: Im Studio Philipp Nützig. Schönen guten Morgen. Die ersten Bundesländer ziehen Konsequenzen aus dem Niedrigwasser in den Flüssen. NRW, Rheinland-Pfalz, Niedersachsen und das Saarland lockern das Lkw-Fahrverbot für Sonn- und Feiertage. Mehr von Tom Husse.
2: Die Regelung tritt schon jetzt am Wochenende in Kraft und soll bis spätestens Ende September laufen, heißt es aus den jeweiligen Verkehrsministerien. Mit der Maßnahme sollen Unternehmen unterstützt werden, die bei ihren Transporten wegen der niedrigen Pegel vom Wasser auf die Straße oder Schiene ausweichen müssen. Ausnahmen vom Sonn- und Feiertagsfahrverbot hatte auch Bundesverkehrsminister Bilger nach der Niedrigwasserkonferenz mit Experten ins Spiel gebracht.
1: Zwischen Spanien und Italien ist ein Streit um Grenzkontrollen entbrannt. Als Reaktion auf italienische Kontrollen für Flüge und Schiffe aus Spanien hat Madrid nun selbst welche eingeführt. Italien wollte sich mit den Kontrollen vor einer Migrationswelle aus Ceuta schützen. Spanien hält das für unfair und den Interessen der EU zuwider. Kein Migrant, der vergangene Woche irregulär nach Ceuta gelangt war, habe Zutritt zum Schengen-Raum erhalten. Es hat offenbar schon wieder einen Vorfall mit Drohnen in Deutschland gegeben. Wie unter anderem die Süddeutsche Zeitung berichtet, sind zwei Drohnen über einem Bundeswehrstandort in NRW gekreist. Auf dem Stützpunkt in Mechernich werden Patriot-Flugabwehrsysteme repariert. Zwischen Berlin und Paris fahren erstmal keine Direktzüge mehr. Die Verbindung ist wegen technischer Probleme erstmal aus dem Fahrplan genommen, heißt es von der Deutschen Bahn. Wie lange das so bleibt, steht noch nicht fest. Den Direktzug zwischen den beiden Hauptstädten gibt es seit Ende 2024. Mit einer Krisensitzung hat FIFA-Präsident Infantino versucht, die Wogen zu glätten, offenbar aber ohne großen Erfolg. Der norwegische Verband fordert offiziell seinen Rücktritt und die internationale Spielergewerkschaft greift ihn direkt an, Colin Mock.
3: Genau, da ist von Machtmissbrauch und einer Vertuschung der Affäre rund um die Investorenpläne die Rede. Auch die UEFA hat den angekündigten Boykott von FIFA-Wettbewerben noch einmal bekräftigt. Komplett alleine steht Infantino aber noch nicht da. Die restliche FIFA-Spitze spricht ihm weiter uneingeschränkte Unterstützung aus. Und auch einige südamerikanische Verbände und der afrikanische Kontinentalverband sind weiter auf seiner Seite.
1: Es bleibt beim Baustopp für den umstrittenen Ballsaal am Weißen Haus in Washington. Ein Berufungsgericht bestätigte die richterliche Anordnung aus dem März. Der Kongress hätte dem Bau zustimmen müssen, heißt es. Für das pompöse Prestigeprojekt von US-Präsident Trump wurde der historische Ostflügel des Weißen Hauses abgerissen.
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1: Mitte in Nacht, ja? Ist das passiert?
2: Schatz, im Wohnzimmer ist eine Fledermaus. Und jetzt geht er hin und macht diese Fledermaus raus.
1: Und ich war überfordert. Wie soll ich die rauskriegen? Schatz, was soll ich machen? Und kennt ihr das, wenn du Tipps von einem Partner bekommst, die gar keinen Sinn ergeben? Was soll ich machen? Nimm meine Teetasse! Also muss ich mitten in der Nacht, muss ich den Kammerjäger anrufen. Hier ist eine Fledermaus drin, ich bekomme die einfach nicht raus. Ich habe alles probiert, Kaffee, Tee. Haben Sie auch das Fenster aufgemacht? Und kennt das, wenn du gerade richtig dumm warst? Es aber nicht zugeben willst? Das war ja einfach so, ja. Und er so, ja und dann? Ja und dann? Dann hat die Fledermaus das wieder zugemacht.
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2: Im Studio Philipp Nützig. Schönen guten Morgen. Die ersten Bundesländer ziehen Konsequenzen aus dem Niedrigwasser in den Flüssen. NRW, Rheinland-Pfalz, Niedersachsen und das Saarland lockern das Lkw-Fahrverbot für Sonn- und Feiertage. Mehr von Tom Husse.
3: Die Regelung tritt schon jetzt am Wochenende in Kraft und soll bis spätestens Ende September laufen, heißt es aus den jeweiligen Verkehrsministerien. Mit der Maßnahme sollen Unternehmen unterstützt werden, die bei ihren Transporten wegen der niedrigen Pegel vom Wasser auf die Straße oder Schiene ausweichen müssen. Ausnahmen vom Sonn- und Feiertagsfahrverbot hatte auch Bundesverkehrsminister Bilger nach der Niedrigwasserkonferenz mit Experten ins Spiel gebracht.
2: Zwischen Spanien und Italien ist ein Streit um Grenzkontrollen entbrannt. Als Reaktion auf italienische Kontrollen für Flüge und Schiffe aus Spanien hat Madrid nun selbst welche eingeführt. Italien wollte sich mit den Kontrollen vor einer Migrationswelle aus Ceuta schützen. Spanien hält das für unfair und den Interessen der EU zuwider. Kein Migrant, der vergangene Woche irregulär nach Ceuta gelangt war, habe Zutritt zum Schengen-Raum erhalten. Es hat offenbar schon wieder einen Vorfall mit Drohnen in Deutschland gegeben. Wie unter anderem die Süddeutsche Zeitung berichtet, sind zwei Drohnen über einem Bundeswehrstandort in NRW gekreist. Auf dem Stützpunkt in Mechernich werden Patriot-Flugabwehrsysteme repariert. Zwischen Berlin und Paris fahren erstmal keine Direktzüge mehr. Die Verbindung ist wegen technischer Probleme erstmal aus dem Fahrplan genommen, heißt es von der Deutschen Bahn. Wie lange das so bleibt, steht noch nicht fest. Den Direktzug zwischen den beiden Hauptstädten gibt es seit Ende 2024. Mit einer Krisensitzung hat FIFA-Präsident Infantino versucht, die Wogen zu glätten, offenbar aber ohne großen Erfolg. Der norwegische Verband fordert offiziell seinen Rücktritt und die internationale Spielergewerkschaft greift ihn direkt an, Colin Mock.
4: Genau, da ist von Machtmissbrauch und einer Vertuschung der Affäre rund um die Investorenpläne die Rede. Auch die UEFA hat den angekündigten Boykott von FIFA-Wettbewerben noch einmal bekräftigt. Komplett alleine steht Infantino aber noch nicht da. Die restliche FIFA-Spitze spricht ihm weiter uneingeschränkte Unterstützung aus. Und auch einige südamerikanische Verbände und der afrikanische Kontinentalverband sind weiter auf seiner Seite.
2: Es bleibt beim Baustopp für den umstrittenen Ballsaal am Weißen Haus in Washington. Ein Berufungsgericht bestätigte die richterliche Anordnung aus dem März. Der Kongress hätte dem Bau zustimmen müssen, heißt es. Für das pompöse Prestigeprojekt von US-Präsident Trump wurde der historische Ostflügel des Weißen Hauses abgerissen.
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1: Viele von den Männern hier drin kennen das. Es ist immer so ein Konkurrenz-Dominanz-Verhalten zwischen Vater und Sohn. Es ist nicht dasselbe wie zwischen Vater und Tochter. Wenn du einen guten Papa hast, dann hast du so, du bist ein Prinzessin. Weißt du, was ich meine? Der Papa sagt, komm, wir spielen, ich kann dein Pony sein. Wir, für unsere Väter, sind andere Tiere. Wir sind Hunde. Das ist das, was wir sind. Komm mal hier, mach mal das. Was machst du? Bist du dumm oder was? Nur Männer haben den Satz von ihren Vätern gehört. Als ich 28 war, hatte ich schon ein Haus, zwei Kinder und einen Bausparvertrag. Was hast du? Mein Vater gönnt manchmal auch nicht. Arbeitskollegen von meinem Vater zeigen ihm Videos von mir auf deren Arbeit.
2: Das ist dein Sohn, gell? Das ist ja total witzig.
1: Sobald mein Vater das hört, das hat er von mir.
3: So dumm oder was?
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Das Gefühlvolle und Sensible wird bei Eds Konzerten immer wieder deutlich. Nicht zuletzt dann, wenn zu seinen Liedern die Frage aller Fragen gestellt und mit einem Kuss besiegelt wird. 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Darling, you look perfect tonight. 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So überraschte Ed Sheeran ein Brautpaar in einer Kirche in Las Vegas. Mitten in der Trauung stand der Brite plötzlich im Raum und performte nur für das Paar einen seiner emotionalen Songs.

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1: Der historische Stadtkern Treuenbrietzen. Treuenbrietzen, 1208 erstmals urkundlich erwähnt, liegt zwischen dem Fläming und dem Baruther Urstromtal und spielte deshalb bereits damals eine bedeutende Rolle als Kreuzungspunkt alter Handelswege. Der Name der Stadt leitet sich vermutlich aus die Treuenbürger von Brietzen ab. In der Zeit der Reformation spielte Treuenbrietzen eine wichtige Rolle, da Martin Luther in die Stadt kam und der Legende nach an einer Linde vor der Marienkirche seine Thesen verkündete. Die sogenannte Lutherlinde ist jetzt mit über 600 Jahren eine der ältesten Linden in Deutschland und ein wahrer Pilgerort. Treuenbrietzen hat in den letzten Jahrhunderten viele Herausforderungen überstehen müssen, darunter Zerstörungen und Brände im Dreißigjährigen Krieg. Wirtschaftlichen Aufschwung bekam die Stadt im 17. Jahrhundert durch die Ansiedlung einer Garnison. Handel, Brauerei, Weinanbau, Töpferhandwerk und Landwirtschaft prägten damals die Wirtschaftsstruktur. Mit der Industrialisierung entstanden Webereien, Tuchmachereien und später auch Textilfabriken. 1902 wurde Treuenbrietzen an die Eisenbahnstrecke Belzig-Hüterburg angeschlossen.

0: und bekam als einer der ersten deutschen Orte ein Tuberkulose-Krankenhaus. Trotz der Herausforderungen des Zweiten Weltkrieges und der Nachkriegszeit bleibt Treuenbrietzen eine Stadt mit einem geschlossenen historischen Stadtkern. Sie trägt den inoffiziellen Beinamen Sabinchenstadt, da im Volkslied Sabinchen war ein Frauenzimmer Treuenbrietzen namentlich erwähnt wird. Infos im Netz auf treuenbrietzen.de.
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3: Im Studio Philipp Nützig. Schönen guten Morgen. Die ersten Bundesländer lockern wegen des Niedrigwassers das Sonntagsfahrverbot für Lastwagen. In NRW, Rheinland-Pfalz, Niedersachsen und dem Saarland wird es ab sofort außer Kraft gesetzt. Ausnahmen vom Sonn- und Feiertagsverbot hatte auch Bundesverkehrsminister Bilger nach der Niedrigwasserkonferenz mit Experten ins Spiel gebracht. So sollen Unternehmen unterstützt werden, die bei ihren Transporten wegen der niedrigen Pegel vom Wasser auf die Straße ausweichen müssen. Es hat offenbar schon wieder einen Vorfall mit Drohnen in Deutschland gegeben. Wie unter anderem die Süddeutsche Zeitung berichtet, sind zwei Drohnen über einem Bundeswehrstandort in NRW gekreist. Unterdessen laufen die Ermittlungen zum Drohnenvorfall am Leipziger Flughafen auf Hochtouren und es wird weiter über eine bessere Drohnenabwehr diskutiert. Der Chef der Münchner Sicherheitskonferenz, Wolfgang Ischinger, sagt bei Phoenix:
4: Es gibt die Möglichkeit, solche Drohnen zu bekämpfen. Es muss eben geklärt sein, wer darf das, wer kann das und wer koordiniert das. Das darf jetzt nicht nochmal eine einjährige oder zweijährige Debatte zwischen Ländern und Bund auslösen, sondern hier muss endlich mal klar Schiff gemacht werden.
3: Wer von Italien nach Spanien einreist, muss ab sofort durch eine Grenzkontrolle. Das hat die spanische Regierung angekündigt. Zuvor hatte Italien bereits Kontrollen wegen der Flüchtlingskrise in Ceuta eingeführt. Madrid findet das völlig überzogen. Beide Länder haben keine gemeinsame Landgrenze. Die Weltgesundheitsorganisation drängt wegen der Ebola-Epidemie in der Demokratischen Republik Kongo auf Impfstofftests. Ein gegen eine andere Ebola-Variante zugelassenes Mittel könnte auch jetzt helfen, heißt es von der WHO. Darauf würden erste Ergebnisse hindeuten. Tausende Menschen haben sich bereits infiziert. Ob RÜG für Rügen oder LEO für Leonberg bei Stuttgart, die sogenannten Heimatkennzeichen sind in Deutschland sehr beliebt. Das zeigt jetzt eine Studie der Hochschule Heilbronn. Fabian Hoffmann mit den Details.
5: Seit 2012 dürfen Landkreise und kreisfreie Städte extra Buchstabenkombinationen auf Nummernschildern zulassen und machen das auch fleißig. Über 300 alte Heimatkennzeichen wurden seitdem reaktiviert und mehr als 7 Millionen Fahrzeuge und Hänger damit zugelassen. Am beliebtesten war MO für Moers. Die Studie sieht mehrere Vorteile, mehr Verbundenheit mit der Region ohne Extrakosten in der Verwaltung und dazu noch kostenloses Stadtmarketing. Der Bundesrat hatte sich im Frühjahr dafür ausgesprochen, dass künftig auch noch mehr Kennzeichen möglich sind.
3: Die Krisensitzung nach dem Scheitern seiner WM-Investorenpläne hat für FIFA-Präsident Infantino nur teilweise den gewünschten Effekt gebracht. Der norwegische Verband fordert offiziell seinen Rücktritt. Auch die Spielergewerkschaft FIFPro und weiter die UEFA stellen sich offen gegen ihn.
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1: Bei anderen fällt einem immer früher auf, wenn die so ein bisschen verhuscht werden, oder? Mein Zahnarzt, so grob mein Jahrgang, fragt mich neulich so vorwurfsvoll: Wann haben Sie das letzte Mal Zahnseide benutzt? Und ich dachte, du warst doch dabei. Ich glaube ja auch, dass Zeitempfinden zwischen Männern und Frauen sich unterscheidet, oder? Wenn eine Frau sagt, noch 5 Minuten, Schatz, was genau meint sie? Meine Lebenserfahrung sagt mir, da kannst du in Ruhe noch das Länderspiel zu Ende gucken, mit Verlängerung und Elfmeterschießen. Und andersrum gilt das auch, wenn ein Mann sagt, Schatz, ich mach das, dann kann man sich auch darauf verlassen, dass der Mann das macht. Da muss man auch nicht alle 6 Monate immer wieder nachfragen, oder?
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4: Im Studio Philipp Nützig. Schönen guten Morgen. Die ersten Bundesländer lockern wegen des Niedrigwassers das Sonntagsfahrverbot für Lastwagen. In NRW, Rheinland-Pfalz, Niedersachsen und dem Saarland wird es ab sofort außer Kraft gesetzt. Ausnahmen vom Sonn- und Feiertagsverbot hatte auch Bundesverkehrsminister Bilger nach der Niedrigwasserkonferenz mit Experten ins Spiel gebracht. So sollen Unternehmen unterstützt werden, die bei ihren Transporten wegen der niedrigen Pegel vom Wasser auf die Straße ausweichen müssen. Es hat offenbar schon wieder einen Vorfall mit Drohnen in Deutschland gegeben. Wie unter anderem die Süddeutsche Zeitung berichtet, sind zwei Drohnen über einem Bundeswehrstandort in NRW gekreist. Unterdessen laufen die Ermittlungen zum Drohnenvorfall am Leipziger Flughafen auf Hochtouren und es wird weiter über eine bessere Drohnenabwehr diskutiert. Der Chef der Münchner Sicherheitskonferenz, Wolfgang Ischinger, sagt bei Phoenix:
5: Es gibt die Möglichkeit, solche Drohnen zu bekämpfen. Es muss eben geklärt sein, wer darf das, wer kann das und wer koordiniert das. Das darf jetzt nicht nochmal eine einjährige oder zweijährige Debatte zwischen Ländern und Bund auslösen, sondern hier muss endlich mal klar Schiff gemacht werden.
4: Wer von Italien nach Spanien einreist, muss ab sofort durch eine Grenzkontrolle. Das hat die spanische Regierung angekündigt. Zuvor hatte Italien bereits Kontrollen wegen der Flüchtlingskrise in Ceuta eingeführt. Madrid findet das völlig überzogen. Beide Länder haben keine gemeinsame Landgrenze. Die Weltgesundheitsorganisation drängt wegen der Ebola-Epidemie in der Demokratischen Republik Kongo auf Impfstofftests. Ein gegen eine andere Ebola-Variante zugelassenes Mittel könnte auch jetzt helfen, heißt es von der WHO. Darauf würden erste Ergebnisse hindeuten. Tausende Menschen haben sich bereits infiziert. Ob RÜG für Rügen oder LEO für Leonberg bei Stuttgart, die sogenannten Heimatkennzeichen sind in Deutschland sehr beliebt. Das zeigt jetzt eine Studie der Hochschule Heilbronn. Fabian Hoffmann mit den Details.
6: Seit 2012 dürfen Landkreise und kreisfreie Städte extra Buchstabenkombinationen auf Nummernschildern zulassen und machen das auch fleißig. Über 300 alte Heimatkennzeichen wurden seitdem reaktiviert und mehr als 7 Millionen Fahrzeuge und Hänger damit zugelassen. Am beliebtesten war MO für Moers. Die Studie sieht mehrere Vorteile, mehr Verbundenheit mit der Region ohne Extrakosten in der Verwaltung und dazu noch kostenloses Stadtmarketing. Der Bundesrat hatte sich im Frühjahr dafür ausgesprochen, dass künftig auch noch mehr Kennzeichen möglich sind.
4: Die Krisensitzung nach dem Scheitern seiner WM-Investorenpläne hat für FIFA-Präsident Infantino nur teilweise den gewünschten Effekt gebracht. Der norwegische Verband fordert offiziell seinen Rücktritt. Auch die Spielergewerkschaft FIFPro und weiter die UEFA stellen sich offen gegen ihn.
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1: Ich bin viel zu viel am Handy, vielleicht kennt ihr. Und ich habe jetzt angefangen, dafür so Time Limit zu benutzen. Also man kann sich so ein Limit stellen, wie viel man am Tag auf dem Bildschirm gucken kann. Und man kann es auch für einzelne Apps machen. Also ich kann dann sagen, ich habe 45 Minuten Instagram am Tag. Und wenn die vorbei sind, also so 8.45 Uhr, dann hat man so drei Optionen, noch eine Minute, noch 15 Minuten oder heute kein Limit. Richtig geraten. Und die Advanced-Version davon ist jetzt aber, dass man sich so einen Code einstellt, dann muss man den Code eingeben und danach drückt man auf heute kein Limit, das ist mega die Hürde. Und dann meint aber halt ein Freund von mir so, ja komm, ich stell dir den Code ein, dann kennst du den nicht. Das heißt, jetzt ist nach 45 Minuten wirklich vorbei. Führt aber überhaupt nicht dazu, dass ich das Handy weglege, sondern ich entdecke jetzt so ganz neue Apps. Ich verbringe jetzt richtig viel Zeit auf Airbnb. Und ich habe wirklich gar kein Geld für Urlaub, aber deswegen habe ich jetzt angefangen, darüber zu daten. Ja, weil das sind ja alles Eigentümer.
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0: Danke.
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3: Im Studio André Glatzel. Schönen guten Morgen. Die ersten Bundesländer ziehen Konsequenzen aus dem Niedrigwasser in den Flüssen. NRW, Rheinland-Pfalz, Niedersachsen und das Saarland lockern das Lkw-Fahrverbot für Sonn- und Feiertage. Mehr von Tom Husse.
4: Die Regelung tritt schon jetzt am Wochenende in Kraft und soll bis spätestens Ende September laufen, heißt es aus den jeweiligen Verkehrsministerien. Mit der Maßnahme sollen Unternehmen unterstützt werden, die bei ihren Transporten wegen der niedrigen Pegel vom Wasser auf die Straße oder Schiene ausweichen müssen. Ausnahmen vom Sonn- und Feiertagsfahrverbot hatte auch Bundesverkehrsminister Bilger nach der Niedrigwasserkonferenz mit Experten ins Spiel gebracht.
3: Die Debatte über eine bessere Drohnenabwehr in Deutschland reißt nicht ab. In NRW gab es jetzt offenbar einen weiteren Vorfall mit den Fluggeräten. Zwei Drohnen sind in der Nacht zu Freitag über einem Bundeswehrstandort aufgetaucht. Das berichtet unter anderem die Süddeutsche Zeitung. Auf dem Stützpunkt in Mechernich werden Patriot-Flugabwehrsysteme repariert. Unterdessen laufen die Ermittlungen nach dem Fund der Sprengstoffdrohne in Leipzig weiter auf Hochtouren. Nach der Abnehmspritze kommen voraussichtlich nächsten Monat die Abnehmpillen. Apotheken warnen da schon jetzt vor verharmlosenden Online-Angeboten. Die Pillen seien keine Lifestyle-Produkte, sondern hochwirksame Medikamente mit Nebenwirkungen, so die Bundesvereinigung Deutscher Apothekenverbände. Wer von Italien nach Spanien einreist, muss ab sofort durch eine Grenzkontrolle. Das hat die spanische Regierung angekündigt. Zuvor hatte Italien bereits Kontrollen wegen der Flüchtlingskrise in Ceuta eingeführt. Madrid findet das völlig überzogen. Beide Länder haben keine gemeinsame Landesgrenze. Beim Thema KI sind viele sowieso skeptisch und mehrere unkontrollierte Ausbrüche bei Tests befeuern die Sorgen um die Cybersicherheit weiter. KI-Modelle hatten sich selbstständig gemacht und fremde Websites gehackt. Was es braucht, klare Regeln und bessere Überwachung, sagte uns der KI-Experte Thorsten Holz vom Max-Planck-Institut für Sicherheit.
5: So als Vergleich zum Beispiel, wenn jetzt ein Arzneimittel zugelassen wird, dann gibt es vorher umfangreiche Tests, die ein Pharmazieunternehmen durchführen muss. Oder es gibt auch in vielen anderen Bereichen klare Regeln, also auch zum Beispiel bei Flugzeugen oder auch beim Brandschutz. Und ich glaube, hier muss die KI-Industrie auf jeden Fall auch noch nachziehen.
3: Es bleibt beim Baustopp für den umstrittenen Ballsaal am Weißen Haus in Washington. Ein Berufungsgericht hat die richterliche Anordnung aus dem März bestätigt. Der Kongress hätte dem Bau zustimmen müssen, heißt es. US-Präsident Trump will jetzt für sein pompöses Prestigeprojekt vor den obersten Gerichtshof ziehen. In der zweiten Fußball-Bundesliga rollt wieder der Ball. Hertha BSC konnte sich zur Saisoneröffnung gegen Bundesliga-Absteiger Bochum durchsetzen. Die Berliner gewannen mit 1:0 und beendeten damit eine kleine Negativserie. Seit 6 Jahren konnte die Hertha kein Auftaktspiel mehr gewinnen.
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1: Mein Sohn Bolle hat sein Abitur gemacht. Tja, manchmal will er was von mir wissen. Kommt dann so ganz zufällig so, ne? Hey, yo, Paps, na, was geht ab? Sag ich, lese. Ah, krass. Sag mal, Papa, du kennst doch so ein Ei.
2: Ei?
1: Ja, von so einem Huhn, ein Ei.
2: Sag ich, ja, kenne ich.
1: Kann man essen?
2: Sag ich, das stimmt.
1: Aber,
2: sagt er,
1: die gibt's ja auch in so flach. Der spricht so, dem fehlen komplette Wortbausteine. Ganz im Ernst. In so flach. Sag ja.
2: Spiegelei, krass, du kennst das, ey.
1: Ja, dann freut er sich, weil sein Vater so cool ist.
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4: Im Studio André Glatzel. Schönen guten Morgen. Die ersten Bundesländer ziehen Konsequenzen aus dem Niedrigwasser in den Flüssen. NRW, Rheinland-Pfalz, Niedersachsen und das Saarland lockern das Lkw-Fahrverbot für Sonn- und Feiertage. Mehr von Tom Husse.
5: Die Regelung tritt schon jetzt am Wochenende in Kraft und soll bis spätestens Ende September laufen, heißt es aus den jeweiligen Verkehrsministerien. Mit der Maßnahme sollen Unternehmen unterstützt werden, die bei ihren Transporten wegen der niedrigen Pegel vom Wasser auf die Straße oder Schiene ausweichen müssen. Ausnahmen vom Sonn- und Feiertagsfahrverbot hatte auch Bundesverkehrsminister Bilger nach der Niedrigwasserkonferenz mit Experten ins Spiel gebracht.
4: Die Debatte über eine bessere Drohnenabwehr in Deutschland reißt nicht ab. In NRW gab es jetzt offenbar einen weiteren Vorfall mit den Fluggeräten. Zwei Drohnen sind in der Nacht zu Freitag über einem Bundeswehrstandort aufgetaucht. Das berichtet unter anderem die Süddeutsche Zeitung. Auf dem Stützpunkt in Mechernich werden Patriot-Flugabwehrsysteme repariert. Unterdessen laufen die Ermittlungen nach dem Fund der Sprengstoffdrohne in Leipzig weiter auf Hochtouren. Nach der Abnehmspritze kommen voraussichtlich nächsten Monat die Abnehmpillen. Apotheken warnen da schon jetzt vor verharmlosenden Online-Angeboten. Die Pillen seien keine Lifestyle-Produkte, sondern hochwirksame Medikamente mit Nebenwirkungen, so die Bundesvereinigung Deutscher Apothekenverbände. Wer von Italien nach Spanien einreist, muss ab sofort durch eine Grenzkontrolle. Das hat die spanische Regierung angekündigt. Zuvor hatte Italien bereits Kontrollen wegen der Flüchtlingskrise in Ceuta eingeführt. Madrid findet das völlig überzogen. Beide Länder haben keine gemeinsame Landesgrenze. Beim Thema KI sind viele sowieso skeptisch und mehrere unkontrollierte Ausbrüche bei Tests befeuern die Sorgen um die Cybersicherheit weiter. KI-Modelle hatten sich selbstständig gemacht und fremde Websites gehackt. Was es braucht, klare Regeln und bessere Überwachung, sagte uns der KI-Experte Thorsten Holz vom Max-Planck-Institut für Sicherheit.
6: So als Vergleich zum Beispiel, wenn jetzt ein Arzneimittel zugelassen wird, dann gibt es vorher umfangreiche Tests, die ein Pharmazieunternehmen durchführen muss. Oder es gibt auch in vielen anderen Bereichen klare Regeln, also auch zum Beispiel bei Flugzeugen oder auch beim Brandschutz. Und ich glaube, hier muss die KI-Industrie auf jeden Fall auch noch nachziehen.
4: Es bleibt beim Baustopp für den umstrittenen Ballsaal am Weißen Haus in Washington. Ein Berufungsgericht hat die richterliche Anordnung aus dem März bestätigt. Der Kongress hätte dem Bau zustimmen müssen, heißt es. US-Präsident Trump will jetzt für sein pompöses Prestigeprojekt vor den obersten Gerichtshof ziehen. In der zweiten Fußball-Bundesliga rollt wieder der Ball. Hertha BSC konnte sich zur Saisoneröffnung gegen Bundesliga-Absteiger Bochum durchsetzen. Die Berliner gewannen mit 1:0 und beendeten damit eine kleine Negativserie. Seit 6 Jahren konnte die Hertha kein Auftaktspiel mehr gewinnen.
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1: Wer war in den letzten 2-3 Jahren auf mindestens so 2-3 Hochzeiten? Kurz mal klatschen, bitte. Wer war? So viele! Ja, krass. Stopp mal. Wenn wir mal über die Einladungskarten reden, die sind immer gleich, oder? Dieses Gelogene immer, oder? Du weißt, wie asozial der Mensch ist, aber die Einladungskarte ist immer, oh, wir sind so süß. Martin und Nathalie haben draufgeschrieben, wir trauen uns. Soll witzig sein, wegen wir trauen uns und wir trauen uns, versteht ihr? Wo ich mir dachte, sei doch ehrlich, schreib doch auf, wir müssen, 8. Monat. Weißt du? Das Ding ist, guck mal, Martin ist genauso assi wie ich. Und da hat er einen Satz draufgeschrieben, da könnt ihr euren Kotzreiz schon mal trainieren. Pass auf, ist kein Witz. Er schreibt auf die Einladungskarte rauf, wir sind alle Engel mit einem Flügel. Oh mein Gott. Hier vorne, oh mein Gott. Ja, vor allem, was ist ein Engel mit einem Flügel, oder? Hey Leute, was geht ab, Mann? Was geht? Warum fliegst du im Kreis, Digga? Er hat mir nur einen Flügel gegeben. Wir sind alle Engel mit einem Flügel. Wir müssen uns umarmen, wenn wir fliegen wollen. Ich sag euch ehrlich, wenn ich einen Flügel brauche, dann trinke ich einen Red Bull zum Frühstück. Ja, aber nicht so eine Scheiße.
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0: Danke.
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8: Im Studio André Glatzel. Schönen guten Morgen. Die ersten Bundesländer lockern wegen des Niedrigwassers das Sonntagsfahrverbot für Lastwagen. In NRW, Rheinland-Pfalz, Niedersachsen und dem Saarland wird es ab sofort außer Kraft gesetzt. Ausnahmen

0: vom Sonn- und Feiertagsverbot hatte auch Bundesverkehrsminister Wilger nach der Niedrigwasserkonferenz mit Experten ins Spiel gebracht. So sollen Unternehmen unterstützt werden, die bei ihren Transporten wegen der niedrigen Pegel vom Wasser auf die Straße ausweichen müssen. Wer von Italien nach Spanien einreist, muss ab sofort durch eine Grenzkontrolle. Das hat die spanische Regierung angekündigt. Philipp Nitzig, Grund ist ein Streit beider Länder.
1: Ja, Italien hatte zuvor bereits Kontrollen wegen der Flüchtlingskrise in Ceuta eingeführt. Madrid findet das völlig überzogen und hatte Rom daher ein Ultimatum gestellt, die Kontrollen wieder abzuschaffen. Das ist nicht passiert, also gelten die Kontrollen nun in beide Richtungen. Da es keine gemeinsame Landgrenze gibt, geht es nur um Flüge und Schiffe. Außerdem heißt es, von den rund 72.000 Menschen, die vergangene Woche illegal in die Exklave Ceuta gelangt sind, hätte keiner den Schengen-Raum betreten.
0: Die Debatte über eine bessere Drohnenabwehr in Deutschland reißt nicht ab. In NRW gab es jetzt offenbar einen weiteren Vorfall mit den Fluggeräten. Zwei Drohnen sind in der Nacht zu Freitag über einem Bundeswehrstandort aufgetaucht. Das berichtet unter anderem die Süddeutsche Zeitung. Über eine mögliche CDU-Beteiligung an einer AfD-Regierung in Sachsen-Anhalt entscheidet nicht der Landesverband. Das hat Unionsfraktionschef Frei klargestellt. In den Funke-Zeitungen sagte er, das Kooperationsverbot sei ein Grundsatzbeschluss. Anfang September wird in Sachsen-Anhalt ein neuer Landtag gewählt. Der Landkreis Oberspreewald-Lausitz hat als erster Kreis in Brandenburg sein Sirenennetz flächendeckend modernisiert. Die mehr als 150 Anlagen können im Ernstfall neben Warnsignalen auch konkrete Sprachdurchsagen abspielen. Das rund 1,5 Millionen Euro teure System soll erstmals beim bundesweiten Warntag am 10. September getestet werden.
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3: Können wir uns auf ein richtig schönes Sommerwochenende freuen. Heute mit Höchstwerten bis 26 Grad. Morgen auf dem Sonntag sogar 32 Grad. Ansonsten bleibt es trocken. Maximal ein paar Dekowolken und ganz viel Sonne dazu.
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3: Der BB-Radio-Straßenscanner zeigt uns, ein paar Blitzer sind ja noch mitten in der Speed Week. Unter anderem hier auf der A2 Richtung Berlin zwischen Lenin und dem Dreieck Werder. Dann A10 nördlicher Berliner Ring Richtung Dreieck Barnim in Höhe Kreuz Oranienburg. Und auf der A10 südlicher Berliner Ring hier in Richtung Dreieck Werder direkt in der Überfahrt da von der A9 Richtung Leipzig zum Dreieck Potsdam. Habt ihr jetzt auch noch was? Schreibt mal per WhatsApp. Ist die 0331 74 40 40. Kommt gut an.
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4: Ja, und irgendwie muss ich sagen, bin ich, glaube ich, falsch abgebogen, weil der Krause ist im Urlaub. Ich bin trotzdem hier. Einen schönen Samstag euch, habt einen tollen Start ins Wochenende. Natürlich keine Sorge, ja, wir können hier trotzdem sehr, sehr gerne den Samstagmorgen und Vormittag zusammen verbringen. Und was ja auf jeden Fall wie immer ist, ist unsere Playlist. Da haben wir gleich für euch zum Beispiel feinsten romantischen Pop mit Holly Humberstone, To Love Somebody. Und vorher gibt's hier ganz große Gefühle mit Alex Warren. Der schreit hier richtig raus, hört mal.
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0: Einen schönen guten Morgen. Ihr hört WW Radio, die Ida und Krause Show. Krause ist im Urlaub. Und für euch ist vielleicht das wildeste Wochenende des Jahres da in Cottbus, im Spreeauenpark. Da ist nämlich das Elbenwald-Festival. Richtig cool. Mit verschiedenen Konzerten von Bands. Es gibt Lesungen, es gibt Workshops. Einige kommen verkleidet, so richtig Cosplay-mäßig, super aufwendig. Ich finde es sehr, sehr cool. Da ist was für die ganze Familie dabei, für Kinder unter 6 sogar freier Eintritt. Und ansonsten, was sonst noch los ist in Brandenburg und Berlin, findet ihr natürlich wie immer auf bwradio.de. Zum Wachwerden in der nächsten Halbstunde gibt's hier dann zum Beispiel Ohrwurm-Pop von Carly Rae Jepsen mit Call Me Maybe und Kygo im Mix mit Khalid und Griffin. Save My Love gleich als nächstes.
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10: 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Wir haben heute Temperaturen maximal bis 26 Grad. Die Sonne knallt, es bleibt trocken. Morgen auf dem Sonntag dann auch sonnige 32 Grad. 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
10: 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Und wegen der Sommerferien kann es ja heute allgemein wieder ein bisschen voller werden auf den Straßen. Ist jetzt auch wieder Rückreiseverkehr. Darum auch gerade ein bisschen mehr Zeit mit einplanen auf der A10 westlicher Berliner Ring zwischen Großkreuz und Potsdam Nord. Hier wieder in beiden Richtungen jeweils eine Viertelstunde raufrechnen. Und falls ihr noch was habt, 0331 74 40 40.
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0: Heute nur mit Ida. Ja, Leute, was soll ich denn sagen? Es ist Urlaubszeit, ne? Es macht auch bei uns nicht Stopp. Der Krause, der gönnt sich mal eine kleine Auszeit und wir gönnen uns hier trotzdem gleich die besten Comedians Deutschlands. Während der erste Kaffee bei euch gerade erst ganz gemächlich in die Tasse tröpfelt, haben wir um 7.45 Uhr schon wieder was zu lachen für euch mitgebracht. Vorher werden wir erstmal richtig wach, gleich mit Temper City. Bisschen melancholisch. Drei Jungs haben einen Mega-Hit gemacht, direkt in die Charts damit gestürmt. Und vorher jetzt hier noch Carly Rae Jepsen und Kygo zusammen mit Khalid und Griffin. Hier ist Save My Love. Morgen!
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BB Radio jetzt mit einer richtig coolen Nachricht hier bei uns aus Brandenburg. Im Naturpark Dahme Heideseen wurde nämlich die europäische Wildkatze nachgewiesen. Da sind Experten seit 4 Jahren dran und suchen Spuren, hatten dann Fellhaare eingesammelt im Frühling. Die mussten natürlich noch ins Labor und ja, jetzt ist rausgekommen, es ist tatsächlich eine europäische Wildkatze, die galt nämlich eigentlich als ausgestorben. Wir feiern jetzt hier mit Tampa City Self-Aware.

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0: BB Radio am Samstag, die Ida und Krause Show, heute nur mit Ida, aber natürlich wie gewohnt mit was zum Lachen. Und wenn ihr vielleicht auch mal samstags ausgeht, dann kennt ihr das auch. Es gibt nur zwei Arten von Menschen, die, die einfach was trinken und die, die immer erst alles ganz genau wissen wollen. Ja, Thema Wein, jetzt hier Christian Ehring bei den besten Comedians Deutschlands.
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3: Wenn Sie keine Ahnung von Wein haben, aber es wird erwartet, dass Sie was zum Wein sagen. Also mehr als, lecker. Manchmal erwarten das Gastgeber ja. Dann können Sie natürlich improvisieren und irgendwas erzählen und sagen, was Sie da rausschmecken. Irgendwas können Sie dann sagen von Aromen, von Beeren und dunkler Schokolade. Ein Hauch von Leder und Bratwurst. Also Sie können sich furchtbar blamieren. Deswegen meine Empfehlung, nehmen Sie einen neutralen Standardsatz. Sagen Sie sowas wie, das Terroir wurde sehr differenziert herausgearbeitet. Das geht immer. Das Terroir wurde sehr differenziert herausgearbeitet. Geht immer. Nur bei Wein, nicht bei Bier. Ist klar. Ne? Bei Wein geht's immer. Wenn Sie sich das nicht merken können, es geht auch noch einfacher, aber dann müssen Sie hochpokern. Was Sie auch machen können, wenn Sie sich das trauen, Sie können auch einfach nur das Glas nehmen und so ein bisschen schauen und dann sagen Sie, Mensch, hätte ich nicht gedacht.
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0: Hier ist BB-Radio um kurz vor acht. Ich bin Ida und ich gehe jetzt mal das Risiko ein, mich hier unbeliebt zu machen. Nur noch 2 Wochen Sommerferien. Da muss man um die Uhrzeit schon wieder in der Schule aufschlagen. Gut, so viel Sorgen mache ich mir eigentlich nicht, weil ich meine, die Schüler in Brandenburg und Berlin schlafen ja vermutlich noch. Aber ihr seid schon am Start, hört die Ida und Krause Show, Herr Krause im Urlaub und ich bin trotzdem da. Und natürlich auch weiterhin mit mehr Vielfalt für euch am Start in der nächsten halben Stunde, zum Beispiel mit der Hammernummer von Ray, Where is my husband? Absoluter Chartbreaker. Oder auch hier eine einzigartige Stimme, Teddy Swims, gleich als nächstes.
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9: Im Studio André Glatzel. Schönen guten Morgen. Die ersten Bundesländer ziehen Konsequenzen aus dem Niedrigwasser in den Flüssen. NRW, Rheinland-Pfalz, Niedersachsen und das Saarland lockern das Lkw-Fahrverbot für Sonn- und Feiertage. Mehr von Tom Husse.
10: Die Regelung tritt schon jetzt am Wochenende in Kraft und soll bis spätestens Ende September laufen, heißt es aus den jeweiligen Verkehrsministerien. Mit der Maßnahme sollen Unternehmen unterstützt werden, die bei ihren Transporten wegen der niedrigen Pegel vom Wasser auf die Straße oder Schiene ausweichen müssen. Ausnahmen vom Sonn- und Feiertagsfahrverbot hatte auch Bundesverkehrsminister Bilger nach der Niedrigwasserkonferenz mit Experten ins Spiel gebracht.
9: Die Ausbrüche von KI-Modellen bei Tests haben zuletzt wieder eine Diskussion um den Umgang mit der Technik ausgelöst. Viele sorgen sich um die Sicherheit im Netz, weil Cyberkriminelle vielleicht leichteres Spiel haben. KI-Experte

0: Thorsten Holz vom Max-Planck-Institut für Sicherheit sieht dadurch aber eher Unternehmen in Gefahr. Er sagte uns:
1: Als Privatperson muss man sich jetzt nicht unbedingt Sorgen machen, weil die Angriffe auf Privatpersonen ist meistens, dass also ein Betrüger versucht, das Opfer dazu zu bringen, ein solches Passwort einzugeben oder auf einen Link drauf zu klicken, oder es werden gestohlene Passwörter benutzt. Und das sind eben die Angriffe, die jetzt über KI-Modelle nicht unbedingt deutlich besser werden.
0: Familien bekommen ab kommendem Jahr mehr Kindergeld. 8 Euro mehr im Monat, schreibt die Bild. 2028 kommen nochmal 5 Euro dazu. Auch Grund- und Kinderfreibetrag sollen steigen. Finanziert wird das unter anderem durch höhere Steuern für Spitzenverdiener. Es hat offenbar schon wieder einen Vorfall mit Drohnen in Deutschland gegeben. Wie unter anderem die Süddeutsche Zeitung berichtet, sind in der Nacht zu Freitag 2 Drohnen über einem Bundeswehrstandort in NRW gekreist. Auf dem Stützpunkt in Mechernich werden Patriot-Flugabwehrsysteme repariert. Wo früher Schornsteine rauchten, gibt es heute Geschichte zum Anfassen. Brandenburg lädt zum Tag der Industriekultur. Mehr als 30 Technikmuseen und ehemalige Fabriken von der Prignitz bis in die Lausitz öffnen dazu ihre Türen. Alle Schauplätze und das ganze Programm finden Interessierte online auf reiseland-brandenburg.de.
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3: Können wir uns auf ein richtig schönes Sommerwochenende freuen. Heute mit Höchstwerten bis 26 Grad, morgen auf dem Sonntag sogar 32 Grad. Ansonsten bleibt es trocken, maximal ein paar Dekowolken und ganz viel Sonne dazu.
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3: Der BB-Radio-Straßenscanner zeigt uns, ein paar Blitzer sind ja noch mitten in der Speed Week. Unter anderem hier auf der A2 Richtung Berlin zwischen Lenin und dem Dreieck Werder. Dann A10 nördlicher Berliner Ring Richtung Dreieck Barnim in Höhe Kreuz Oranienburg. Und auf der A10 südlicher Berliner Ring hier in Richtung Dreieck Werder direkt in der Überfahrt da von der A9 Richtung Leipzig zum Dreieck Potsdam. Habt ihr jetzt auch noch was? Schreibt mal per WhatsApp. Ist die 0331 74 40 40. Kommt gut an.
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4: Der Krause ist im Urlaub, ich bin Ida und ja, trotzdem da. Und ich hoffe, ihr seid auch am Start in Brandenburg und Berlin. Und vielleicht habt ihr ja Lust, ein bisschen zu erzählen. Ja, also es sind ja auch Sommerferien. Was steht denn noch an? Was geht noch so ab? Meldet euch mal gerne 0331 74 40 40. Und wir machen hier natürlich weiter mit einer Playlist zum Start ins Wochenende. Sommerliche Klänge hier gleich mit Stereo Love und vorher die Hammerstimme von Teddy Swims, Mr. Know-It-All. Guten Morgen!
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0: BB Radio, Ida hier für euch. Eigentlich die Ida und Krause Show. Krause ist im Urlaub, denn es sind Sommerferien in Brandenburg und Berlin. Und was bei euch noch abgeht, das erzählt ihr am besten selber. So wie Ines aus Frankfurt, oder?
1: Ich habe mir noch ganz fest vorgenommen, nach Gleistow zu fahren. Ich liebe diesen Spargelhof, Blaubeeren zu pflücken. Mhm. Also alles, was im Umkreis ist, was man so erledigen kann, weil es nutzt ja nicht, wenn du einen Tag wegfährst und nächsten Tag musst du wieder zurück, weil du arbeiten musst, weißt du? Mhm. Einfach nur so, Pflicht erfüllt, Kind bespaßt.
0: Ja, das stimmt. Kind unterwegs, ne? Dann geht man abends auch glücklich ins Bett. Also, falls bei euch heute auch ein Ausflug ansteht, dann ganz viel Spaß und kommt vor allem gut an. Und am besten natürlich mit unserer Playlist im Ohr. In der nächsten halben Stunde zum Beispiel mit aktuellem Pop von Taylor Swift, mit ganz dicken Beats von Legende Avicii oder auch mit Jennifer Lopez und David Guetta. Hiernach.
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3: Mit Diana, einen schönen Samstag. Wenn die Sonne heute Abend über dem tiefen See untergeht, dann wird's in der Potsdamer Schiffbauergasse richtig spektakulär. Beim Havelbeats Festival 2026 verwandelt sich das Gelände nämlich in ein riesiges Open Air voller Musik, Lichter und richtiger Festivalstimmung. Mit dabei sind gestört aber geil Westbam, Mark Decoder und ganz viele weitere Top Acts. Dazu gibt's eine fette Bühnenshow, Feuereffekte und ganz viele Festivalmomente. Ab 16 Uhr geht es los und mehr Tipps für euer Wochenende findet ihr wie immer auf bbradio.de.
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16: 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Startet hier tatsächlich ein bisschen frischer nachts, weil die Temperaturen unter 10 Grad schon. Geht nachher noch auf bis 26 Grad. Dazu ganz, ganz, ganz viel Sonne. Es ist trocken, es ist warm. Morgen auf dem Sonntag sogar mit 32 Grad. 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
16: 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Und in den Baustellen ist es immer noch ein bisschen voller, betrifft ja unter anderem die A2 zwischen Wohlin und Thesen. Da sind in beiden Richtungen nur zwei freie Spuren. Dann haben wir die A9 Richtung Berlin. Die Ausfahrt Kleinmarzehns bleibt ja auch weiterhin gesperrt, geht noch mindestens bis Oktober. Und auf der A10 östlicher Berliner Ring zwischen Reichspreeau und Ergner, auch hier wird gebaut, geht noch bis Ende August, sind auch maximal 80 erlaubt. Habt ihr noch was? 0331 74 40 40. Und gut an. 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
0: Einen wunderschönen Start ins Wochenende für euch. Heute nur mit Ida. Ja, der Krause gönnt sich auch mal ein bisschen Urlaub. Ich meine, er hat ja auch zwei Töchter, die gerne mit ihm Zeit verbringen wollen in den Sommerferien. Und ich weiß, dass sie Strandurlaub gemacht haben. Sehr passend dazu gleich bei uns die Welt in 30 Sekunden. Da geht's nämlich ums Freiwasserschwimmen. Haben wir dann in ungefähr einer Viertelstunde für euch. Bis dahin hier nochmal eine perfekte Playlist zum Wachwerden. Mit dabei fette Beats von DJ Avicii oder auch gleich einer der richtig großen Hits von Ed Sheeran. Und jetzt hier sind Jennifer Lopez und David Guetta. Save me tonight.
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BB Radio am Samstag, jetzt schon mit einem Highlight für die kommende Woche. Mittwochabend, eine partielle Sonnenfinsternis, die wir hier in Brandenburg und Berlin bewundern können. Ab 19.15 Uhr geht's los. 20 Uhr ist dann das Maximum erreicht. Natürlich wichtig, nicht einfach so mit dem bloßen Auge reingucken. Es gibt so Finsternisbrillen. Und danach, wenn es dann dunkel ist, kommen auch noch Sternschnuppen. Also ein absoluter Wahnsinn, was da am Himmel los ist. Hier in den besten aktuellen Hits jetzt Taylor Swift.

0: RBB Radio, die Ida und Krause Show. Heute nur mit Ida, weil der Krause ist im Sommerurlaub. Ich weiß nicht, ob er jetzt so früh schon ins Wasser gehen würde. Aber egal, ob Meer oder bei uns in Brandenburg die schönen Seen. Schwimmen eigentlich immer eine sehr schöne Sache, oder? Erklärt uns jetzt die Welt in 30 Sekunden.
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2: Freiwasserschwimmen ist ja herrlich, egal ob bei der EM oder irgendwo in einem See. Du springst rein in die Natur und dann kommen viele Fragen auf. Es geht immer los mit Fragen an dich selbst.
3: Warum ist das Wasser so dunkel?
2: Und dann natürlich auch.
3: War das gerade eine Pflanze? Oder ein Fisch? Vielleicht ein Seeungeheuer? Ah, zum Glück nur eine tote Ente. Uah.
2: Und du hast ja viel Zeit beim Schwimmen und stellst dir auch philosophische Fragen. Ist es nicht besser, im See zu baden, als in Arbeit zu schwimmen? Wenn Schwimmen wirklich schlank macht, was machen Pottwale dann falsch? Und bei Profischwimmern kommen die tollsten Fragen am Ende von den Reportern. Sportler steigt nach 10 Kilometern keuchend aus dem Wasser und hört direkt: Sie wirkten jetzt im letzten Drittel nicht mehr richtig entspannt. Woran hat's gelegen?
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0: Kurz von euch, die Ida und Krause Show bei WW Radio. Ja, ich bin alleine, der Krause ist im Urlaub. Ihr seid hoffentlich aber auch weiterhin am Start, auch beim ersten Hundespaziergang oder noch ganz gemütlich zu Hause. In der nächsten halben Stunde natürlich auch wieder mit mehr Vielfalt in der Playlist. Wir haben Zehner für euch, zum Beispiel von Adele. Aus den Charts gibt's Turn the Lights auf absoluter Party-Sound, passend zum Wochenende. Und gleich die aktuelle von Kamrad, Hug Yourself, hier nach.
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10: Im Studio André Glatzel. Schönen guten Morgen. Das Kindergeld soll nächstes Jahr um 8 Euro pro Monat steigen. So steht es in den Plänen des Bundesfinanzministeriums, schreibt die Bild. 2028 sollen nochmal 5 Euro draufkommen. Philipp Rösler mit den Einzelheiten.
11: Neben dem Kindergeld sollen auch Grund- und Kinderfreibetrag steigen. Finanzieren will man das unter anderem durch eine Ausweitung der Steuer für Spitzenverdiener. Ab einem Einkommen von 250.000 Euro soll der Steuersatz dann bei 45% liegen. Union und SPD hatten sich auf eine Einkommenssteuerreform geeinigt, um vor allem kleine und mittlere Einkommen zu entlasten. Insgesamt um rund 10 Milliarden Euro pro Jahr.
10: Die ersten Bundesländer lockern wegen des Niedrigwassers das Sonntagsfahrverbot für Lastwagen. In NRW, Rheinland-Pfalz, Niedersachsen und im Saarland wird es ab sofort außer Kraft gesetzt. Ausnahmen vom Sonn- und Feiertagsverbot hatte auch Bundesverkehrsminister Bilger nach der Niedrigwasserkonferenz mit Experten ins Spiel gebracht. So sollen Unternehmen unterstützt werden, die bei ihren Transporten wegen der niedrigen Pegel vom Wasser auf die Straße ausweichen müssen. Über eine mögliche CDU-Beteiligung an einer AfD-Regierung in Sachsen-Anhalt entscheidet nicht der Landesverband. Das hat Unionsfraktionschef Frei klargestellt. In den Funke-Zeitungen sagte er, das Kooperationsverbot sei ein Grundsatzbeschluss. Anfang September wird in Sachsen-Anhalt ein neuer Landtag gewählt. Schon wieder hat ein Glückspilz aus NRW den Euro-Jackpot geknackt und über 32

0: 30 Millionen Euro abgestaubt. Erst im Juni hatte ein Tipper, ebenfalls aus Nordrhein-Westfalen, den Jackpot abgeräumt und mehr als 87 Millionen Euro eingesackt. Der Landkreis Oberspreewald-Lausitz hat als erster Kreis in Brandenburg sein Sirenennetz flächendeckend modernisiert. Die mehr als 150 Anlagen können im Ernstfall neben Warnsignalen auch konkrete Sprachdurchsagen abspielen. Das rund 1,5 Millionen Euro teure System soll erstmals beim bundesweiten Warntag am 10. September getestet werden.
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2: 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Und es wird heute wieder richtig schön, geht nachher noch auf bis 26 Grad. Richtig toll, viel Sonne möglich. Morgen auf dem Sonntag sogar noch ein bisschen weiter. 32 Grad sind hier da, maximal drin. Auch hier richtig schön sonnig. 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
2: Der BB-Radio-Straßenscanner zeigt uns, ein paar Blitzer sind ja noch mitten in der Speed Week, unter anderem hier auf der A2 Richtung Berlin zwischen Lenin und dem Dreieck Werder. Dann A10 nördlicher Berliner Ring Richtung Dreieck Barnim in Höhe Kreuz Oranienburg. Und auf der A10 südlicher Berliner Ring hier in Richtung Dreieck Werder, direkt in der Überfahrt da von der A9 Richtung Leipzig zum Dreieck Potsdam. Habt ihr jetzt auch noch was? Schreibt mal per WhatsApp. Es ist die 0331 74 40 40. Kommt gut an.
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3: Heute nur mit Ida, der Krause macht nämlich Urlaub. Schöne Grüße an alle Frühstückstische, gerade in Brandenburg und Berlin, wo diskutiert wird, was heute ansteht, was kann man unternehmen. Wir haben auf jeden Fall noch Ideen, die bekommt ihr hier vor 9:30. Außerdem gleich feinsten Gitarrenpop mit Emmy McDonald, This is the Life. Was für ein Kracher. Und hier ist Kamrad.
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0: Ihr hört BW-Radio am Samstag. Die Ida und Krause-Show heute nur mit Ida, denn es sind Sommerferien. Nicht nur der Krause macht Urlaub, auch der ein oder andere von euch hat vielleicht frei. Und ja, was passiert dann? Bei manchen kickt so richtig die Kreativität. Bei BW-Radio-Hörerin Stefanie zum Beispiel, die hat einfach uns ein selbstgeschriebenes Gedicht geschickt.
1: Sommerferien. Die waren immer schon toll. Die Straßen sind leer und die Arbeit nimmt in dieser Zeit auch keiner so ganz für voll. Musst du geschäftlich jemanden erreichen, kannst du das gleich aus der Liste streichen. Alle denken, es ist Urlaubszeit und at work, da schweift man lieber weit.
0: Also ich finde es super krass. Danke dir, Steffi, dass du uns das mit uns geteilt hast. Kommt gut durch den Samstag. Wir übergeben dann gleich hier wieder an die nächsten kreativen Menschen. Ja, in unserer Playlist nämlich. Sarah Larsson zum Beispiel mit ihrem Erfolgshit Lush Life klingt nach Sommer pur. Oder auch hier Pop von Alex Warren gleich als nächstes.
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23: 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Wir haben heute Temperaturen maximal bis 26 Grad. Die Sonne knallt, es bleibt trocken. Morgen auf dem Sonntag dann auch sonnige 32 Grad. 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
23: 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Und wegen der Sommerferien kann es ja heute allgemein wieder ein bisschen voller werden auf den Straßen. Ist jetzt auch wieder Rückreiseverkehr. Darum auch gerade ein bisschen mehr Zeit mit einplanen auf der A10 westlicher Berliner Ring. Zwischen Großkreuz und Potsdam Nord hier wieder in beiden Richtungen jeweils eine Viertelstunde raufrechnen. Und falls ihr noch was habt, 0331 74 40 40.
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0: Heute nur mit Ida, der Krause ist im Urlaub und es gibt auch immer diese eine Person, die schon im Auto sitzt und schon fertig ist und alle anderen brauchen noch 100.000 Jahre, um sich die Schuhe anzuziehen und ihre Wasserflasche einzupacken. Ja, ganz ehrlich, bei euch läuft schon das Radio, ihr sitzt schon und vor allem kriegt ihr dann gleich hier die besten Comedians Deutschlands serviert. Ja, also, sollen sich alle ruhig Zeit lassen, gar kein Problem. Außerdem jetzt hier für euch Ariana Grande mit einem ihrer größten Hits, gemixt von Zed, Break Free, ein absolut cooler Zehner für den Start ins Wochenende. Und vorher ist hier Alex Warren für euch.
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BB Radio am Samstagvormittag. Und das ist doch krass, oder? Alle, die Anfang August ihre Ausbildung gestartet haben, haben einfach schon die erste Arbeitswoche wieder hinter sich. Also ihr könnt sehr, sehr stolz auf euch sein. Ich hoffe, ihr seid auch gut im Betrieb angekommen und habt da einfach eine tolle Zeit. Bisschen Entspannung gibt's jetzt von uns hier mit Harry Styles.

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0: Hier ist BB-Radio in den Sommerferien, die Ida und Krause-Show heute nur mit Ida. Tja, und es dauert ja gar nicht mehr so lange, bis dann die Schule wieder losgeht und man auch gucken muss, wie man da hinkommt. Ich bin eigentlich immer mit dem Fahrrad gefahren, wenn es ging, außer eben bei Regen, da musste es manchmal der Bus sein. Und vor allem der Weg nach Hause, das war immer so stressig, weil da war der Bus immer so voll, da hatte man irgendwie immer so Angst, dass man nicht mehr mit reinkommt. Kennt so ähnlich auch Björn von Morgenstern, jetzt hier bei den besten Comedians Deutschlands.
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3: Ich komme wirklich aus dem allerletzten Dorf. Das war so weit außerhalb, dass bei uns morgens der Bus immer losgefahren ist, wenn es zur Schule ging. Und da es bei uns losging, hieß es, wir haben jedes andere Dorf im Umkreis von 40 Kilometern auch noch angesteuert. Und wenn wir direkt von unserem Dorf in die Schule gefahren wären, wären es nur 20 Minuten gewesen. Aber da wir alle mitgenommen haben, hat es einfach eine Stunde gedauert. Und die 40 Minuten haben mir am Ende in der Schule gefehlt, um die Hausaufgaben zu machen. Weil ich konnte aus privaten Gründen, das konnte ich nicht zu Hause machen. Einen Morgen auf dem Weg so zur Schule bin ich so in den Bus eingestiegen und zu meiner Überraschung war da eine neue Busfahrerin. Und die meinte einfach zu mir, ah, hallo, ich bin die neue Busfahrerin. Sie meinte dann, hey, ich kenne auch die ganze Strecke noch gar nicht, kannst du mir sagen, wo wir abbiegen müssen? Und ich dachte nur so, wir biegen heute nicht ab. Wir fahren heute geradeaus, direkt in der Schule eigentlich. Das ist dein erster Tag heute, du kennst die Strecke noch gar nicht. Wir lernen erstmal die Hauptstraße kennen. Und dann waren wir tatsächlich eine halbe Stunde früher in der Schule als sonst. Und ich hatte richtig Zeit, meinen Hausaufgaben aufzuschreiben. Das war mega. Das einzige Problem, ich hatte halt die Mitschülerin nicht eingesammelt, von der ich immer abschreibe.
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0: LSBB Radio am Samstag und auch mal ein Dankeschön an alle, die heute fleißig sind. Ja, ob zum Beispiel im Gesundheitsdienst, an der Tankstelle, im Bus oder auch beim Bäcker, wo wir uns jetzt ein leckeres Frühstück holen. Ich hoffe, ihr kommt gut durchs Wochenende, auch wenn ihr arbeiten müsst. Und von uns gibt's wie immer dazu eine passende Playlist. Wir haben zum Beispiel in der nächsten halben Stunde ganz offiziell den Sommerhit des Jahres. Shakira und Burna Boy für euch am Start. Was Rockiges aus den Zehnern kommt von Sunrise Avenue und mit ganz viel Beat Kygo zusammen mit Khalid und Griffin als nächstes.
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2: Mit Diana, einen schönen Samstag. Wenn die Sonne heute Abend über dem tiefen See untergeht, dann wird's in der Potsdamer Schiffbauergasse richtig spektakulär. Beim Havelbeats Festival 2026 verwandelt sich das Gelände nämlich in ein riesiges Open Air voller Musik, Lichter und richtiger Festivalstimmung. Mit dabei sind gestört aber geil Westbam, Mark Decoder und ganz viele weitere Top Acts. Dazu gibt's eine fette Bühnenshow, Feuereffekte und ganz viele Festivalmomente. Ab 16 Uhr geht es los und mehr Tipps für euer Wochenende findet ihr wie immer auf bbradio.de.
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13: Im Studio André Glatzel. Schönen guten Tag. Ab dem nächsten Jahr gibt es mehr Kindergeld. Laut Plänen des Bundesfinanzministeriums 8 Euro mehr im Monat. 2028 kommen nochmal 5 Euro dazu, schreibt die Bild. Außerdem sollen Grund- und Kinderfreibetrag steigen. Finanziert wird das unter anderem durch eine höhere Steuer für Spitzenverdiener. Union und SPD hatten sich auf eine Einkommensteuerreform geeinigt, um vor allem kleine und mittlere Einkommen zu entlasten. Insgesamt um rund 10 Milliarden Euro pro Jahr. Die ersten Bundesländer ziehen Konsequenzen aus dem Niedrigwasser in den Flüssen. NRW, Rheinland-Pfalz, Niedersachsen und das Saarland lockern das Lkw-Fahrverbot für Sonn- und Feiertage. Mehr von Tom Husse.
14: Die Regelung tritt schon jetzt am Wochenende in Kraft und soll bis spätestens Ende September laufen, heißt es aus den jeweiligen Verkehrsministerien. Mit der Maßnahme sollen Unternehmen unterstützt werden, die bei ihren Transporten wegen der niedrigen Pegel vom Wasser auf die Straße oder Schiene ausweichen müssen. Ausnahmen vom Sonn- und Feiertagsfahrverbot hatte auch Bundesverkehrsminister Bilger nach der Niedrigwasserkonferenz mit Experten ins Spiel gebracht.
13: Die EU fordert von Plattformen wie TikTok, Facebook und Instagram ein härteres Vorgehen gegen Fake News. Auslöser ist der Vorfall rund um die spanische Exklave Ceuta. Die Falschmeldung über eine offene Grenze zu Marokko hatte Zehntausende dazu gebracht, sich auf den Weg dorthin zu machen. Über eine mögliche CDU-Beteiligung an einer AfD-Regierung in Sachsen-Anhalt entscheidet nicht der Landesverband. Das hat Unionsfraktionschef Frei klargestellt. In den Funke-Zeitungen sagte er, das Kooperationsverbot sei ein Grundsatzbeschluss. Anfang September wird in Sachsen-Anhalt ein neuer Landtag gewählt. Wo früher Schornsteine rauchten, gibt es heute Geschichte zum Anfassen. Brandenburg lädt zum Tag der Industriekultur. Mehr als 30 Technikmuseen und ehemalige Fabriken von der Prignitz bis in die Lausitz öffnen dazu ihre Türen. Alle Schauplätze und das ganze Programm finden Interessierte online auf reiseland-brandenburg.de.
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15: 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Und es wird heute wieder richtig schön, geht nachher noch auf bis 26 Grad. Richtig toll, viel Sonne möglich. Morgen auf dem Sonntag sogar noch ein bisschen weiter. 32 Grad sind hier da, maximal drin. Auch hier richtig schön sonnig.

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0: Der BB-Radio-Straßenscanner zeigt uns, ein paar Blitzer sind ja noch mitten in der Speed Week, unter anderem hier auf der A2 Richtung Berlin zwischen Lenin und dem Dreieck Werder. Dann A10 nördlicher Berliner Ring Richtung Dreieck Barnim in Höhe Kreuz Oranienburg. Und auf der A10 südlicher Berliner Ring hier in Richtung Dreieck Werder, direkt in der Überfahrt da von der A9 Richtung Leipzig zum Dreieck Potsdam. Habt ihr jetzt auch noch was? Schreibt mal per WhatsApp. Ist die 0331 74 40 40. Kommt gut an.
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2: Einen schönen Start ins Wochenende für euch, kurz nach 10. Der Krause ist im Urlaub. Ja, und die ersten sind schon seit 3 Stunden wach, ne? Schon bei der zweiten Tasse Kaffee. Wer Teenager-Kinder hat, die gehen gefühlt gerade erst ins Bett. Habt auf jeden Fall ein schönes Wochenende. Wetter spielt ja auch mit für alle möglichen Ausflüge. Und unterwegs natürlich wie immer unsere Playlist genießen. Zum Beispiel gleich mit dem offiziellen Sommerhit dieses Jahr. Shakira und Burner Boy, Die Die. Und vorher sind hier Kygo. Der hat sich die Stimmen von Khalid und Griffin geschnappt. Das ist Save My Love.
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0: BW Radio, die Ida und Krause Show. Nur mit Ida, denn der Krause ist in den Sommerferien, beziehungsweise seine Töchter, und er verbringt eben seinen Urlaub mit denen. Und bei euch sieht das zum Teil ähnlich aus. Lutz aus Großdöbern, bei dir kommt ja noch dein Enkelkind. Was macht ihr denn dann so?
1: Reiten ist angesagt, dann ist Quadfahren angesagt. Dann fahren wir mal im Tagebau, gucken uns da mal ein bisschen an. Dann basteln wir noch ein bisschen aus Naturholz, ein paar Segelboote. Wir sind ja dann am See noch.
0: Also ganz ehrlich, ich will auch bei Lutz meine Ferien verbringen. Habt ein schönes Wochenende von uns natürlich mit dazu. Der passende Soundtrack hier noch vor 11. Zum Beispiel mit Miles Smith und Neil Horan und ihrem aktuellen Hit Drive Safe. Wir haben Beats mit Stars und gleich Pop von Michael Schulte als nächstes.
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24: 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Startet hier tatsächlich ein bisschen frischer nachts, weil die Temperaturen unter 10 Grad schon, geht nachher noch auf bis 26 Grad. Dazu ganz, ganz, ganz viel Sonne. Es ist trocken, es ist warm. Morgen auf dem Sonntag sogar mit 32 Grad. 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
24: 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Und in den Baustellen ist es immer noch ein bisschen voller, betrifft ja unter anderem die A2 zwischen Wolin und Thesen. Da sind in beiden Richtungen nur zwei freie Spuren. Dann haben wir die A9 Richtung Berlin. Die Ausfahrt Kleinmarzehns bleibt ja auch weiterhin gesperrt. Geht noch mindestens bis Oktober. Und auf der A10 östlicher Berliner Ring zwischen Reck-Spreeau und Ergner, auch hier wird gebaut, geht noch bis Ende August, sind auch maximal 80 erlaubt. Habt ihr noch was? 0331 74 40 40. Und gut an.
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3: Heute nur mit Ida. Der Krause ist im wohlverdienten Sommerurlaub. Jeden Tag eine Kleinigkeit neu lernen, finde ich sehr, sehr gut. Ja, freue ich mich immer drüber und vor allem, wenn es auch noch witzig präsentiert wird. Genau das ist die Welt in 30 Sekunden und die haben wir noch vor 11 hier für euch mitgebracht. Außerdem natürlich wie immer eine Hammer-Playlist. Was mit ganz viel Beat gibt's gleich von Weiß. Und hier Gitarrenpop mit Michael Schulte. Kommt gut in den Samstag.
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Hier ist BB Radio am Samstagvormittag. Vielleicht kennt ihr das auch. Es ist der 8. August. Es sind noch 2 Wochen Sommerferien und irgendwie hat man manchmal so das Gefühl, es ist schon alles wieder vorbei. Es ist schon gefühlt Herbst. Aber Leute, das stimmt nicht. Ein sehr guter Beweis dafür, das Sommerkino in Großkreuz, das geht erst noch los. Ne? Am 20. August sogar erst und läuft dann noch bis Ende September. Kann man sich Open-Air-Filme anschauen. Was sonst abgeht, auch schon dieses Wochenende bei uns in Brandenburg und Berlin, das findet ihr natürlich auf bbradio.de. Hier jetzt was Aktuelles von Miles Smith und Neil Horan.

0: Hier ist BB Radio, die Ida und Krause Show. Eigentlich heute nur mit Ida, weil der Krause ist im wohlverdienten Urlaub. Und da kann man ja mit dem Auto hinfahren, man kann fliegen, vielleicht auch mit dem Zug. Mit dem Bus ist jetzt eher nicht so üblich, oder? Aber jetzt auf jeden Fall Thema bei uns in der Welt in 30 Sekunden.
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2: Rein in den Linienbus, Türen schließen, hinsetzen. Und jetzt lernen wir mal bei 30 Grad unser direktes Umfeld etwas näher kennen. Mit etwas Pech sitzt links von dir normalerweise der Leon. Der hat gerade ein neues Eau de Toilette zum Geburtstag gekriegt und glaubt, dass man sich da jeden Morgen eine halbe Flasche in den Nacken kippen muss. Es riecht täuschend echt nach Katzenpipi. Hinter dir sitzt normalerweise der Manfred, der ist erkältet und räuspert sich permanent. Rechts von dir sitzen die Marion und die Karin und unterhalten sich ungefähr 100 Dezibel zu laut über ihren Nagelpilz.
3: Der große Zeh war komplett gelb.
2: Wir lernen, man muss gar nicht in den Urlaub fahren. Du kannst auch hier absolut alles sehen, hören, riechen und fühlen. Oder, Manfred?
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0: Ihr hört BB Radio. Es ist gleich 11, die Ida und Krause Show. Eigentlich, Krause ist im Urlaub, ich bin hier heute also alleine. Und ich muss sagen, ich bin ja ein großer Fan von verschiedensten Sachen. Beispielsweise aber auch von Taylor Swift. Und jetzt habe ich gehört, es gibt Gerüchte, dass sie vielleicht nächstes Jahr auf Europa-Tour geht. Ja, also manche sagen nie auf gar keinen Fall. Die letzte Tour ist noch gar nicht so lange her. Die ist ja um die ganze Welt quasi jahrelang unterwegs gewesen. Wird sie nicht machen. Ich fände es natürlich super, weil beim letzten Mal war es für mich absolut aussichtslos, da Karten für ein Konzert zu bekommen. Ich würde mich sehr, sehr freuen. Aber gut, bis dahin habe ich sie auf jeden Fall nochmal in der Playlist gleich ab 11 mit einem ihrer großen Zehner, I Knew You Were Trouble. Und wenn ihr sagt, ja gut, ich höre eigentlich lieber andere Sachen, auch okay. Dance zum Beispiel am Start von Jennifer Lopez und David Guetta oder auch noch mehr Pop mit Nico und Vince. Gleich mit mehr Vielfalt für euch hier ab 11.
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9: Im Studio André Glatzel. Schönen guten Tag.
10: Das Kindergeld soll nächstes Jahr um 8 Euro pro Monat steigen. So steht es in den Plänen des Bundesfinanzministeriums, schreibt die BILD. 2028 sollen nochmal 5 Euro draufkommen. Philipp Rösler mit den Einzelheiten.
11: Neben dem Kindergeld sollen auch Grund- und Kinderfreibetrag steigen. Finanzieren will man das unter anderem durch eine Ausweitung der Steuer für Spitzenverdiener. Ab einem Einkommen von 250.000 Euro soll der Steuersatz dann bei 45% liegen. Union und SPD hatten sich auf eine Einkommenssteuerreform geeinigt, um vor allem kleine und mittlere Einkommen zu entlasten. Insgesamt um rund 10 Milliarden Euro pro Jahr.
10: Haben Cyberkriminelle durch KI leichteres Spiel? Das ist eine der Sorgen, die bei vielen zuletzt wieder aufgeflammt ist. KI-Modelle hatten sich bei Tests selbstständig gemacht und Websites gehackt. KI-Experte Thorsten Holz vom Max-Planck-Institut sagt uns aber, wenn es um Privatpersonen geht, bringt KI-Betrüger nicht groß weiter. Phishing und Co. bleiben da größtes Risiko. Und KI könne das Surfen sogar sicherer machen, so Holz.
12: Die Browser, die wir jetzt heute benutzen, sind viel, viel sicherer dank KI, weil einfach diese Modelle auch sehr gut in der Lage sind, für defensive Szenarien eingesetzt zu werden. Dass also während der Entwicklung ein Modell benutzt werden kann, um schon mal proaktiv Sicherheitslücken zu finden.
10: Es hat offenbar schon wieder einen Vorfall mit Drohnen in Deutschland gegeben. Wie unter anderem die Süddeutsche Zeitung berichtet, sind in der Nacht zu Freitag 2 Drohnen über einem Bundeswehrstandort in NRW gekreist. Auf dem Stützpunkt in Mechernich werden Patriot-Flugabwehrsysteme repariert. Das Bundesinnenministerium plant einen neuen Personalausweis. Wie die Rheinische Post schreibt, soll wohl das Adressfeld wegfallen. Denn könnte ein Umzug einfach nur noch digital erfasst werden. Bessere Sicherheitsmerkmale sollen außerdem Fälschungen schwieriger machen. Der Landkreis Oberspreewald-Lausitz hat als erster Kreis in Brandenburg sein Sirenennetz flächendeckend modernisiert. Die mehr als 150 Anlagen können im Ernstfall neben Warnsignalen auch konkrete Sprachdurchsagen abspielen. Das rund 1,5 Millionen Euro teure System soll erstmals beim bundesweiten Warntag am 10. September getestet werden.
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13: 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Und es wird heute wieder richtig schön. Geht nachher noch auf bis 26 Grad. Richtig toll, viel Sonne möglich. Morgen auf dem Sonntag sogar noch ein bisschen weiter. 32 Grad sind hier da, maximal drin. Auch hier richtig schön sonnig. 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
13: Und

0: Der Babyradio-Straßenscanner zeigt ein Gasleck in Bergfelde, Hohenneuendorfer Straße. Am besten Fenster und Türen geschlossen halten und auch offene Flammen vermeiden. Die Lüftung und Klimaanlage bitte ausschalten. Dann Bausteinstau auf der 10 westlicher Berliner Ring zwischen Großkreuz und Leest. In beiden Richtungen jeweils eine halbe Stunde raufrechnen. Und auf der 12 Richtung Frankfurt-Oder ist die rechte Spur blockiert zwischen Fürstenwerder Ost und West wegen eines Pannenautos. Habt ihr noch was? 0331 74 40 40. Kommt gut an.
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2: Heute nur mit Ida. Der Krause ist nämlich im Sommerurlaub. Und oh Gott, es fällt mir gerade selber ein. Ich habe seit Ewigkeiten nicht mehr gegrillt. Das ist ja absolut krass. Ich meine, es ist Sommer, es ist Grillhochsaison. Ja? Ich will gar nicht wissen, wie viele von euch heute schon Fleisch gekauft haben oder auf dem Weg sind und schon Kartoffeln gekocht für Kartoffelsalat. Hä? Also, naja, falls es bei euch heute ansteht, dann denkt vielleicht an mich, wenn ihr was Leckeres futtert nachher. Viel Spaß beim Grillen. Muss wirklich da mal wieder ran. Und hier machen wir weiter noch vor den besten Comedians Deutschlands. Um 11.15 Uhr haben wir nämlich Bibi Rexha mit ihrer aktuellen New Religion. Schwierig auszusprechen. Und hier sind Jennifer Lopez und David Guetta jetzt für euch.
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0: BB Radio, die Ida und Krause Show für euren Samstagvormittag. Heute ein bisschen länger geschlafen, dann wird nachher ausgegangen, damit man da nicht so müde ist. Und dann gibt's ja immer diese Leute, die da irgendwie alles erklären wollen oder erklärt haben wollen, ne? Kennt auch Christian Ehring hier bei den besten Comedians Deutschlands.
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3: Wenn Sie keine Ahnung von Wein haben, aber es wird erwartet, dass Sie was zum Wein sagen. Also mehr als, lecker. Manchmal erwarten das Gastgeber ja. Dann können Sie natürlich improvisieren und irgendwas erzählen und sagen, was Sie da rausschmecken. Irgendwas können Sie dann sagen von Aromen, von Beeren und dunkler Schokolade. Ein Hauch von Leder und Bratwurst. Also Sie können sich furchtbar blamieren. Deswegen meine Empfehlung, nehmen Sie einen neutralen Standardsatz. Sagen Sie sowas wie, das Terroir wurde sehr differenziert herausgearbeitet. Das geht immer. Das Terroir wurde sehr differenziert herausgearbeitet. Geht immer. Nur bei Wein, nicht bei Bier. Ist klar. Ne? Bei Wein geht's immer. Wenn Sie sich das nicht merken können, es geht auch noch einfacher, aber dann müssen Sie hochpokern. Was Sie auch machen können, wenn Sie sich das trauen, Sie können auch einfach nur das Glas nehmen und so ein bisschen schauen und dann sagen Sie, Mensch, hätte ich nicht gedacht.
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20: 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Wir messen hier gerade 20 Grad in Strausberg, 21 in Lübben, in Mannschnur auch 20 Grad, geht noch auf bis 26 maximal. Heute bleibt es sonnig, auch toll und trocken, morgen auf dem Sonntag selber nochmal bei 32 Grad. 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
20: 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Immer noch ein Gasleck in Bergfelde, Hohe Neuendorfer Straße, Fenster, Türen geschlossen halten, Lüft- und Klimaanlage ausschalten und am besten auch offene Flammen vermelden. Macht da einen Bogen drum. Dann A10, westlicher Berliner Ring zwischen Großkreuz und Lies, dauert es momentan noch eine halbe Stunde länger. Und auf der B167 Richtung Löwenberg blockiert ein Pannauto die rechte Spur zwischen Wriezen und Abzweig nach Altranft Zuckerfabrik. Habt ihr noch was? 0331 74 40 40. Kommt gut an.
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0: Ich hoffe, ihr hattet einen schönen Start in den Samstag bisher. Der Krause ist im Urlaub, deswegen bin ich hier heute alleine. Vielleicht für euch auch das letzte Urlaubswochenende, bevor es wieder zur Arbeit geht. Dann nochmal richtig genießen, einfach mal Füße hoch und nüscht tun. Und vielleicht bei uns noch ein bisschen dranbleiben. Ja, lohnt sich auf jeden Fall gleich für einen absoluten Sommerhit, Cyril Stumblinen. Und hier ist vorher was Poppiges für gute Laune. Kamrat jetzt mit Hug Yourself.
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Hier ist BB Radio mit Ida, die Ida und Krause Show eigentlich. Der Krause hat aber Urlaub. Für euch geht's heute vielleicht noch zum Friseur. Ist ja auch eine tolle Aktivität. Also für Menschen, bei meinem Hund Steve zum Beispiel, der mag das gar nicht. Der ist aber heute dran, weil der wird sonst schon wieder zu flauschig für die Sommertemperaturen dieses Wochenende. Habt noch eine tolle Zeit und genießt ein bisschen, wenn es geht. Hier zum Beispiel Temple City mit Self-Aware.

0: BB Radio, die Ida und Krause Show, heute nur mit Ida. Der Krause hat nämlich Urlaub, das sei ihm gegönnt. Und ich finde außerdem, eine der besten Sachen im Urlaub, in den Ferien, im Sommer generell, ist ja schwimmen gehen. Und darum geht's jetzt auch in der Welt in 30 Sekunden.
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2: Freiwasserschwimmen ist ja herrlich, egal ob bei der EM oder irgendwo in einem See. Du springst rein in die Natur und dann kommen viele Fragen auf. Es geht immer los mit Fragen an dich selbst.
3: Warum ist das Wasser so dunkel?
2: Und dann natürlich auch.
3: War das gerade eine Pflanze? Oder ein Fisch? Vielleicht ein Seeungeheuer? Ah, zum Glück nur eine tote Ente. Uah.
2: Und du hast ja viel Zeit beim Schwimmen und stellst dir auch philosophische Fragen. Ist es nicht besser, im See zu baden, als in Arbeit zu schwimmen? Wenn Schwimmen wirklich schlank macht, was machen Pottwale dann falsch? Und bei Profischwimmern kommen die tollsten Fragen am Ende von den Reportern. Sportler steigt nach 10 Kilometern keuchend aus dem Wasser und hört direkt: Sie wirken jetzt im letzten Drittel nicht mehr richtig entspannt. Woran hat's gelegen?
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9: Im Studio André Glatzel. Schönen guten Tag. Ab dem nächsten Jahr gibt es mehr Kindergeld. Laut Plänen des Bundesfinanzministeriums 8 Euro mehr im Monat, schreibt die Bild. Außerdem sollen Grund- und Kinderfreibetrag steigen. Ziel von Union und SPD ist es, vor allem kleine und mittlere Einkommen zu entlasten. Die ersten Bundesländer ziehen Konsequenzen aus dem Niedrigwasser in den Flüssen. NRW, Rheinland-Pfalz, Niedersachsen und das Saarland lockern das Lkw-Fahrverbot für Sonn- und Feiertage. Mehr von Tom Husse.
10: Die Regelung tritt schon jetzt am Wochenende in Kraft und soll bis spätestens Ende September laufen, heißt es aus den jeweiligen Verkehrsministerien. Mit der Maßnahme sollen Unternehmen unterstützt werden, die bei ihren Transporten wegen der niedrigen Pegel vom Wasser auf die Straße oder Schiene ausweichen müssen. Ausnahmen vom Sonn- und Feiertagsfahrverbot hatte auch Bundesverkehrsminister Bilger nach der Niedrigwasserkonferenz mit Experten ins Spiel gebracht.
9: Das Bundesinnenministerium arbeitet an Plänen für einen neuen Personalausweis. Ohne Adresswelt und mit größerem Foto. Das berichtet die Rheinische Post. Philipp Rösler weiß mehr.
11: Wer umzieht, kennt das. Der lästige Adressaufkleber auf dem Ausweis. Der könnte bald wegfallen. Das Ministerium denkt darüber nach, das Adressfeld ganz zu streichen, weil viele Alltagsvorgänge ohnehin schon digital ablaufen. Für Fälle, wo der Ausweis bisher als Adressnachweis nötig war, soll es dann digitale Lösungen geben. Geplant sind außerdem unter anderem ein größeres Foto und bessere Sicherheitsmerkmale, um Fälschungen schwieriger zu machen.
9: Die Mehrheit der Deutschen ist skeptisch gegenüber großen US-Tech-Konzernen. Zwei Drittel halten den Einfluss von Amazon, Meta, Google und Co. für zu groß, zeigt eine Umfrage für die Welt am Sonntag. Über 60-Jährige sind dabei besonders kritisch. Hauptgrund ist die wachsende Abhängigkeit Deutschlands. Wo früher Schornsteine rauchten, gibt es heute Geschichte zum Anfassen. Brandenburg lädt zum Tag der Industriekultur. Mehr als 30 Technikmuseen und ehemalige Fabriken von der Prignitz bis in die Lausitz öffnen dazu ihre Türen. Alle Schauplätze und das ganze Programm finden Interessierte online auf reiseland-brandenburg.de.
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12: Wir sind in Brandenburg und Berlin in 20 Grad hier mit Potsdam, 19 Grad Bestensee und 23 Grad messen wir in Guteborn. Heute fast gar keine Wolken unterwegs, wenn, dann sehen sie nur hübsch aus. Ansonsten ganz viel Sonne dazu. Morgen auf dem Sonntag sogar 32 Grad möglich.
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12: Ja, da haben wir noch das Gasleck in Bergfelde, Hohenneuendorfer Straße, Fenstertüren alles zu, Lüftung, Klimaanlage auch ausschalten und am besten auch keine offenen Flammen in der ganzen Umgebung da. Dann A10 westlicher Berliner Ring, Baustellenstau zwischen Großkreuz und Lees, die jeweils eine halbe Stunde raufrechnen. Und auf der 13 Richtung Berlin, Reifenteile auf Einspuren zwischen Duben und Freiwalde. Und auf der A24 Richtung Berlin, ungesicherte Unfallstelle zwischen Neuruppin und Neuruppin Süd. Habt ihr jetzt auch noch was entdeckt, einen Stau oder einen Blitzer, dann... Gerne her, damit ist die 0331 74 40 40. Kommt gut an.
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12: Ja, Freunde, jetzt ist die Katze aus dem Sack. Ist das aufregend. Ich wurde nominiert für den Deutschen Radiopreis als bester Newcomer und das ist so eine große Ehre. Und danke, danke, danke, dass ihr auch immer so fleißig einschaltet, dass wir immer unser Wochenende hier verbringen dürfen. Und darum spielen wir jetzt auch gleich mal, machen wir jetzt einfach mal einen meiner absoluten Lieblingssongs. Alex Warren ist hier, so ein perfekter Einstieg. Und Leonie und Callum Scott, die ziehen da

0: 12 vor 16, Freunde, so klingt der Samstag. Jetzt wieder mit über einer halben Stunde im BB-Radio mehr Musikversprechen. Immer die meiste Musik und das ganz ohne Unterbrechung. Unter anderem gleich mal als Trio. Kygo, Khaled, Griffin zusammen mit einem der besten aktuellen Hits. Dann klingt's bei uns genauso wie damals im Sommer 2012. Whistle von Florida kriegt ihr nämlich. Und das sofort nach einem tollen 20er von Benson Boone. Hier nach.
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0: 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Schöne 21 Grad messen wir in Templin, messen wir auch in Wiesenburg und in Strausberg schöne 19 Grad. Geht heute noch auf bis 26 Grad maximal, ansonsten heute richtig toll viel Sonne dazu. Morgen auf dem Sonntag dann sogar 32 Grad möglich. 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
0: 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Staut sich hier gerade eine Viertelstunde auf der A13 Richtung Dresden, da schon ab Teupitz. Dann auf der A24 Richtung Berlin, Unfall zwischen Neuruppin und Neuruppin Süd. Und falls ihr jetzt auch noch was habt, einen Stau oder einen Blitzer, dann gerne her damit. Ist die 0331 74 40 40. Kommt gut an.
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Ach, ist das ein toller Samstag, gerade für Pferdefans, SBB Radio. Und auf dem Hof Repente in Rheinsberg gibt's ja heute ein Pferdekinder-Mitmach-Märchen. Ist eine mega coole Show, jetzt auch nicht nur für Pferdefans. Und man kann ja nicht nur zuschauen, sondern wird sogar Teil von der Geschichte. Also, falls ihr Märchen und Pferde mögt oder einfach eure Kids happy machen wollt, ganz schnell hin da. Heute auf dem Hof Repente ab 15 Uhr. Und jetzt gibt's hier bei BB Radio einen der besten Akten Hits. Ist die neue von Teddy Swims. 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

Bei den zweien hier denken sich Fans manchmal, sind es Zwillinge? Ist es ein Klon? WW gerade läuft mit dem Duo Fastboy. Und tatsächlich weder noch. Das sind zwar Brüder, aber die sehen sich einfach nur so unfassbar ähnlich. Und die hören wir jetzt mit einem der besten aktuellen Hits.

0: 12.56 Uhr. Die erste Stunde ist jetzt auch schon wieder durch, aber ein paar haben wir noch. Wird auch super. BB gerade läuft hier heute mit Cosmo. Und da habe ich gleich mal Felix Jehn dabei, zusammen mit Weiß. Aber es sind ja nicht nur die schönsten 10er und 20er, sondern auch die besten aktuellen Hits. Zum Beispiel gleich mal Miles Smith und Niall Horan für noch mehr Vielfalt hier am Samstag.
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0: 2028 sollen nochmal 5 Euro draufkommen. Philipp Rösler mit den Einzelheiten.
1: Neben dem Kindergeld sollen auch Grund- und Kinderfreibetrag steigen. Finanzieren will man das unter anderem durch eine Ausweitung der Steuer für Spitzenverdiener. Ab einem Einkommen von 250.000 Euro soll der Steuersatz dann bei 45% liegen. Union und SPD hatten sich auf eine Einkommenssteuerreform geeinigt, um vor allem kleine und mittlere Einkommen zu entlasten. Insgesamt um rund 10 Milliarden Euro pro Jahr.
0: Beim Thema KI sind viele sowieso skeptisch und mehrere unkontrollierte Ausbrüche bei Tests befeuern die Sorgen um die Cybersicherheit weiter. KI-Modelle hatten sich selbstständig gemacht und fremde Websites gehackt. Was es braucht? Klare Regeln und bessere Überwachung, sagte uns der KI-Experte Thorsten Holz vom Max-Planck-Institut für Sicherheit.
2: So als Vergleich zum Beispiel, wenn jetzt ein Arzneimittel zugelassen wird, dann gibt es vorher umfangreiche Tests, die ein Pharmazieunternehmen durchführen muss. Oder es gibt auch in vielen anderen Bereichen klare Regeln, also auch zum Beispiel bei Flugzeugen oder auch beim Brandschutz. Und ich glaube, hier muss die KI-Industrie auf jeden Fall auch noch nachziehen.
0: Die ersten Bundesländer lockern wegen des Niedrigwassers das Sonntagsfahrverbot für Lastwagen. In Nordrhein-Westfalen, Rheinland-Pfalz, Niedersachsen und im Saarland wird es ab sofort außer Kraft gesetzt. Damit sollen Unternehmen unterstützt werden, die vom Wasser auf die Straße umsteigen müssen. Eltern sollten ihre Kinder besser vor Gefahren im Internet schützen. Der Bundesverband der Kinder- und Jugendärzte fordert in der neuen Osnabrücker Zeitung, dass etwa bei Bildschirmzeit klare Grenzen gesetzt werden. Viele Eltern seien da für die Kids aber auch ein schlechtes Vorbild. Der Landkreis Oberspreewald-Lausitz hat als erster Kreis in Brandenburg sein Sirenennetz flächendeckend modernisiert. Die mehr als 150 Anlagen können im Ernstfall neben Warnsignalen auch konkrete Sprachdurchsagen abspielen. Das rund 1,5 Millionen Euro teure System soll erstmals beim bundesweiten Warntag am 10. September getestet werden.
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6: Für ganz Brandenburg und Berlin schön sonnig und angenehm hier mit 23 Grad in Guteborn, 21 in Küritz und 21 derzeit auch in Neuruppin. Heute bleibt es sonnig, richtig toll und trocken. Morgen auf dem Sonntag sogar mit Höchstwerten bis 32 Grad hier maximal.
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6: Der BB-Radio-Straßenscanner, der zeigt uns momentan die A15 Richtung Cottbus, eine ungesicherte Unfallstelle zwischen Boblitz und Vetschau. Dann auf der A13 Richtung Dresden staut sich ab Teupitz eine Viertelstunde. Und auf der A24 Richtung Berlin ein Unfall zwischen Neuruppin und Neuruppin Süd, auch hier 20 Minuten raufrechnen. Dann gibt es nochmal eine Vollsperrung nach einem Unfall auf der 1170 zwischen Dümde und Stülpe. Und wenn ihr jetzt auch noch was habt, einen Stau oder einen Blitzer, gerne her damit. Das ist die 0331 74 40 40. Kommt gut an.
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6: Na hallo, zwei nach eins. Willkommen in der Show an so einem herrlichen Samstag. Und was heute alles so los ist in der Region, das checken wir doch direkt mal. Und zwar um kurz nach halb. Vorher diese Power-Combo aus Matt Smith und Niall Horan. Aktueller Country-Vibe ist es nach einem Star-DJ aus Deutschland. Ganz am Ende, da hört man den ja sogar mal selber. Im Übrigen auch das allererste Mal, dass der seine Stimme in einem seiner Tracks reingemischt hat. Das sind Felix Jähn und Weiß.
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0: 13.17 Uhr und mit 10 Hits geht's jetzt hier weiter ins nächste BB Radio Mehr Musikversprechen. Die meiste Musik ohne Unterbrechung. Unter anderem von 2016. Sia, mein Solo. Sonst hört man die ja immer irgendwie mit irgendwem anders singen. Hier ist sie ganz allein. Dann gibt's J-Lo und David Guetta. Die hört man da jetzt zum allerersten Mal überhaupt zusammen. Und sanft und soulig geht's doch rein mit Olivia Dean und einem ihrer besten aktuellen Hits.
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0: 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Messen wir gerade 22 Grad in Templin, in Koschen schöne 22 Grad und 21 Grad sind es in Barutmark. Morgen auf den Sonntag 32 Grad hier, wieder richtig schönes Sommergefühl und es bleibt soweit auch trocken. 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
20: Und der BB-Radio-Straßenscanner zeigt uns die A10 westlicher Berliner Ring. Zwischen Großkreuz und Lees hat es ja nicht gekracht. Das ist die übliche Baustelle. Eine halbe Stunde dauert es da. Dafür staut sich es auf der A13 Richtung Dresden ab Teupitz auch 10 Minuten extra. A19 Richtung Dreieck Wittstock eine ungesicherte Unfallstelle zwischen Wittstock und dem Dreieck Wittstock. Hier schon eine halbe Stunde mehr ein Plan. Und auf der B2 Richtung Potsdam Sperrung nach einem Unfall zwischen Neusiedlin und Michendorf. Habt ihr noch was? 0331 74 40 40. Kommt gut an.
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einen tollen Samstag und das mit ganz viel Action heute. Der Baby-Radio-Wochenendplaner ist vollgepackt. Heute wird ja fett gefeiert in Werder zum 33. Werderaner Mühlenfest. Und für Fans von alten Schlitten geht's heute nach Boxberg zum 6. Insel Classic Oldtimer-Treffen. Und in Lichterfeld, da knallt's zum Abschluss auch ganz toll, nämlich bei den Pyro Games 2026. Und falls ihr dann noch mehr Ideen braucht, ja, kein Problem, klickt euch doch mal rein, einfach mal auf bbradio.de.

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Ach, da ist er ja, der Spätzünder in den besten aktuellen Hits. Kate und John sind das bei BB Radio. Vor 10 Jahren schon ganz oben, jetzt mit einem neuen Hype wieder voll am Start. Ist aber auch perfekt für so ein Sommerferien-Feeling. 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

0: Ein herrliches Ferienwochenende. Baby gerade läuft am Samstag. Und für manche geht's ja jetzt bestimmt auch nächste Woche dann wieder aus dem Urlaub raus, wieder zurück in die neue Arbeitswelt. Und deshalb genießen wir hier nochmal die letzten Tage ordentlich. Mehr Vielfalt ist angesagt. Von 10ern über 20er bis hin zu den besten aktuellen Hits habe ich alles mit dabei. Gleich am Start auch der liebe Kamrat. Immer gut gelaunt, immer so glücklich. Und der hatte die Woche ja auch erst wieder ein Konzert in Bayern. Jetzt sitzt er quasi neben euch im Auto. Und dann lege ich euch noch was Tolles von Harry Styles mit dazu. Das alles hier nach.
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2: Im Studio Tom Husse. Schönen guten Tag. Das Kindergeld soll nächstes Jahr um 8 Euro pro Monat steigen. So steht es in Plänen des Bundesfinanzministeriums, schreibt die Bild. 2028 soll nochmal 5 Euro draufkommen. Philipp Rösler mit den Einzelheiten.
3: Neben dem Kindergeld sollen auch Grund- und Kinderfreibetrag steigen. Finanzieren will man das unter anderem durch eine Ausweitung der Steuer für Spitzenverdiener. Ab einem Einkommen von 250.000 Euro soll der Steuersatz dann bei 45% liegen. Union und SPD hatten sich auf eine Einkommenssteuerreform geeinigt, um vor allem kleine und mittlere Einkommen zu entlasten. Insgesamt um rund 10 Milliarden Euro pro Jahr.
2: Haben Cyberkriminelle durch KI leichteres Spielen? Das ist eine der Sorgen, die bei vielen zuletzt wieder aufgeflammt ist. KI-Modelle hatten sich bei Tests selbstständig gemacht und Websites gehackt. KI-Experte Thorsten Holz vom Max-Planck-Institut sagt uns aber, wenn es um Privatpersonen geht, bringt KI Betrüger nicht groß weiter. Phishing und Co. bleiben da größtes Risiko. Und KI könne das Surfen sogar sicherer machen, so Holz.
4: Die Browser, die wir jetzt heute benutzen, sind viel, viel sicherer dank KI, weil einfach diese Modelle auch sehr gut in der Lage sind, für defensive Szenarien eingesetzt zu werden. Dass also während der Entwicklung ein Modell benutzt werden kann, um schon mal proaktiv Sicherheitslücken zu finden.
2: Die ersten Bundesländer lockern wegen des Niedrigwassers das Sonntagsfahrverbot für Lastwagen. In NRW, Rheinland-Pfalz, Niedersachsen und dem Saarland wird es ab sofort außer Kraft gesetzt. Damit sollen Unternehmen unterstützt werden, die vom Wasser auf die Schiene umsteigen müssen. Wer von Italien nach Spanien einreist, muss ab sofort durch eine Grenzkontrolle. Das hat die spanische Regierung angekündigt. Zuvor hatte Italien bereits Kontrollen wegen der Flüchtlingskrise in Ceuta eingeführt. Madrid findet das völlig überzogen. Beide Länder haben keine gemeinsame Landgrenze. In Berlin-Kreuzberg hat ein Unbekannter auf einen 22-Jährigen geschossen, der im Außenbereich eines Cafés saß. Der Mann kam ins Krankenhaus und wurde notoperiert. Der Schütze flüchtete und wird noch gesucht. Im Kreuzberger Gräfekiez kam es zuletzt öfter zu Schussvorfällen.
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5: An diesem herrlichen, sonnigen Samstag, wir messen Temperaturen momentan von, ja, was haben wir denn da? Sekunde. So, da ist wieder abgedatet. 22 Grad in Küritz, 22 in Cottbus, 23 messen wir in Bad Liebenwerda. Die Sonne, die ist da. Morgen auf den Sonntag sogar noch mehr mit 32 Grad.
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5: Er hat mir gerade wirklich mein Bildschirm abgeschmiert, aber jetzt ist alles wieder fit und wir haben ja die A10 westlicher Berliner Ring zwischen Großkreuz und Lees. Eine halbe Stunde dauert es da gerade länger. Dann A19 Richtung Dreieck Wittstock. Ein Unfall zwischen Wittstock und Dreieck Wittstock. Staut sich hier momentan, ja gut, auch eine Viertelstunde. Ansonsten B158 Richtung Angermünde. Eine Vollsperrung wegen Löscharbeiten zwischen Hirschfelde und Tiefensee. Und falls ihr jetzt auch noch was habt, dann lasst es uns wissen. Per Anruf oder WhatsApp geht alles an die 0331 74 40 40. Gute Fahrt.
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5: Hi, und heute wird es ja richtig bunt in Cottbus. Da läuft ja das Elbenwald-Festival. Für alle, die es ein bisschen nerdig mögen. Ja, ich glaube ja, ich bin irgendwie gefühlt mit der Hälfte der Besucher da befreundet. Bin ja sonst auch immer auf solchen Events. Für alle, die da heute noch dabei sind, wünsche ich ganz, ganz, ganz viel Spaß. Denn das haben wir hier ja auch. Und zwar um 2:03 mit Kamrat. Seine neue hören wir direkt nach entspannten House-Sounds von Harry Styles.
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0: uns wieder. Unser Babyradio mehr Musikversprechen. Bis zum Ende der Stunde jetzt Hits nonstop. Darunter auch die offizielle Sommernummer 2026, Die Die von Shakira. Dann was Danziges von Lady Gaga. Klingt genau wie früher. Und Kaigo und Donna Summer legen vor mit einem Mega-20er-Mix. Hier nach.
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1: Ja, Freunde, da ist gerade ein kleines Systemfehlerchen passiert. Ich check mal, was hier los ist. Wir hören uns sofort wieder. Kleinen Moment.

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1: Tiffany Ares habe ich jetzt bei mir hier in der Show. Eine ganz junge Künstlerin aus Berlin ist das. Mit so einem catchy Elektro-Sound. Hat auch fast so einen 80s-Touch. Ist einer der besten aktuellen Hits hier bei Baby Radio Vertigo.

Ist ja gut. Freunde, so klingt's heute auf dem Hof Repente in Rheinsberg. WW gerade hier. Und vielleicht seid ihr ja auch gerade auf dem Weg. Geht ja auch gleich schon los mit dem Pferdekinder-Mitmach-Märchen. Ist so eine mega spannende Show für Märchenfans und auch für Pferdeliebhaber, wo man jetzt nicht nur zuschaut, sondern auch mittendrin ist. Für die ganze Familie mega cooles Event. Und diesmal geht's ums Rotkäppchen. Also, viel Spaß allen, die da heute mit dabei sind. Alex Warren habe ich jetzt. Der legt ja auch los mit einem Galopp. Ist einer seiner besten aktuellen Hits, Fever Dream.

0: mittendrin am Samstag in der Festivalsaison. BB gerade läuft und da habe ich doch gleich nochmal eine ganz tolle Überraschung für euch. Holt schon mal die Cowboystiefel raus, schnappt euch euer Telefon und mehr Vielfalt gibt's auch gleich wieder. Ein bisschen sanfter was mit Michael Schulte. Dann gibt's noch was von Ed Sheeran. Sind ja immer eure liebsten 10er, 20er und natürlich die besten aktuellen Hits hier auf dem Samstag.
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1: Im Studio Tom Husse. Schönen guten Tag. Bundesverkehrsminister Bilger wirbt weiter für ein deutschlandweites Aussetzen des Fahrverbots an Sonn- und Feiertagen für Lkw. Unternehmen bräuchten jetzt Flexibilität, so Bilger im Deutschlandfunk. Holger Dilk mit mehr.
2: Hintergrund sind die niedrigen Flusspegel. Transporte müssen deshalb teilweise vom Wasser auf Straße und Schiene verlagert werden. Vier Bundesländer sind inzwischen vorgeprescht. Nordrhein-Westfalen, Rheinland-Pfalz, Niedersachsen und das Saarland haben das Fahrverbot ausgesetzt. Lob dafür kommt aus der Wirtschaft, Kritik dagegen von Gewerkschaften. Die befürchten eine Mehrbelastung für Lkw-Fahrer.
1: Familien bekommen ab kommendem Jahr mehr Kindergeld. 8 Euro mehr im Monat, schreibt die Bild. 2028 kommen nochmal 5 Euro dazu. Auch Grund- und Kinderfreibetrag sollen steigen. Finanziert wird das unter anderem durch höhere Steuern für Spitzenverdiener. Wer von Italien nach Spanien einreist, muss ab sofort durch eine Grenzkontrolle. Das hat die spanische Regierung angekündigt. Philipp Nützig, Grund ist ein Streit beider Länder.
3: Ja, Italien hatte zuvor bereits Kontrollen wegen der Flüchtlingskrise in Ceuta eingeführt. Madrid findet das völlig überzogen und hatte Rom daher ein Ultimatum gestellt, die Kontrollen wieder abzuschaffen. Das ist nicht passiert, also gelten die Kontrollen nun in beide Richtungen. Da es keine gemeinsame Landgrenze gibt, geht es nur um Flüge und Schiffe. Außerdem heißt es, von den rund 72.000 Menschen, die vergangene Woche illegal in die Exklave Ceuta gelangt sind, hätte keiner den Schengen-Raum betreten.
1: Das Bundesinnenministerium plant einen neuen Personalausweis. Wie die Rheinische Post schreibt, soll wohl das Adressfeld wegfallen. Dann könnte ein Umzug einfach nur noch digital erfasst werden. Bessere Sicherheitsmerkmale sollen außerdem Fälschungen schwieriger machen. Es ist an diesem Wochenende wieder voll auf den Autobahnen in und um Berlin. Bei bestem Wetter sind sowohl Urlauber als auch Tagesausflügler auf den Strecken Richtung Ostsee sowie in Richtung Süden unterwegs. Für morgen Abend rechnet der ADAC mit massivem Rückreiseverkehr.
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4: 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Wunderbare 22 Grad messen wir in Cottbus, in Küritz 23 Grad und in Eberswalde schöne 23 Grad. Geht noch auf bis 26 morgen. Ja, maximal morgen sogar 32 Grad möglich. 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
4: So, jetzt wo die Technik auch wieder mitspielt, kann ich auch endlich den aktuellen Service durchgeben. Der BB-Radio-Straßenscanner zeigt uns die A10 westlicher Berliner Ring zwischen Großkreuz und Lees. Eine halbe Stunde einplanen. Dann hat's gekracht auf dem südlichen Berliner Ring Richtung Dreieck Potsdam. Ungesichert noch auf der rechten Spur zwischen Ludwigsfelde West und dem Dreieck Nutetal. Dann auf der B158 Richtung Angermünde auch hier eine Vollsperrung wegen Löscharbeiten zwischen Hirschfelde und Tiefensee. Und auf der L434 eine ungesicherte Unfallstelle zwischen Ullersdorf und Klein-Mukrow. Habt ihr noch was? 0331 74 40 40. Kommt gut an.
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4: 4:04 und das jetzt mit Zweien, die sind irgendwie auch vom gleichen Schlag. Haben ja sogar schon zusammen gesungen. Michael Schulte hören wir jetzt. Ist ganz sanft und man nennt ihn ja auch manchmal ganz liebevoll den deutschen Ed Sheeran. Aber das kann man natürlich auch umdrehen, ja, mit dem englischen Michael Schulte nämlich. Ja, sie ist der liebe Eddie.
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0: 15.17 Uhr und damit der Samstagnachmittag jetzt noch besser wird, gibt's jetzt, ja, richtig, das BB-Radio mehr Musikversprechen. Das ist Musik nonstop und zwar bis zum Ende der Stunde. Aus den 10ern habe ich Jessie J. Kratzt wahrscheinlich bei einigen hinten im Hinterkopf noch irgendwo Erinnerungen hervor. Klingt super. Dann gibt's den neuesten Dance-Mix von Bebe Rexha und wir bleiben nochmal bei Club-Sounds. Wenn dann richtig, ne? Kygo Kelly Griffin endlich mit einem der besten aktuellen Hits.
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0: 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Ach, ist das einfach nur toll hier. 23 Grad in Perleberg, wir messen 22 in Zedenick und 24 derzeit in Lübben. Morgen auf dem Sonntag geht sogar noch weiter rauf. Wir knacken hier die 30 Grad und das mit Sonne pur. 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
0: Der BB-Radio Straßenscanner. Der zeigt die A10 westlicher Berliner Ring zwischen Großkreuz und Leest eine halbe Stunde raufrechnen. A10 südlicher Berliner Ring Richtung Dreieck Potsdam ungesicherte Unfallstelle auf der rechten Spur zwischen Ludwigsfelde West und im Dreieck-Nutetal. Und auf der B167 Richtung Lebus hat's gekracht, darum auch eine Sperrung zwischen Hammerbruch und Zerpenschleuse. Und jetzt seid ihr dran. Habt ihr noch was? 0331 74 40 40. Kommt gut an.
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Hey, Cosmo hier. Und ich habe jetzt was ganz Neues bei mir in der Show. BB Radio läuft ja immer mit den besten aktuellen Hits. Und das jetzt mit einer fast unbekannten Rockband. Tampa City. Muss euch jetzt nichts sagen, denn die haben ja quasi über Nacht einen Welthit gelandet. Und da gab es sogar kurz das Gerücht, dass die gar nicht echt sind, sondern nur eine KI-Gruppe. Einfach, weil es für viele ein bisschen zu gut klang für ein Debüt. Hören wir mal selber rein. Das ist Self-Aware von Tampa City.

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0: Hey, ich bin Cosmo, Babyrad hier. Und Mottos sind cool. Sowas wie, ja, geht nicht, gibt's nicht. Kleine Schritte sind besser als keine Schritte. Oder natürlich auch unseres hier. Mehr Vielfalt gibt's ja jetzt sofort mit 10ern, 20ern, den besten aktuellen Hits. Zum Beispiel die neue von J.Lo und David Guetta. Für die, die es ein bisschen danziger mögen. Und als Einstieg die wunderbare Holly Humberstone. Startet ihr gerade richtig durch. Dafür mal als erstes ran.
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9: 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Achtet darauf, dass ihr nicht zu viel Wasser verwendet. Das könnte die Elektronik beschädigen.
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11: Im Studio Tom Husse. Schönen guten Tag. Das Kindergeld soll nächstes Jahr um 8 Euro pro Monat steigen. So steht es in Plänen des Bundesfinanzministeriums, schreibt die Bild. 2028 soll nochmal 5 Euro draufkommen. Philipp Rösler mit den Einzelheiten.
12: Neben dem Kindergeld sollen auch Grund- und Kinderfreibetrag steigen. Finanzieren will man das unter anderem durch eine Ausweitung der Steuer für Spitzenverdiener. Ab einem Einkommen von 250.000 Euro soll der Steuersatz dann bei 45% liegen. Union und SPD hatten sich auf eine Einkommenssteuerreform geeinigt, um vor allem kleine und mittlere Einkommen zu entlasten. Insgesamt um rund 10 Milliarden Euro pro Jahr.
11: Bundesverkehrsminister Bilger fordert weiter eine deutschlandweite Aussetzung des Fahrverbots für Lkw an Sonn- und Feiertagen. Unternehmen bräuchten jetzt Flexibilität, sagt er im Deutschlandfunk. Wegen der niedrigen Flusspegeln müssen Transporte von Wasser auf Straße und Schiene verlagert werden. NRW, Rheinland-Pfalz, Niedersachsen und das Saarland haben das Verbot bereits ausgesetzt. Die Wirtschaft begrüßt das, Gewerkschaften warnen dagegen vor einer Mehrbelastung für Lkw-Fahrer. Die Ausbrüche von KI-Modellen bei Tests haben zuletzt wieder eine Diskussion um den Umgang mit der Technik ausgelöst. Viele sorgen sich um die Sicherheit im Netz. NRW, Rheinland-Pfalz, Niedersachsen und das Saarland haben das Verbot bereits ausgesetzt. Die Wirtschaft begrüßt das, Gewerkschaften warnen dagegen vor einer Mehrbelastung für Lkw-Fahrer. Die Ausbrüche von KI-Modellen bei Tests haben zuletzt wieder eine Diskussion um den Umgang mit der Technik ausgelöst. Viele sorgen sich um die Sicherheit im Netz, weil Cyberkriminalität

0: gestohlene Passwörter benutzt. Und das sind eben die Angriffe, die jetzt über KI-Modelle nicht unbedingt deutlich besser werden.
1: Die EU fordert von Plattformen wie TikTok, Facebook und Instagram ein härteres Vorgehen gegen Fake News. Auslöser ist der Vorfall rund um die spanische Exklave Ceuta. Die Falschmeldung über eine offene Grenze zu Marokko hatte Zehntausende dazu gebracht, sich auf den Weg dorthin zu machen. In Berlin-Kreuzberg hat ein Unbekannter auf einen 22-Jährigen geschossen, der im Außenbereich eines Cafés saß. Der Mann kam ins Krankenhaus und wurde notoperiert. Der Schütze flüchtete und wird noch gesucht. Im Kreuzberger Gräfekiez kam es zuletzt öfter zu Schussvorfällen.
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3: Heute noch mit einem richtig schönen sonnigen Samstag. 24 Grad in Guteborn, dasselbe hier auch in Bad Liebenwerder und auch in Baruth-Mark. Morgen auf den Sonntag, ja, so ein armes Programm. 32 Grad sind hier möglich.
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3: Ist noch ein bisschen voller auf den Straßen. Wir haben die A9 Richtung Berlin. Unfall auf der linken Spur zwischen Rosse, Quelle Ost und Kleinmarzehns. Dann A10 südlicher Berliner Ring Richtung Dreieck Potsdam. Unfall auf der rechten Spur zwischen Ludwigsfelde West und dem Dreieck Nutetal. Plant euch hier mal gut, ja, 20 Minuten mehr ein. Dann A13 Richtung Berlin. Unfall zwischen Lübbenau und Duben. Und B158 Richtung Angermünde ist noch voll gesperrt wegen Löscharbeiten zwischen Hirschfelde und Tiefensee. Habt ihr noch was? 0331 74 40 40. Kommt gut an.
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3: Und zwar jetzt um 3:03. Und habt ihr vielleicht gerade den Wochenendeinkauf hinten in den Kofferraum gequetscht? Und jetzt geht's erstmal flott nach Hause, bevor die Hälfte hinten wegschmilzt. Für unterwegs gleich mal eine junge Künstlerin. Die stand ja schon, ja, mit zig Weltstars auf der Bühne. Unter anderem mit der lieben Taylor Swift. Hören wir jetzt mal solo. Davor die neueste Combo von Jennifer Lopez und David Guetta.
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0: 16.17 Uhr und wir sind sofort wieder drin im BB-Radio mehr Musikversprechen. Die meiste Musik ohne Unterbrechung, jetzt mit 11 Hits am Stück. Die neue von Leonie und Callum Scott kriegt ihr da. Stay, dann geht's weiter mit Stay With Me von Sam Smith. Heißt ähnlich, klingt aber ganz, ganz anders. Ist ein schöner, sanfter Zehner. Und mit der aktuellen von Ray geht's auch sofort rein. Klingt eigentlich auch fast wie Stay ist, aber Ray ist der Name der Sängerin. Ja, mit der Nummer hier wirklich, die hat ja quasi gar keine Atempausen. Ist einer der besten aktuellen Hits. Hören wir hier nach.
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0: Schön trocken, blauer Himmel, maximal ein paar Wolken mit 25 Grad in Guteborn, dasselbe auch in Rathenow und in Fürstenberg-Havel, ja, 20 Grad. Morgen auf dem Sonntag, dann tolle 23 Grad hier maximal, Sonne satt, bleibt auch trocken, wird richtig schön knallig und am Montag kommen dann mal ein paar Wolken mehr dazu.
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0: Der BB-Radio-Straßenscanner, der zeigt uns die A10 westlicher Berliner Ring zwischen Großkreuz und Leest. Staut sich's in der Baustelle gerade gut eine halbe Stunde. Dann A10 südlicher Berliner Ring Richtung Dreieck Potsdam zwischen Ludwigsfelde West und dem Dreieck Nutetal auch gut mal 10 Minuten draufrechnen. Und wir haben auf der A13 Richtung Berlin einen Unfall zwischen Lübbenau und Duben. Habt ihr noch was? Einen Stau oder einen Blitzer? Nehmen wir alles gerne an. Ist die 0331 74 40 40. Gute Fahrt und kommt gut an.
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Stay with me von Sam Smith hier bei Bibi Radio. Ein ganz sanfter Samstag und nach sowas Ruhigem gibt's jetzt ein bisschen minimal was Poppigeres. Schöne Dancebeats aus den Charts. Kommt ja auch aus der Hauptstadt der Clubkultur, das Berliner Duo Firstborn mit einem der besten aktuellen Hits.

Einen herrlichen Samstag euch. Ihr hört das Baby gerade Wochenende mit Cosmo und da habe ich jetzt unseren Lieblingsstar aus Wuppertal dabei. Der Kramrad ist ja gerade ganz schön viel unterwegs. Die Woche erst in Salzgitter. Bei Wind und Wetter immer eine geile Show dabei. Und jetzt ist er bei uns mit einem seiner besten

0: Und nach der meisten Musik gibt's hier bei WB Radio wieder mehr Vielfalt. 10er, 20er, die besten aktuellen Hits mit Alex Warren. Der kann ruhig, der kann sanft, der kann aber auch mit richtig Power. Zeigt uns gleich mal in Fever Dream. Vorher wird's ein bisschen düster, aber richtig cool. Die Jungs von den Imagine Dragons starten gleich mit rein in die nächste Stunde.
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10: Im Studio Tom Husse. Schönen guten Tag. Bundesverkehrsminister Bilger wirbt weiter für ein deutschlandweites Aussetzen des Fahrverbots an Sonn- und Feiertagen für Lkw. Unternehmen bräuchten jetzt Flexibilität, so Bilger im Deutschlandfunk. Holger Dirk mit mehr.
11: Hintergrund sind die niedrigen Flusspegel. Transporte müssen deshalb teilweise vom Wasser auf Straße und Schiene verlagert werden. 4 Bundesländer sind inzwischen vorgeprescht. Nordrhein-Westfalen, Rheinland-Pfalz, Niedersachsen und das Saarland haben das Fahrverbot ausgesetzt. Lob dafür kommt aus der Wirtschaft, Kritik dagegen von Gewerkschaften. Die befürchten eine Mehrbelastung für Lkw-Fahrer.
10: Ab dem nächsten Jahr gibt es mehr Kindergeld. Laut Plänen des Bundesfinanzministeriums 8 Euro mehr im Monat. 2028 kommen nochmal 5 Euro dazu, schreibt die Bild. Außerdem sollen Grund- und Kinderfreibetrag steigen. Finanziert wird das unter anderem durch eine höhere Steuer für Spitzenverdiener. Union und SPD hatten sich auf eine Einkommensteuerreform geeinigt, um vor allem kleine und mittlere Einkommen zu entlasten. Insgesamt um rund 10 Milliarden Euro pro Jahr. Haben Cyberkriminelle durch KI leichteres Spielen? Das ist eine der Sorgen, die bei vielen zuletzt wieder aufgeflammt ist. KI-Modelle hatten sich bei Tests selbstständig gemacht und Websites gehackt. KI-Experte Thorsten Holz vom Max-Planck-Institut sagt uns aber, wenn es um Privatpersonen geht, bringt KI Betrüger nicht groß weiter. Phishing und Co. bleiben da größtes Risiko. Und KI könne das Surfen sogar sicherer machen, so Holz.
12: Die Browser, die wir jetzt heute benutzen, sind viel, viel sicherer dank KI, weil einfach diese Modelle auch sehr gut in der Lage sind, für defensive Szenarien eingesetzt zu werden. Dass also während der Entwicklung ein Modell benutzt werden kann, um schon mal proaktiv Sicherheitslücken zu finden.
10: Am Gardasee in Italien sind wegen eines heftigen Waldbrands mehr als 200 Menschen in Sicherheit gebracht worden. Darunter sind auch deutsche Urlauber. Der Waldbrand wütet derzeit am Westufer des Gardasees und hat sich letzte Nacht extrem schnell ausgebreitet. Es ist an diesem Wochenende wieder voll auf den Autobahnen in und um Berlin. Bei bestem Wetter sind sowohl Urlauber als auch Tagesausflügler auf den Strecken Richtung Ostsee sowie in Richtung Süden unterwegs. Für morgen Abend rechnet der ADAC mit massivem Rückreiseverkehr.
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0: Und man kann heute noch mal so richtig schön das Wetter genießen. Hier, es ist sonnig. Die Höchstwerte liegen bei 25 Grad. Morgen auf dem Sonntag geht es sogar noch weiter rauf bis 32 Grad maximal. Bleibt auch trocken.
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1: Und der BB-Radio-Straßenscanner, der zeigt uns die A9 Richtung Leipzig. Staut sich da ab Kleinmarzehns nach einem Unfall gerade gut eine Stunde. Dann haben wir die A10 westlicher Berliner Ring zwischen Großkreuz und Leest. Auch hier in der Baustelle jeweils eine halbe Stunde raufrechnen. Und falls ihr noch was habt, dann klingelt durch, schreibt per WhatsApp.
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1: Und der BB-Radio-Straßenscanner, der zeigt uns die A9 Richtung Leipzig. Staut sich da ab Kleinmarzehns nach einem Unfall gerade gut eine Stunde. Dann haben wir die A10 westlicher Berliner Ring zwischen Großkreuz und Leest. Auch hier in der Baustelle jeweils eine halbe Stunde raufrechnen. Und falls ihr noch was habt, dann klingelt durch, schreibt per WhatsApp 0331.

0: Samstag ist ja noch übrig und der klingt wunderbar. Alex Warren habe ich da zum Beispiel mit rausgesucht. Will man fast schon mitklatschen, so doll reißt er hier die Stimmung hoch. Gleich mal nach diesem Krimi-Sound von den Imagine Dragons. Das ist Enemy.
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0: Ach, natürlich habe ich doch noch eins dabei. Unser BW Rademeier Musikversprechen. 10 Hits am Stück, immer die meiste Musik, ganz ohne Pause. Und den hier, den singe ich wirklich fast immer beim Karaoke, aber immer mit einer anderen Begleitung. Auf Monsters and Men, Little Talks, liebt ihn wirklich so sehr. Dann gibt's eine eurer Lieblingsnummern laut BB Radio Hitscanner, Taylor Swift, nämlich mit Opalite. Und so ein Pizzicato-Sound von Teddy Swims, damit legen wir sofort los.
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0: Schönen guten Morgen. Momentan immer noch ein bisschen kühler. Nachts war es jetzt sehr, sehr frisch. Jetzt geht's immer weiter ein bisschen rauf. Nachher erreichen wir dann sogar 32 Grad Höchstwerte. Dazu Sonne, satt, es bleibt trocken. Morgen auf Montag ein bisschen wolkiger, aber auch hier immerhin bei 30 Grad.
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0: Der BB-Radio-Straßenscanner zeigt uns, ein paar Blitzer sind ja noch mitten in der Speed Week, unter anderem hier auf der A2 Richtung Berlin zwischen Lenin und dem Dreieck Werder. Dann A10 nördlicher Berliner Ring Richtung Dreieck Barnim in Höhe Kreuz Oranienburg. Und auf der A10 südlicher Berliner Ring hier in Richtung Dreieck Werder, direkt in der Überfahrt da von der A9 Richtung Leipzig zum Dreieck Potsdam. Habt ihr jetzt auch noch was? Schreibt mal per WhatsApp. Es ist die 0331 74 40 40. Kommt gut an.
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Also sie singt den Song ja nicht nur, sie lebt den ja gefühlt. Olivia Rodrigo ist das mit einem der besten aktuellen Hits. Und da geht's ums Verliebtsein. Dieser frische Rausch von was Neuem raubt einem gefühlt den Atem. Und privat erlebt sie ja genau das. Hier ist sie für euch. Drop Dead.

Hey, einen herrlichen Samstag. Bibi Radio begleitet euch hier noch weiter durch das Wochenende und vielleicht schmeißt ihr gleich nochmal den Grill an oder ihr habt einfach bestellt, wenn ihr nicht selber kochen wollt. So oder so, wir sind mit dabei, jetzt mit der aktuellen von Kygo, Khaled und Griffin.

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6: Im Studio Tom Husse. Schönen guten Abend. Das Kindergeld soll nächstes Jahr um 8 Euro pro Monat steigen. So steht es in Plänen des Bundesfinanzministeriums, schreibt die Bild. 2028 soll nochmal 5 Euro draufkommen. Philipp Rösler mit den Einzelheiten.
7: Neben dem Kindergeld sollen auch Grund- und Kinderfreibetrag steigen. Finanzieren will man das unter anderem durch eine Ausweitung der Steuer für Spitzenverdiener. Ab einem Einkommen von 250.000 Euro soll der Steuersatz dann bei 45% liegen. Union und SPD hatten sich auf eine Einkommenssteuerreform geeinigt, um vor allem kleine und mittlere Einkommen zu entlasten. Insgesamt um rund 10 Milliarden Euro pro Jahr.
6: Verkehrsminister Bilger wirbt weiter für ein deutschlandweites Aussetzen des Lkw-Fahrverbots an Sonntagen. Firmen bräuchten Flexibilität, um wegen der niedrigen Flusspegeln Transporte auf die Straße verlagern zu können, sagt er im Deutschlandfunk. NRW, Rheinland-Pfalz, Niedersachsen und das Saarland haben das Verbot bereits ausgesetzt. Wer von Italien nach Spanien einreist, muss ab sofort durch eine Grenzkontrolle. Das hat die spanische Regierung angekündigt. Philipp Nützig, Grund ist ein Streit beider Länder.
8: Ja, Italien hatte zuvor bereits Kontrollen wegen der Flüchtlingskrise in Ceuta eingeführt. Madrid findet das völlig überzogen und hatte Rom daher ein Ultimatum gestellt, die Kontrollen wieder abzuschaffen. Das ist nicht passiert, also gelten die Kontrollen nun in beide Richtungen. Da es keine gemeinsame Landgrenze gibt, geht es nur um Flüge und Schiffe. Außerdem heißt es, von den rund 72.000 Menschen, die vergangene Woche illegal in die Exklave Ceuta gelangt sind, hätte keiner den Schengen-Raum betreten.
6: Eltern sollen ihre Kinder besser vor Gefahren im Internet schützen. Der Bundesverband der Kinder- und Jugendärzte fordert in der neuen Osnabrücker Zeitung, dass etwa bei Bildschirmzeit klare Grenzen gesetzt werden. Viele Eltern seien dafür die Kids aber auch ein schlechtes Vorbild. In Berlin-Kreuzberg hat ein Unbekannter auf einen 22-Jährigen geschossen, der im Außenbereich eines Cafés saß. Der Mann kam ins Krankenhaus und wurde notoperiert. Der Schütze flüchtete und wird noch gesucht. Im Kreuzberger Gräfekiez kam es zuletzt öfter zu Schussvorfällen.
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6: Viele Eltern seien dafür die Kids aber auch ein schlechtes Vorbild. In Berlin-Kreuzberg hat ein Unbekannter auf einen 22-Jährigen geschossen, der im Außenbereich eines Cafés saß. Der Mann kam ins Krankenhaus und wurde notoperiert. Der Schütze flüchtete und wird noch gesucht. Im Kreuzberger Gräfekiez kam es zuletzt öfter zu Schussvorfällen.
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1: Der BB-Radio-Straßenscanner zeigt uns, ein paar Blitzer sind ja noch mitten in der Speed Week, unter anderem hier auf der A2 Richtung Berlin zwischen Lenin und dem Dreieck Werder. Dann A10 nördlicher Berliner Ring Richtung Dreieck Barnim in Höhe Kreuz Oranienburg. Und auf der A10 südlicher Berliner Ring hier in Richtung Dreieck Werder, direkt in der Überfahrt da von der A9 Richtung Leipzig zum Dreieck Potsdam. Habt ihr jetzt auch noch was? Schreibt mal per WhatsApp. Es ist die 0331 74 40 40. Kommt gut an.
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1: Kurz nach 6, na, da erwische ich doch ein paar von euch bestimmt gerade auf dem Weg nach Lichterfeld zu den Pyro Games. Da wird's ja heute richtig knallig, ein Feuerwerkspektakel. Und ansonsten, hier wird's auch schon mal schön, ganz egal, wo ihr denn unterwegs seid. Zum Beispiel mit Mal Smith und Mal Horan. Zwei Kumpels zusammen vom Mikrofon, klingt einfach mega schön. Direkt nach Kate und John mit so einem neu aufgelebten Szener.
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8: Im Studio Mia Hin. Schönen guten Abend. Bundesverkehrsminister Bilger wirbt weiter für ein deutschlandweites Aussetzen des Fahrverbots an Sonn- und Feiertagen für Lkw. Unternehmen bräuchten jetzt Flexibilität, so Bilger im Deutschlandfunk. Holger Dilk mit mehr.
9: Hintergrund sind die niedrigen Flusspegel. Transporte müssen deshalb teilweise vom Wasser auf Straße und Schiene verlagert werden. Vier Bundesländer sind inzwischen vorgeprescht. Nordrhein-Westfalen, Rheinland-Pfalz, Niedersachsen und das Saarland haben das Fahrverbot ausgesetzt. Lob dafür kommt aus der Wirtschaft, Kritik dagegen von Gewerkschaften. Die befürchten eine Mehrbelastung für Lkw-Fahrer.
8: Ab dem nächsten Jahr gibt es mehr Kindergeld. Laut Plänen des Bundesfinanzministeriums 8 Euro mehr im Monat. 2028 kommen dann noch mal 5 Euro dazu, schreibt die Bild. Außerdem sollen Grund- und Kinderfreibetrag steigen. Finanziert wird das unter anderem durch eine höhere Steuer für Spitzenverdiener. Union und SPD hatten sich auf eine Einkommenssteuerreform geeinigt, um vor allem kleine und mittlere Einkommen zu entlasten. Insgesamt um rund 10 Milliarden Euro pro Jahr. Die EU fordert von Plattformen wie TikTok, Facebook und Instagram ein härteres Vorgehen gegen Fake News. Auslöser ist der Vorfall rund um die spanische Enklave Ceuta. Die Falschmeldung über eine offene Grenze zu Marokko hatte Zehntausende dazu gebracht, sich auf den Weg dorthin zu machen. Am Gardasee in Italien sind wegen eines heftigen Waldbrands mehr als 200 Menschen in Sicherheit gebracht worden. Darunter sind auch deutsche Urlauber. Der Waldbrand wütet derzeit am Westufer des Gardasees und hat sich letzte Nacht extrem schnell ausgebreitet. Entwarnung in Hohenneuendorf. Der Gasaustritt auf der Baustelle im Kreis Oberhavel ist gestoppt. Die Leitung ist wieder dicht. Die Feuerwehr hat die amtliche Gefahrenwarnung für die Hohenneuendorfer Straße wieder aufgehoben. Weil weniger Gas austrat als befürchtet, mussten die Anwohner ihre Häuser zum Glück nicht verlassen.
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10: Bleibt hier weiterhin richtig schön und trocken. Nachts geht's aber runter auf recht frische 11 Grad. Dann am Sonntag aber wieder Sonne pur. Hier mit Höchstwerten bis 32 Grad.
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10: Der BB-Radio-Straßenscanner zeigt uns, ein paar Blitzer sind ja noch mitten in der Speed Week. Unter anderem hier auf der A2 Richtung Berlin zwischen Lenin und dem Dreieck Werder. Dann A10 nördlicher Berliner Ring Richtung Dreieck Barnim in Höhe Kreuz Oranienburg. Und auf der A10 südlicher Berliner Ring hier in Richtung Dreieck Werder direkt in der Überfahrt da von der A9 Richtung Leipzig zum Dreieck Potsdam. Habt ihr jetzt auch noch was? Schreibt mal per WhatsApp. Ist die 0331 74 40 Berlin zwischen Lenin und dem Dreieck Werder. Dann A10 nördlicher Berliner Ring Richtung Dreieck Barnim in Höhe Kreuz Oranienburg. Und auf der A10 südlicher Berliner Ring hier in Richtung Dreieck Werder direkt in der Überfahrt da von der A9 Richtung Leipzig zum Dreieck Potsdam. Habt ihr jetzt auch noch was? Schreibt mal per WhatsApp. Ist die 0331 74 40. Kommt gut an.

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3: Im Studio Mia Hin. Schönen guten Abend. Das Kindergeld soll nächstes Jahr um 8 Euro pro Monat steigen. So steht es in den Plänen des Bundesfinanzministeriums, schreibt die Bild. 2028 sollen nochmal 5 Euro draufkommen. Philipp Rösler mit den Einzelheiten.
4: Neben dem Kindergeld sollen auch Grund- und Kinderfreibetrag steigen. Finanzieren will man das unter anderem durch eine Ausweitung der Steuer für Spitzenverdiener. Ab einem Einkommen von 250.000 Euro soll der Steuersatz dann bei 45% liegen. Union und SPD hatten sich auf eine Einkommenssteuerreform geeinigt, um vor allem kleine und mittlere Einkommen zu entlasten, insgesamt um rund 10 Milliarden Euro pro Jahr.
3: Bundesverkehrsminister Bilger fordert weiter eine deutschlandweite Aussetzung des Fahrverbots für Lkw an Sonn- und Feiertagen. Unternehmen bräuchten jetzt Flexibilität, sagte er im Deutschlandfunk. Wegen der niedrigen Flusspegel müssen Transporte von Wasser auf Straße und Schiene verlagert werden. NRW, Rheinland-Pfalz, Niedersachsen und das Saarland haben das Verbot bereits ausgesetzt. Die Wirtschaft begrüßt das. Gewerkschaften warnen dagegen vor einer Mehrbelastung für Lkw-Fahrer. Zwischen Spanien und Italien ist ein Streit um Grenzkontrollen entbrannt. Als Reaktion auf italienische Kontrollen für Flüge und Schiffe aus Spanien hat Madrid nun selbst welche eingeführt. Italien wollte sich mit den Kontrollen vor einer Migrationswelle aus Ceuta schützen. Spanien hält das für unfair. Das Bundesinnenministerium plant einen neuen Personalausweis. Wie die Rheinische Post schreibt, soll wohl das Adressfeld wegfallen. Dann könnte ein Umzug einfach nur noch digital erfasst werden. Bessere Sicherheitsmerkmale sollen außerdem Fälschungen schwieriger machen. Beim Thema KI sind viele sowieso skeptisch. Und mehrere unkontrollierte Ausbrüche bei Tests befeuern die Sorgen um die Cybersicherheit weiter. KI-Modelle hatten sich selbstständig gemacht und fremde Websites gehackt. Was es braucht? Klare Regeln und bessere Überwachung, sagte uns der KI-Experte Thorsten Holz vom Max-Planck-Institut für Sicherheit.
5: So als Vergleich zum Beispiel, wenn jetzt eine Arzneimittel zugelassen wird, dann gibt es vorher umfangreiche Tests, die ein Pharmazieunternehmen durchführen muss. Oder es gibt auch in vielen anderen Bereichen klare Regeln, also auch zum Beispiel bei Flugzeugen oder auch beim Brandschutz. Und ich glaube, hier muss die KI-Industrie auf jeden Fall auch noch nachziehen.
3: Mitten in der Urlaubszeit ist der Vulkan Ätna auf Sizilien erneut ausgebrochen. Der größte aktive Vulkan Europas stieß eine riesige Wolke aus Rauch und Asche aus. Am nahegelegenen Flughafen wurden Starts und Landungen zeitweise gestrichen. Berlins Clubszene gerät wirtschaftlich immer stärker unter Druck. Laut einer Studie zur Clubkultur können mittlerweile nur noch 60% der Betreiber kostendeckend arbeiten. Die Berliner Clubkommission fordert daher eine langfristige Förderung und den Zugang zu landeseigenen Immobilien gegen den akuten Platzmangel.
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6: Es war doch ein richtig schöner Samstag und morgen geht's sogar noch weiter rauf am Sonntag, nämlich mit Höchstwerten bis 32 Grad. Es bleibt trocken und wird richtig schön sonnig.
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6: Der BB-Radio-Straßenscanner zeigt uns, ein paar Blitzer sind ja noch mitten in der Speed Week.
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6: Es war doch ein richtig schöner Samstag und morgen geht's sogar noch weiter rauf am Sonntag, nämlich mit Höchstwerten bis 32 Grad. Es bleibt trocken und wird richtig schön sonnig.
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6: Der BB-Radio-Straßenscanner zeigt uns, ein paar Blitzer sind ja noch mitten in der Speed Week, unter anderem hier auf der A2.

0: Ihr jetzt auch noch was? Schreibt mal per WhatsApp. Es ist die 0331 74 40 40. Kommt gut an.
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0: Jetzt um kurz nach acht und da haben wir ja noch so eine gute Dreiviertelstunde Sonne. Ganze 14 Stunden heute genießen wir jetzt noch mit so einem nagelneuen Partybeat. Bibi Rexha versorgt uns dann nämlich mit ordentlich Stimmung gleich nach der Power-Kombo von Kygo, Khaled und Griffin.
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1: Im Studio Mia Hin. Schönen guten Abend. Ab dem nächsten Jahr gibt es mehr Kindergeld. Laut Plänen des Bundesfinanzministeriums 8 Euro mehr im Monat. 2028 kommen dann nochmal 5 Euro dazu, schreibt die Bild. Außerdem sollen Grund- und Kinderfreibetrag steigen. Finanziert wird das unter anderem durch eine höhere Steuer für Spitzenverdiener. Union und SPD hatten sich auf eine Einkommenssteuerreform geeinigt, um vor allem kleine und mittlere Einkommen zu entlasten. Insgesamt um rund 10 Milliarden Euro pro Jahr. Bundesverkehrsminister Bilger wirbt weiter für ein deutschlandweites Aussetzen des Fahrverbots an Sonn- und Feiertagen für Lkw. Unternehmen bräuchten jetzt Flexibilität, so Bilger im Deutschlandfunk. Holger Dilk mit mehr.
2: Hintergrund sind die niedrigen Flusspegel. Transporte müssen deshalb teilweise vom Wasser auf Straße und Schiene verlagert werden. 4 Bundesländer sind inzwischen vorgeprescht. Nordrhein-Westfalen, Rheinland-Pfalz, Niedersachsen und das Saarland haben das Fahrverbot ausgesetzt. Lob dafür kommt aus der Wirtschaft, Kritik dagegen von Gewerkschaften. Die befürchten eine Mehrbelastung für Lkw-Fahrer.
1: Die EU fordert von Plattformen wie TikTok, Facebook und Instagram ein härteres Vorgehen gegen Fake News. Auslöser ist der Vorfall rund um die spanische Enklave Ceuta. Die Falschmeldung über eine offene Grenze zu Marokko hatte Zehntausende dazu gebracht, sich auf den Weg dorthin zu machen. Das Bundesinnenministerium arbeitet an Plänen für einen neuen Personalausweis. Ohne Adressfeld und mit größerem Foto. Das berichtet die Rheinische Post. Philipp Rösler.
3: Wer umzieht, kennt das. Der lästige Adressaufkleber auf dem Ausweis. Der könnte bald wegfallen. Das Ministerium denkt darüber nach, das Adressfeld ganz zu streichen, weil viele Alltagsvorgänge ohnehin schon digital ablaufen. Für Fälle, wo der Ausweis bisher als Adressnachweis nötig war, soll es dann digitale Lösungen geben. Geplant sind außerdem unter anderem ein größeres Foto und bessere Sicherheitsmerkmale, um Fälschungen schwieriger zu machen.
1: In Paris gilt ab sofort eine Helmpflicht für E-Scooter-Fahrer. Der Grund? In letzter Zeit gab es einfach zu viele Unfälle mit den Rollern. Neben dem Helm sind jetzt auch eine Warnweste und Reflektorenpflicht. Wer sich nicht daran hält, riskiert eine Geldstrafe. Am Gardasee in Italien sind wegen eines heftigen Waldbrands mehr als 200 Menschen in Sicherheit gebracht worden. Darunter sind auch deutsche Urlauber. Der Waldbrand wütet derzeit am Westufer des Gardasees und hat sich letzte Nacht extrem schnell ausgebreitet. Entwarnung in Hohenneuendorf. Der Gasaustritt auf der Baustelle im Kreis Oberhavel ist gestoppt. Die Leitung ist wieder dicht. Die Feuerwehr hat die amtliche Gefahrenwarnung für die Hohenneuendorfer Straße wieder aufgehoben. Weil weniger Gas austrat als befürchtet, mussten die Anwohner ihre Häuser zum Glück nicht verlassen.
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2: Im Studio Philipp Nützig. Schönen guten Abend. Ab dem nächsten Jahr gibt es mehr Kindergeld. Laut Plänen des Bundesfinanzministeriums 8 Euro mehr im Monat. 2028 kommen nochmal 5 Euro dazu, schreibt die Bild. Außerdem sollen Grund- und Kinderfreibetrag steigen. Finanziert wird das unter anderem durch eine höhere Steuer für Spitzenverdiener. Union und SPD hatten sich auf eine Einkommenssteuerreform geeinigt, um vor allem kleine und mittlere Einkommen zu entlasten. Insgesamt um rund 10 Milliarden Euro pro Jahr. Bundesverkehrsminister Bilger wirbt weiter für ein deutschlandweites Aussetzen des Fahrverbots an Sonn- und Feiertagen für Lkw. Unternehmen bräuchten jetzt Flexibilität, so Bilger im Deutschlandfunk. Holger Dilk mit mehr.
3: Hintergrund sind die niedrigen Flusspegel. Transporte müssen deshalb teilweise vom Wasser auf Straße und Schiene verlagert werden. 4 Bundesländer sind inzwischen vorgeprescht. Nordrhein-Westfalen, Rheinland-Pfalz, Niedersachsen und das Saarland haben das Fahrverbot ausgesetzt. Lob dafür kommt aus der Wirtschaft, Kritik dagegen von Gewerkschaften. Die befürchten eine Mehrbelastung für Lkw-Fahrer.
2: Beim Thema KI sind viele sowieso skeptisch und mehrere unkontrollierte Ausbrüche bei Tests befeuern die Sorgen um die Cybersicherheit weiter. KI-Modelle hatten sich selbstständig gemacht und fremde Websites gehackt. Was es braucht? Klare Regeln und bessere Überwachung, sagte uns der KI-Experte Thorsten Holz vom Max-Planck-Institut für Sicherheit.
4: So als Vergleich zum Beispiel, wenn jetzt ein Arzneimittel zugelassen wird, dann gibt es vorher umfangreiche Tests, die ein Pharmazieunternehmen durchführen muss. Oder es gibt auch in vielen anderen Bereichen klare Regeln, also auch zum Beispiel bei Flugzeugen oder auch beim Brandschutz. Und ich glaube, hier muss die KI-Industrie auf jeden Fall auch noch nachziehen.
2: In Paris gilt ab sofort eine Helmpflicht für E-Scooter-Fahrer. Der Grund? In letzter Zeit gab es einfach zu viele Unfälle mit den Rollern. Neben dem Helm sind jetzt auch eine Warnweste und Reflektorenpflicht. Wer sich nicht daran hält, riskiert eine Geldstrafe. Das Bundesinnenministerium arbeitet an Plänen für einen neuen Personalausweis, ohne Adressfeld und mit größerem Foto. Das berichtet die Rheinische Post. Philipp Rösler weiß mehr.
5: Wer umzieht, kennt das. Der lästige Adressaufkleber auf dem Ausweis. Der könnte bald wegfallen. Das Ministerium denkt darüber nach, das Adressfeld ganz zu streichen, weil viele Alltagsvorgänge ohnehin schon digital ablaufen. Für Fälle, wo der Ausweis bisher als Adressnachweis nötig war, soll es dann digitale Lösungen geben. Geplant sind außerdem unter anderem ein größeres Foto und bessere Sicherheitsmerkmale, um Fälschungen schwieriger zu machen.
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1: Im Studio Philipp Nützig. Schönen guten Abend. Das Kindergeld soll nächstes Jahr um 8 Euro pro Monat steigen. So steht es in Plänen des Bundesfinanzministeriums, schreibt die Bild. 2028 sollen nochmal 5 Euro dazukommen. Philipp Rösler mit den Einzelheiten.
2: Neben dem Kindergeld sollen auch Grund- und Kinderfreibetrag steigen. Finanzieren will man das unter anderem durch eine Ausweitung der Steuer für Spitzenverdiener. Ab einem Einkommen von 250.000 Euro soll der Steuersatz dann bei 45% liegen. Union und SPD hatten sich auf eine Einkommenssteuerreform geeinigt, um vor allem kleine und mittlere Einkommen zu entlasten, insgesamt um rund 10 Milliarden Euro pro Jahr.
1: Das Bundesinnenministerium plant einen neuen Personalausweis, ohne Adressfeld und mit größerem Foto. Das schreibt die Rheinische Post. Der lästige Adressaufkleber beim Umzug soll womöglich wegfallen. Weil viele Alltagsvorgänge schon digital laufen, könnte das Adressfeld ganz gestrichen werden. Digitale Lösungen sollen es ersetzen. Außerdem sind bessere Sicherheitsmerkmale geplant, um Fälschungen schwieriger zu machen. Bundesverkehrsminister Bilger fordert weiter eine deutschlandweite Aussetzung des Fahrverbots für Lkw an Sonn- und Feiertagen. Unternehmen bräuchten jetzt Flexibilität, sagte er im Deutschlandfunk. Wegen der niedrigen Flusspegel müssen Transporte vom Wasser auf die Straße und Schiene verlagert werden. NRW, Rheinland-Pfalz, Niedersachsen und das Saarland haben das Verbot bereits ausgesetzt. Die Wirtschaft begrüßt das. Gewerkschaften warnen dagegen vor einer Mehrbelastung für Lkw-Fahrer. Die Ausbrüche von KI-Modellen bei Tests haben zuletzt immer wieder eine Diskussion um den Umgang mit der Technik ausgelöst. Viele sorgen sich um die Sicherheit im Netz, weil Cyberkriminelle vielleicht leichtes Spiel haben. KI-Experte Thorsten Holz vom Max-Planck-Institut für Sicherheit sieht dadurch aber eher Unternehmen in Gefahr. Er sagte uns:
3: Als Privatperson muss man sich jetzt nicht unbedingt Sorgen machen, weil die Angriffe auf Privatpersonen ist meistens, dass also ein Betrüger versucht, das Opfer dazu zu bringen, einen solchen Passwort einzugeben oder auf einen Link drauf zu klicken, oder es werden gestohlene Passwörter benutzt. Und das sind eben die Angriffe, die jetzt über KI-Modelle nicht unbedingt deutlich besser werden.
1: Über eine mögliche CDU-Beteiligung an einer AfD-Regierung in Sachsen-Anhalt entscheidet nicht der Landesverband. Das hat Unionsfraktionschef Frei klargestellt. In den Funke-Zeitungen sagte er, das Kooperationsverbot sei ein Grundsatzbeschluss. Anfang September wird in Sachsen-Anhalt ein neuer Landtag gewählt. Die deutschen Freiwasserschwimmer haben bei der EM in Paris die 4. Goldmedaille gewonnen. In der Mixed-Staffel siegte das Team um den nun dreifachen Europameister Florian Wellbrock vor Italien und Ungarn. Die Freiwasserwettbewerbe sind nun damit abgeschlossen.
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1: Im Studio Philipp Nützig. Schönen guten Abend. Ab dem nächsten Jahr gibt es mehr Kindergeld. Laut Plänen des Bundesfinanzministeriums 8 Euro mehr im Monat. 2028 kommen nochmal 5 Euro dazu, schreibt die Bild. Außerdem sollen Grund- und Kinderfreibetrag steigen. Finanziert wird das unter anderem durch eine höhere Steuer für Spitzenverdiener. Union und SPD hatten sich auf eine Einkommenssteuerreform geeinigt, um vor allem kleine und mittlere Einkommen zu entlasten. Insgesamt um rund 10 Milliarden Euro pro Jahr. Beim Thema KI sind viele sowieso skeptisch und mehrere unkontrollierte Ausbrüche bei Tests befeuern die Sorgen um die Cybersicherheit weiter. KI-Modelle hatten sich selbstständig gemacht und fremde Websites gehackt. Was es braucht, klare Regeln und bessere Überwachung, sagte uns der KI-Experte Thorsten Holz vom Max-Planck-Institut für Sicherheit.
2: So als Vergleich zum Beispiel, wenn jetzt eine Arzneimittel zugelassen wird, dann gibt es vorher umfangreiche Tests, die ein Pharmazieunternehmen durchführen muss. Oder es gibt auch in vielen anderen Bereichen klare Regeln, also auch zum Beispiel bei Flugzeugen oder auch beim Brandschutz. Und ich glaube, hier muss die KI-Industrie auf jeden Fall auch noch nachziehen.
1: Bundesverkehrsminister Bilger wirbt weiter für ein deutschlandweites Aussetzen des Fahrverbots an Sonn- und Feiertagen für Lkw. Unternehmen bräuchten jetzt Flexibilität, so Bilger im Deutschlandfunk. Holger Dilk mit mehr.
3: Hintergrund sind die niedrigen Flusspegel. Transporte müssen deshalb teilweise vom Wasser auf Straße und Schiene verlagert werden. Vier Bundesländer sind inzwischen vorgeprescht. Nordrhein-Westfalen, Rheinland-Pfalz, Niedersachsen und das Saarland haben das Fahrverbot ausgesetzt. Lob dafür kommt aus der Wirtschaft, Kritik dagegen von Gewerkschaften, die befürchten eine Mehrbelastung für Lkw-Fahrer.
1: Das Bundesinnenministerium plant einen neuen Personalausweis, ohne Adressfeld und mit größerem Foto. Das schreibt die Rheinische Post. Der lästige Adressaufkleber beim Umzug soll womöglich wegfallen. Weil viele Alltagsvorgänge schon digital laufen, könnte das Adressfeld ganz gestrichen werden. Digitale Lösungen sollen es ersetzen. Außerdem sind bessere Sicherheitsmerkmale geplant, um Fälschungen schwieriger zu machen. In Paris gilt ab sofort eine Helmpflicht für E-Scooter-Fahrer. Der Grund? In letzter Zeit gab es einfach zu viele Unfälle mit den Rollern. Neben dem Helm sind jetzt auch eine Warnweste und Reflektorenpflicht. Wer sich nicht daran hält, riskiert eine Geldstrafe. Mitten in der Urlaubszeit ist der Vulkan Ätna auf Sizilien erneut ausgebrochen. Der größte aktive Vulkan Europas stieß eine riesige Wolke aus Rauch und Asche aus. Am nahegelegenen Flughafen wurden Starts und Landungen zeitweise gestrichen.
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4: Manche Künstler erzählen ihre Geschichte nicht nur in ihren Songs, sondern sie leben sie auch. Gregor Hägele gehört genau zu diesen Künstlern. Vom Teenager mit ersten Videos auf YouTube über The Voice of Germany, einem Top-10-Album und der Nationalhymne beim NFL-Spiel in Frankfurt bis zu einem ganz eigenen Weg als unabhängiger Künstler. Dazwischen Erfolge, aber auch schwere Zeiten. Herzlich willkommen, schön, dass du da bist, lieber Gregor Hägele.
5: Ey, vielen Dank, dass ich da sein darf, Jens. Das klingt ja, bin ich total gespannt, welche Fragen du stellst, weil ich habe mich selber in dem Ausmaß noch gar nicht damit beschäftigt, auch das Ganze chronologisch mal aufzurollen. Deswegen, ich freue mich wirklich total.
4: Weißt du, Gregor, was mir aufgefallen ist? Nachdem du hier ins Funkhaus kamst, dachte ich, er sieht irgendwie anders aus. Sieht irgendwie aus so wie Eminem, Justin Timberlake, Bieber, Popstar.
5: Nehme ich alles. Ja. Ich glaube, ich würde es am meisten gerade, also die meisten sagen Eminem tatsächlich, aber ich würde am meisten, glaube ich, Justin Timberlake fühlen, weil ich bin jetzt, heute bin ich zwar hier ein bisschen chilliger angezogen, weil wir ja ein bisschen chillig miteinander reden. Ja. Normalerweise habe ich ja immer ein weißes Hemd und eine Krawatte an, was dann noch mehr in diese Justin Timberlake-Ecke sich schlawinert. Aber genau, ja, ein bisschen es gab ein kleines Umstyling, sage ich mal.
4: Und passt absolut.
5: Danke dir.
4: So, wir beginnen jetzt mal chronologisch. Dein Geburtstag ist der 31. Januar 2000.
5: Ganz genau,
4: ja, Wassermann. Du bist also im neuen Jahr 2000 geboren.
5: Weißt das ist schon das verrückt
4: ist,
5: eigentlich.
4: Ist für mich immer komisch, weißt du? Bei mir beginnt ja ein Geburtstag mit 1900. Und jetzt sind Leute da, die haben vorne eine 2 zu stehen.
5: Komplett. Also. Und ehrlicherweise finde ich es auch ziemlich geil, dass es die glatte 2000 ist. Also für mich ist es halt natürlich total normal, weil ganz viele Freunde von mir sind auch 2000er Jahrgang, aber speziell jetzt, wo man so ein bisschen älter wird, bekommt man dann öfter erstmal mit, genau wie so Situationen jetzt gerade eben, dass es schon was Besonderes ist, eigentlich genau diese glatte 2000 zu haben.
4: Das ist krass, ne?
5: Das ist schon geil irgendwie.
4: Millennium Kid.
5: Aha.
4: Wahnsinn. Du bist natürlich, wie man hören kann, auch im schwäbischen Raum zur Welt gekommen.
5: So ist
4: ja,
5: es.
4: Ja, weil ihr habt das Hägele ist ja eigentlich so eine Koseform, ne? Eigentlich heißt du Hagel.
5: Ey, ohne Scheiß. Ich bin mit allem drum und dran, glaube ich, der Vorzeigeschwabe. Genau. Ich bin in Stuttgart geboren, bin in so einem Kaff aufgewachsen, das heißt Großbottwar. Also will ich da wohnen, was wohnen da 10, 15.000 Leute vielleicht. Bin da mit meiner Family groß geworden, bis ich 10 war. Und dann ging es noch nach Frankfurt mal, dann wieder nach Stuttgart.
4: Deine Eltern haben sich getrennt, ne?
5: Genau. Als ich 10 war, haben meine Eltern sich getrennt. Und dann durften wir uns quasi selber entscheiden, meine Geschwister und ich habe einen großen Bruder, eine kleine Schwester, Anna und Daniel, durften wir selber entscheiden, zu wem wir wollen. Also entweder wollen wir mit Mama weiter jetzt eben wegziehen oder wollen bei Papa bleiben. Und meine Schwester und ich wollten unbedingt meiner Mutter bleiben und mein Bruder hat dann die Verantwortungsrolle übernommen, weil meinem Vater ging es gar nicht getrennt. Und dann durften wir uns quasi selber entscheiden, meine Geschwister und ich habe einen großen Bruder, eine kleine Schwester, Anna und Daniel, durften wir selber entscheiden, zu wem wir wollen. Also entweder wollen wir mit Mama weiter jetzt eben wegziehen oder wollen bei Papa bleiben. Und meine Schwester und ich wollten unbedingt meiner Mutter bleiben und mein Bruder hat dann die Verantwortungsrolle übernommen, weil meinem Vater ging es gar nicht gut damals. Der ist dann

0: mir geholfen sozusagen.
1: Ja, geht so, weil ich war damals einfach mit mir selber extrem beschäftigt, weil das war auch genau die Zeit, wo ich die Magersucht hatte. Mhm. Das heißt, ich war eigentlich gar nicht wirklich anwesend und ich habe, für mich ist auch diese ganze Zeit der Trennung von meinen Eltern wie so ein Blur im Kopf. Mhm. Aber deswegen, das ist schon sehr, sehr gut, dass Daniel damals so für meinen Vater da war.
0: Und das mit der Anorexie mal auseinandernehmen, weil das wissen ja viele gar nicht. Du erzählst das so, also ist völlig normal, ja. Ich hatte damals so ein bisschen Magersucht. Du warst vorher ein bisschen dickes Kind.
1: Ganz genau.
0: Und innerfamiliär gab es also Gründe dafür, die dazu beigetragen haben, dass du abnehmen wolltest, ne?
1: Ja, genau. Also ich war immer schon so ein bisschen der Pummelige, sage ich mal.
0: Und ich auch früher übrigens.
1: Ja. Und also auch diese Klassiker halt im Schulsport, einer der letzten, der gewählt wird irgendwie und diese ganzen Sachen. Aber mich hat's selber eigentlich gar nicht so mega belastet. Also ich wurde jetzt auch nicht gemobbt in der Schule deshalb oder so. Aber bei mir kam's dann witzigerweise echt auch viel über die Familie. Also meine Oma vor allem, mein Opa, die leben jetzt nicht mehr. Ich liebe sie ganz, ganz arg. Die sind auch aus einer anderen Zeit einfach. Und es war wirklich so dieses Level. Ich war dann in deren Augen zu pummelig, zu kräftig und dann habe ich wirklich Belohnungen bekommen, auch in Form von Geld zum Beispiel. Und das war schon, also wenn man darüber jetzt spricht, wenn man das hört, das klingt so verrückt. Das ist
0: Irrsinn, oder?
1: Ja. Und das war, aber es war wirklich so. Und dann quasi immer, wir haben uns immer einmal die Woche gesehen, immer sonntags. Und dann so, und hast wieder abgenommen? Ja, wieder 2 Kilo. Oh, perfekt, 20 Euro. Und einmal natürlich das Geld, was für ein Kind natürlich cool ist. Aber was bei mir, ich glaube, ich am ärgsten war am Anfang gar nicht die Sucht nach dem Dünnerwerden, sondern die Sucht nach der Bestätigung, nach der Liebe, die man da bekommen hat als Kind. Weil normalerweise hab ich immer für mein Aussehen eher Ablehnung bekommen und dann auf einmal hat man eben so viel Bestätigung und Zuspruch bekommen für sein Aussehen. Und das ging dann halt immer weiter und weiter und weiter und dann irgendwann war es dann in diesem Teufelskreislauf drinne, wo ich dann nicht mehr rauskam als Kind irgendwie. Man ist ja auch nicht so, ist ja null gereift in welcher Form auch immer und bin mir ziemlich sicher, dass das so mit der Hauptauslöser war. Vielleicht kam dann die Trennung von meinen Eltern noch dazu, was noch ein zusätzlicher Druck irgendwie auf dem Kopf war und auf allem. Und dann war irgendwann der Punkt angekommen, wo ich dann, also meine Mutter hat mir das immer so erzählt, dass ich dann so gesagt habe, ey, ich will wieder leben. Also das klingt jetzt echt pathetisch und groß, aber so war es letztendlich wirklich. Also ich bin dann irgendwann nicht mehr in die Schule gegangen. Ich habe in meiner Freizeit nichts mehr gemacht. Ich habe keine Freunde mehr getroffen. Ich hatte wirklich eigentlich kein soziales, privates Leben mehr, wenn man so will. Und dann habe ich irgendwann gemeint, so, ey, ich will wieder leben. Und ich wusste aber, dass ich vor allem auch körperlich und auch psychisch zu schwach war, um dagegen so anzukämpfen. Und dann habe ich irgendwann so für mich die Entscheidung getroffen, okay, ich kann mir selber gerade nicht vertrauen, deswegen vertraue ich jetzt einfach zu 120% mal meiner Mama und mache einfach genau das, was sie sagt, auch wenn es sich für mich scheiße anfühlt, aber einfach mal genau das machen, was sie sagt. Und so bin ich dann da rausgekommen aus dem ganzen Schlamassel.
0: Ich glaube, es war nicht nur eine Anorexie, es war auch eine fette Depression.
1: Das kann, so habe ich noch gar nicht drüber nachgedacht,
0: Jens. Also ich glaube, sowas in der Richtung würde es gewesen sein.
1: Wahrscheinlich,
0: weißt du? Aber mit dem Umzug bist du aus der Nummer rausgekommen, ne? Neue Schule irgendwie?
1: Das war für mich wirklich ein Segen.
0: Ja.
1: Also das war wirklich für mich ein Segen. Das war also diese Magersucht ging mainly von 10 bis 11, so circa ein Jahr. Mhm. Und dann kam ich auch schon so langsam raus, aber das ist ja auch kein Ding von heute auf morgen, batz, jetzt geht's mir besser.
0: Ja.
1: Das ist ja eher so mit der Entscheidung, bei mir zumindest war es so mit der Entscheidung, okay, ich will jetzt wieder leben, ging ja der richtige Kampf dann erst los. Aber ich war dann schon auf einem absolut viel, viel besseren Weg. Und dann bin ich meiner Mutter damals umgezogen und meiner Schwester zusammen nach Frankfurt. Und dann war es halt wirklich neues Umfeld, neue Schule.
0: Neue Kumpels.
1: Und da war das auch wirklich, ich habe das nie thematisiert. Die alle wussten gar nicht, bis ich den Song rausgebracht habe, dass ich das überhaupt mal hatte. Und es tat mir so gut, weil dann, wenn ich meine alten Freunde gesehen habe, dann in Stuttgart oder halt in der Umgebung, dann war es immer so, geht's dir wieder gut und ist dies und das und das. Reißt ja eher alte Wunden auf als alles andere. Deswegen, das tat mir richtig gut, den Umzug dann zu machen.
0: War Musik für dich auch als Kind Therapie? Du hast ja angefangen, damals deine ersten Songs auf YouTube rauszubringen. Mhm, ne?
1: Auf jeden Fall.
0: Da gab es schon YouTube.
1: Ja.
0: Weißt du, zu meiner Zeit gab es
1: gar aber ich musste,
0: nichts.
1: Aber
0: Grammophon.
1: Das ist geil. Aber ich musste damals mein Alter faken. Also es war auch auf Facebook und auf YouTube musste man mindestens, ich weiß nicht genau, 13 sein oder so. Mhm. Deswegen habe ich dann mein Alter gefaked, um Sachen hochzuladen. Aber für mich war Musik auf jeden Fall wie Therapie. Also das ist echt krass, auch wenn man so drüber spricht, wie viel dann auch auf diese, also wie krass mich diese Zeit mit der Magersucht auch geprägt hat, weil ich weiß noch, ich hatte dann einen Gesangslehrer, auch in Großbottwar, eben in diesem Kaff und das war wirklich immer diese eine Stunde Gesangsunterricht, war für mich wirklich so irre schön, weil dann die ganzen Gedanken einfach mal kurz Pause gemacht haben.
0: Ja.
1: Und das hat mir auch, ich glaube, das erste Mal so richtig gezeigt, wie wertvoll das für mich ist. Deswegen, ist einfach das Geilste, was es gibt. Hammer.

0: Weißt du, ich gucke mir immer deinen Instagram-Kanal an. Ja. Weißt du, ich bin ja eifriger Follower.
1: Aha, ja, hoffe ich doch. Ja,
0: ich bin Fan. Ich muss es
1: ja, und ich auch. Kann ich nur zurückgeben. Ja.
0: Und gucke ich immer so ein bisschen, was so, und dann dieses 2012 versus 2026, wo du selbst über dich rübergesungen hast, und das fand ich ja geil. Und was du aber mit 12 schon für eine Stimme hattest, meine Güte, ey.
1: Das geil, ist lieb, oder? Jens, dankeschön. Ja, das war mein allererstes YouTube-Video, glaube ich, damals dann, oder eins der ersten auf jeden Fall.
0: Jar of Hearts.
1: Ja, genau.
0: Ja, ja.
1: Ganz genau. Und das war, ich weiß auch noch ganz genau, wie ich das damals aufgenommen hatte mit meiner damaligen Gesangslehrerin dann, und dann habe ich es hochgeladen und keiner von meinen Freunden wusste, dass ich Musik mache. Mhm. Und dann war das wirklich, dann haben erstmal alle gedacht, das wäre gefaked und bla bla bla. Und ich weiß noch, ich war dann so vor dem Laptop und haben sie gesagt, 10 Views, 20 Views, 100 Views, 500 Views. Und dann war das am Ende für mich eine komplett verrückte Zahl. Waren das 5000 oder so? Ja, ja. Dann für mich so, wah.
0: Warst du der große Star in der Schule?
1: Ein großer Star in der Schule. Na, ganz so arg war es nicht, aber dann wollten auf jeden Fall immer alle, dass ich bei jedem Geburtstag singe. Und dann war ich halt 2017 das erste Mal bei The Voice of Germany. Ich hätte mich das gar nicht getraut und eigentlich war das auch gar nicht mein Plan.
0: Dein Bruder hat dich angemeldet, der
1: ganz Sack. Genau. Mittlerweile bin ich dem Sack sehr dankbar.
0: Hat er gut gemacht.
1: Ja, hast wirklich.
0: Gut gemacht. Guck mal, er ist ja 3 Jahre älter, da muss er auch mal ein bisschen was für den kleinen Bruder tun. Ne?
1: So ist es nämlich.
0: Weil der wusste nämlich zu dem Zeitpunkt schon, dass du so gut singen kannst. Ne?
1: Wahrscheinlich. Also das Ding ist, ich habe es halt selber gar nicht wirklich ernst genommen. Also weißt du, wenn deine Familie dir sagt, wenn deine Mama dir sagt, ja, du singst ganz toll, so.
0: Na, das erwartet man von der Mutter. Ne?
1: So, genau. Ja. Also wäre wirklich mies, wenn sie es nicht sagen würde. Und vor allem, wenn man jedes Jahr Gesangsunterricht zahlt.
0: Kind, du singst immer noch scheiße. Es hat schon 2000 Euro gekostet, aber du singst immer noch schlecht.
1: Warte. Nee, wirklich. Und deswegen hat er mich damals da angemeldet, aber auch auf den allerletzten Drücker. Und es war wirklich, alle Leute sagen das immer so, aber ich meine es wirklich ernst. Bei jedem einzelnen Vorsingen dachte ich mir so, okay, das war's jetzt. Weil ich hatte wirklich keine Selbstwahrnehmung, ob das jetzt gut oder schlecht ist, was ich da mache. Und dann kam da halt immer mehr Bestätigung von allen möglichen Leuten. So, ey, das ist wirklich geil und du hast irgendwas Besonderes in der Stimme oder wie auch immer. Und dann auf einmal war ich dann in Blind Auditions und ich dachte jedes Mal, okay, das ist voll das Geschenk, dass ich hier sein darf. Aber das war's jetzt dann auch. Und dann durfte ich da wirklich Step für Step gehen.
0: Step by Step.
1: Absolut, ja.
0: Und dann war Yvonne Schnatterfeld, deine Jurorin, auch dein Coach gleichzeitig, ja, ne?
1: Tollste Frau ever.
0: Absolut, oder?
1: Ja, die Yvonne ist der Wahnsinn.
0: Ist der Wahnsinn.
1: Hm? Ja.
0: So, und dann ist aber ein bisschen Zeit vergangen, bis deine erste Single rauskam. Das war 2019, glaube ich, mit Let Me Go.
1: Ja, ne? Sehr viel Zeit.
0: Was hast du in der Zeit gemacht? Gejobbt?
1: Ja, ich habe ganz viele verschiedene Jobs gemacht. Also ich war auf dem Bau oder habe dann auch, das war einer der beschissensten Jobs, die ich hatte. Ich habe dann in so einem Supermarkt, war ich Einpacker. Das war so ein Edelsupermarkt, wo du quasi nicht mal selber einpacken musst, die Tüten, sondern jemand macht das für dich. Das war ich in dem Fall. Es war so langweilig. Dann haben die dir teilweise 20 Cent Trinkgeld gegeben und so gemeint, ja, gib nicht alles auf einmal aus. Und so, ah.
0: Das ist übel.
1: Wirklich.
0: Aber sowas erdet einen.
1: Ey, total. Und das ist absolut. Und ich bin auch wahnsinnig dankbar, dass ich die ganzen Jobs machen durfte, um eben noch mehr wertschätzen zu können, was ich jetzt gerade eben habe. Und dass ich das hier überhaupt meinen Job nennen darf, mit dir jetzt hier eine gute Zeit zu haben, auf Bühnen rumzuhüpfen. Ja. Also, dass man das einen Job nennen darf, ist eh komplett verrückt. Deswegen, da bin ich auch absolut dankbar für. Aber es war damals für meine Musik-Action auf jeden Fall schwierig, weil ich wusste halt wirklich null, wo ich anknüpfen sollte. Mhm. Und alle haben gesagt, ja, mach einfach weiter. Aber ich hatte keinen einzigen Gig. Ich hatte keine Kontakte zu Produzenten, zu Songwritern, zu Labelmenschen, whatsoever. Also wirklich gar nichts. Und ich weiß dann noch, als ich so ein halbes Jahr nach dem Abi saß ich mit meinen Großeltern und meinem Vater beim Thailänder oder so, und wir haben was gegessen. Und dann aber witzigerweise, als hätte jemand das gehört da oben, kam auf einmal eine E-Mail von der Digami GmbH. Und die haben mich quasi angeschrieben, ob ich Lust hätte, beim deutschen ESC Vorentscheid mitzumachen, also vom Eurovision. Mhm. Und dann durfte ich da dann mitmachen. Das war dann so mein zweiter Neustart, wenn man so will, mit der Mucke.
0: Aber ich weiß, du warst nicht sehr zufrieden.
1: Nein!
0: Weil das Ding.
1: Mein Auftritt war so scheiße!
0: Naja, so hätte ich es jetzt nicht gesagt, er war auch nicht besonders.
1: Nein,
0: ja,
1: der war
0: du,
1: aber gar nichts.
0: Scheitern gehört zum Handwerk.
1: Das ey, auf ist jeden Fall. So, ja. Und das war auch genau richtig. Ich bin auch wirklich genauso dankbar, wie ich bin, dass ich nicht The Voice gewonnen habe, weil wenn unter uns der Vertrag, den du bekommst, wenn du The Voice gewinnst,
0: der ist unterirdisch, ne?
1: Boah. Ja. Und beim ESC ist ja auch so, wenn du einen ESC jetzt nicht komplett rasierst und geil machst, dann ist es eher ein Hindernis für dein, für deine Karriere. Und ich war damals einfach mit frisch 18 irgendwie, ich war da noch nicht bereit, da vor so einem Millionenpublikum abzureißen. Das hat sich auch in der, in dem Vorentscheid dann gezeigt, weil wir einfach alle Sicherungen durchgebrannt sind. Deswegen, das war schon genau richtig, dass es nicht funktioniert hat. Und es war auch genau richtig, dass ich mitgemacht habe, weil darüber habe ich dann meinen Manager kennengelernt, den lieben Sascha.
0: Ja.
1: Und, ja, deswegen.
0: Der ist bis zum heutigen Tage dein Manager.
1: Auf jeden Fall, mein Manager, einer meiner absolut besten Freunde und ja, wir sind zusammen ein Tech-Team auf jeden Fall. Das war echt, bin ich unfassbar dankbar, dass wir uns da gefunden haben, weil ich, also die ganzen Manager-Stories, die ich sonst so in der Branche mitbekomme, sind oftmals alles andere als schön. Deswegen ist es wirklich ein Jackpot.
0: Absolut. Und natürlich ist die Gregor Hegele-Story damit noch nicht auserzählt. Mittlerweile gibt es mehrere Alben, viele Konzerte und jede Menge toller Geschichten. 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Schön, dass du heute da warst. Es war super.
1: Kann ich nur zurückgeben. Nee. Vielen, vielen Dank für die Einladung und wirklich so toll, wie du die Fragen dir gestellt hast. War für mich auch total schön, mal so ein bisschen chronologisch durch mein Leben irgendwie zu gehen. Voll toll.
0: Komm gut nach Hause.
1: Jo, dankeschön.
0: Ciao.
1: Ciao, ciao.
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0: Bei mir ist eine sehr junge, erfolgreiche Bestseller-Autorin, Spiegel-Bestseller-Autorin, Familienpsychologin, Expertin für Familienglück, Speakerin und zweifach Mama. Nina Grimm ist bei mir. Nina, ich freue mich, dass du da bist.
3: So schön, hier sein zu dürfen, lieber Jens.
0: Wie ihr euch nicht umbringt, wenn ihr Eltern seid, so heißt der Titel, ne?
3: Das ist der Titel, ganz genau.
0: Aber bevor wir darüber reden, wie man seine Beziehung rettet, auch wenn man kleine Kinder zu Hause hat und wie das alles so läuft, wie es laufen soll, das besprechen wir gleich im Detail. Aber erstmal fangen wir an, so ein bisschen deine Geschichte auszurollen, weil die ist nämlich auch sehr schön. Du kommst aus Freiburg, ne?
3: Ich komme aus der Sonnenstadt, genau.
0: Scheint aber die Sonne, das ist anders als bei uns.
3: Ja, nee, das ist ein Mythos tatsächlich. Wir haben schon auch Regentage und Nebel, auch wegen dem vermaledeiten Schwarzwald.
0: Stimmt, der ist gleich um die Ecke.
3: Der ist quasi vor der Haustür, ja.
0: Du bist Psychologin. Mhm. Seit ein paar Jahren. Ich habe gelesen, weil du hast ja auf deiner Internetseite schön Nina in Zahlen.
3: Ja.
0: 26 Jahre Ausbildung.
3: Hell yes, das klingt ziemlich crazy,
0: doch,
3: oder?
0: Du bist doch gerade erst kurz über 26. Wie geht denn
3: danke
0: das?
3: Danke für die Blumen. Naja, Studium, postgraduale Studium zur Approbation zur psychologischen Psychotherapeutin. Und da sind wir dann schon, und Schulzeit können wir auch noch als Ausbildung mit dazu zählen. Und da sind wir dann schon schnell bei den fast 30 Jahren.
0: Krass, wolltest du Leuten schon immer in den Kopf gucken? Also Psychologin war schon so ein bisschen Wunschtraum von dir oder wie war das?
3: Ja, das ist eine witzige Geschichte, wie ich zur Psychologie gekommen bin. Das war tatsächlich eher eine Bauchentscheidung, wenn ich ganz ehrlich bin.
0: Erzähl mal.
3: Ich bin nach dem Abi nach Südamerika gegangen und dank meines guten Abis hatte ich relativ viele Türen offen und ich habe mich damals von A bis Z für alles beworben, also literally von Architektur bis Zahnmedizin. So.
0: Und breit aufgestellt.
3: Ja, und meine, ich wusste nicht, was ich machen will und habe gedacht, gut, jetzt gehst du erstmal ein Jahr reisen und dann gucke ich, was so zu mir kommt. Und meine Mutter hatte das damals alles für mich verwaltet, was dann so für Zu- und Absagen reinkamen für die Studiengänge. Und Psychologie war das Erste, worüber ich mich gefreut habe. Und dann habe ich gedacht, na gut, dann machen wir das.
0: Und du hattest parallel auch Zahnmedizin und alles andere noch rausgeschickt, ja?
3: Ja, ich hatte mich wirklich, bevor ich nach Südamerika gegangen bin, für alles beworben. Ja. Ich bin jemand, der hat gerne die Optionen offen.
0: Ja gut, aber stell dir mal vor, es hätte der landwirtschaftliche Betrieb zugesagt bei dir um die Ecke. Ja, du kannst bei uns anfangen. Trecker fahren und kannst auch Landwirtin werden.
3: Dafür hatte ich mich tatsächlich nicht beworben, aber hey, wer weiß, vielleicht hätte ich dann Tierpsychologin oder so werden können, tiergestützte Therapie gemacht oder so.
0: Also irgendwas mit Human sollte es sein, ja? Das war klar von vornherein, ja?
3: Tatsächlich gar nicht so sehr. Ich habe mich schon auch für Journalismus tatsächlich sehr interessiert.
0: Ach, guck an.
3: Ich habe schon immer gern geschrieben, so. Dann fand ich Jura tatsächlich auch interessant. Also Staatsanwältin war auch lange was, womit ich sehr geliebäugelt habe. Mhm. Vielleicht war ich ein bisschen beeinflusst von den damaligen Richtersendungen, die es so im Fernsehen gab. Kannst du dich daran auch noch erinnern?
0: Barbara Salisch?
3: Ja, genau.
0: Linda Salisch im Gerichtssaal.
3: Also ich gehe zumindest davon aus, dass das mit einer der Punkte waren, die zumindest mein Berufsbild davon geprägt haben, ja.
0: Also wenn die oben gelegen hätte, also ja, wenn die juristische Fakultät gesagt hätte, ja, wir nehmen die Nina mal, dann wäre es was anderes geworden.
3: Na, das Ding ist, ich habe ja auch für Jura auch Zusagen bekommen und auch für Medizin und für Architektur und für
0: Innenarchitektur. Dich haben sie überall genommen, ja?
3: Also nicht Wahnsinn. Überall, aber für viele Dinge habe ich eine Zusage bekommen und zwar immer so ein aha, aha, mhm, ah ja, mhm, mhm. Und Psychologie war halt so ein hey, cool. Und dann ist das geworden.
0: Du warst früher eine Streberin in der Schule?
3: Nee, überhaupt gar nicht.
0: Ist es zugefallen einfach, ja?
3: Ich war tatsächlich eher so die Punkerin, die dann schon auch so ein Stück weit mit Excel-Tabellen geguckt hat, in welchen Fächern muss ich jetzt gut sein, beziehungsweise in welchen Fächern bin ich gut, was kann ich mir anrechnen lassen, dass ich mein 1er-Abi kriege, und das hat ganz gut funktioniert.
0: Das hat es in der Tat, und mittlerweile ist der zweite Bestseller raus, der heißt, wie ihr euch nicht umbringt, wenn ihr Eltern seid. Und ich falle jetzt mal direkt mit der Tür ins Haus und stelle eine wichtige Frage direkt an die Expertin. Nina, wenn in einer Beziehung die körperliche Nähe fehlt, dann ist es ja oft nur noch eine Interessengemeinschaft anstatt einer Liebesbeziehung, oder?
3: Ja, ist immer die Frage, was ist Henne und was ist Ei? Also es gibt auf jeden Fall eine sogenannte Korrelation, also einen statistischen Zusammenhang, dass in glücklichen Beziehungen mehr Sexualität stattfindet und andersrum, also dass unglückliche Paare weniger Sex haben. Aber was ist Henne, was ist Ei, ist nicht wirklich geklärt. Auf jeden Fall habe ich in meiner eigenen Studie, die ich im Rahmen der Buchrecherche durchgeführt habe, festgestellt, dass, da habe ich über 1000 Elternpaare interviewt, und jetzt rate mal, wie viel Prozent sagen, dass sie phasenweise über ein Jahr lang keinen Sex mehr hatten?
0: Ich schätze so knapp 30%.
3: Oh nee, das ist nicht ganz so viel. Aber
0: trotzdem. Ich glaube, dass es eine ganze Menge ist. Also ich kenne tatsächlich Paare, die lange zusammenleben, ja. Und da, wenn man mal so zwei Gläser Wein getrunken hat, dann höre ich ab und zu mal raus. Ja, Weihnachten ist öfter, weißt du?
3: Ja, also es waren 18%. Was ich schon, also für ein Jahr, also ich meine, sind 12 Monate, das ist schon lang.
0: Das ist wirklich sehr lang, ja. Ist
3: also laut International Classification of Diseases, eine sexuelle Funktionsstörung.
0: Ist es dann, ja?
3: Ja.
0: Woran liegt das?
3: Naja, die Gründe dafür sind natürlich individuell und vielfältig, das kann man schwer pauschal sagen. Aber ich denke, was auf jeden Fall mit reinspielt, ist der enorme Stress, unter den Elternpaaren stehen. Und dann ist Sex auf jeden Fall auch wirklich was, was man sich abgewöhnen kann. Also wenig Sex führt einfach zu noch weniger Sex. Wenn du selten Sex hast, hast du automatisch irgendwann auch weniger Lust. Das sind rein biologische Prozesse, die da stattfinden. Und deswegen lade ich meine Paare immer so ein Stück weit ein, sportlich zu betrachten und das nach dem Nike-Slogan zu tun. Just do it.
0: Ja, absolut.
3: Just do it. Und also vor allem auch diese überhöhten Ansprüche rauszunehmen, die da drum so aufgebauscht werden, sondern sich wirklich beginnen, Hauptsache wieder körperlich zu begegnen. Das muss ja gar nicht immer der YouPorn-like Sex sein, ja, der irgendwie ganz viel mit Performance und Gestöhn und Gedöns und Ejakulation und Hand- und Blowjob sein muss. Sondern es ist ja schon super viel gewonnen, wenn wir uns beginnen, als Paar einfach wieder körperlich zu begegnen, uns zu umarmen, uns nah zu sein, uns zu streicheln, uns körperlich wieder zu begegnen. Das ist das, was wichtig ist.
0: Du verordnest also Sex quasi, ja? Es gibt leider kein Rezept, 10-mal Sex. Hier, bitteschön, habe ich euch verordnet, macht das jetzt mal. Wenn ihr das gemacht habt, geht's euch besser.
3: Na doch, tatsächlich lade ich genau dazu ein. Ja. Ich lade immer, also gerade wenn so lange kein Sex mehr da war, schicke ich meine Paare mit dem Sexperiment nach Hause. Ein Wochenende, jeden Tag Sex. Und an dem Wochenende ist es erlaubt, die Kinder mit einer großen Tüte Chips vorm Fernseher zu parken und einen Babysitter zu engagieren, dass ihr vögeln könnt. Weil irgendwann muss das Eis wieder gebrochen werden und man muss irgendwann diesen Schritt ins kalte Wasser auch wieder gehen, damit man sich wieder näher kommt.
0: Dann gibt es ja Frauen, die sagen, ich habe das verlernt. Keine Ahnung, wie das geht. Außerdem fühle ich mich nicht mehr so schön nach der Geburt des Kindes. Ich will gar nicht. Was sagst du denen?
3: Na, an der Stelle würde ich jetzt natürlich erstmal gucken, was sie braucht, damit sie sich hingeben kann und was für sie körperliche Begegnung auch interessant macht. Nochmal, es muss ja nicht gleich Penetration und Ejakulation und so weiter sein. Also in dem Fall würde ich sie jetzt fragen, was würde dir denn gefallen? Welche Form von körperlicher Nähe kannst du gerade noch zulassen? Was würde dir Spaß machen? Worauf hättest du Lust? Und wenn das erstmal nur die Fußmassage ist oder 10 Minuten nackt miteinander im Bett liegen, ohne den Anspruch zu haben, dass danach irgendwie großartig was weiter folgen muss, dann ist es halt erstmal das. Und das ist okay. Und das Spannende ist, dass wenn vor allem Seiten der Männer tatsächlich der Druck rausgenommen wird, dass das oberste Ziel von Sexualität der Orgasmus ist und das immer so ein gefühltes darauf hinarbeiten ist, dass wenn der Druck rausgenommen wird und wirklich von beiden Seiten wieder der Hauptfokus darauf gelegt wird, dass wir uns einfach körperlich begegnen, dass da der Fokus drauf liegt, dass sich zwei Körper nahe kommen und dass wir einander genießen dürfen, ohne dass es irgendwie weitergehen muss, ohne dass irgendwelche Ideen bestehen. Okay, wenn du mich jetzt an der Stelle küsst, dann bedeutet das, dann willst du wieder dieses und jenes und wir sind sofort in der Zukunft und weg von dem, was jetzt gerade vielleicht sogar noch schön ist. Und das entspannt total und ist vor allem für die Frauen eine Steilvorlage dafür, Sexualität auch wieder genießen zu können.
0: Du siehst, ich halte den Kopf schräg. Das ist immer, wenn ich interessiert bin und zuhöre. Ich finde das ja echt spannend. Ich habe aber schon andere Dinge gehört in Beziehungen zum Beispiel, wo Frauen oder Männer gesagt haben, mein Partner oder meine Partnerin haben sich so verändert. Die sind dick geworden oder sie wirken ungepflegt oder irgendwelche Dinge, die auch dazu führen, dass man keinen Sex hat. Was sagst du denn solchen Paaren?
3: Also wenn es um Körperhygiene geht, finde ich es wichtig, dass wir das würdevoll ansprechen. Mhm. Dass wir sagen, was brauche ich von dir, damit ich mich von dir auch angezogen fühle. Ja, das finde ich wichtig, damit man einfach auch Lust aneinander haben kann. Wenn es jetzt um Körpergewicht geht, finde ich es ehrlich gesagt grenzwertig. Weil manchmal kann man ja auch nichts dafür. Ja, gerade wenn man jetzt hormonelle Umstellungen bei Frauen durch Geburten, Schwangerschaften, Stillzeiten und so weiter. Da würde ich dann eher mit der Person drauf gucken, welche Partien dieses Menschen findest du schön und kannst du die Schönheit in der Speckrolle vielleicht nicht doch auch wieder sehen? Also da würde ich dann eher hier ansetzen.
0: Mhm. Viele Paare haben ja auch das Problem, dass sie sagen, wir können ja gar nicht, weil wir haben gar keine Zeit. Wir haben das zu tun, wir haben Arbeit, wir haben, weiß ich nicht, Hobbys, wir haben Freunde, wir haben die Kinder, wir haben die Wohnung, wir haben das Haus, den Garten.
3: Lass ich nicht durchgehen.
0: Wann sollten wir es denn überhaupt machen? Wir haben noch gar keine Zeit und zwischendurch müssen wir auch noch irgendwann schlafen.
3: Ja, Zeit haben wir nie, es sei denn, wir nehmen sie uns. Lass ich nicht durchgehen, das sind Ausreden. Wir haben nie Zeit, für irgendetwas, es sei denn, wir machen es zur Priorität. Und deswegen ist es extrem wichtig, dass wir uns vor Augen führen, dass sowas wie Sexualität, Intimität, körperliche Nähe mehr ist als irgendwie eine gute Idee, sondern eine total wichtige Komponente von einer glücklichen Beziehung. Und wir müssen beginnen, dem einen Stellenwert zuzuschreiben und dürfen uns dafür Termine legen und blocken. Das muss geplant werden. Das ist für viele, dass sie sich denken, ja, das ist doch irgendwie auch total unromantisch und unsexy, wenn wir das irgendwie planen und dann auf Knopfdruck sexy. Ist aber auch eine Frage der Perspektive. Hm. Kann auch heiß sein, wenn es im Kalender steht.
0: Liebe Schwiegereltern, wir brauchen euch mal als Vertretung, ja. Also quasi als Babysitter für die nächsten 4 Stunden. Das sind unsere 4 Stunden, dann lassen wir es mal richtig krachen.
3: Bitte, genau so sollte es
0: wenn die Schwiegereltern
3: passieren.
0: Sagen, gute Idee, hätten wir damals auch machen sollen.
3: Ja, absolut. Ich meine, wer nimmt einem das übel? Das macht doch jeder irgendwie gern, oder?
0: Das stimmt, ja.
3: Ja. Also erstmal die Idee loslassen, es muss Samstagabend nach einem Glas Wein im Kerzenlicht passieren. Verabschiedet euch von diesen Ideen, das sind alles Konditionierungen, die gar nicht sein müssen. Ihr könnt eure Kinder an einem Sonntagnachmittag mit einer befreundeten Familie auf den Spielplatz schicken und auch untertags im Hellen miteinander vögeln. Macht auch Spaß.
0: Lassen wir mal so stehen, Ausrufezeichen. Ja. Bei vielen ist es ja so, das Kind ist da, wird geboren, die Freude ist riesig. Und der Sex ist weg.
3: Sexuelle Unlust nach Geburt bei Frauen hat erstmal super viel auch mit der Geburtserfahrung zu tun. Also gerade Frauen, die im schlimmsten Fall vielleicht sogar Gewalt unter der Geburt erfahren mussten, was leider nicht selten passiert.
0: Echt, ja.
3: Ja. Das ist eine körperliche Traumatisierung. Das müssen wir uns vor Augen führen, ja, die da passiert. Und das braucht Zeit, bis das integriert ist und auch verarbeitet ist. Und da braucht es vor allem sehr respektvolle und geduldige und wertschätzende Männer, um das gut zu begleiten. Und auch die biologischen Veränderungen spielen da nicht unbedingt in die Karten. Ja, also gerade wenn man stillt, gibt es einfach hormonelle Umstellungen, die tatsächlich Lustempfinden reduzieren. Dann kommt bei Frauen häufig noch mit dazu, dass die häufig schon so satt sind mit körperlicher Berührung, weil sie ja den ganzen Tag das Baby haben, die stillen, die tragen das, ne? Also die sind so viel in Körperkontakt mit einem anderen Lebewesen, dass es da ganz häufig einfach so dieser Wunsch ist, oh, am Abend einfach zu duschen und ins Bett zu gehen und den Körper für ein paar Stunden oder ein paar Minuten zumindest für sich zu haben. Mhm. Was ich erstmal total wichtig finde, ist, dass alle Beziehungsbedürfnisse und auch alle körperlichen Bedürfnisse erstmal richtig sind. Also wenn da meistens ein Part ist, die sagt so, hey, ich fühle mich noch nicht danach, ich habe darauf noch keine Lust. Und auf der anderen Seite aber jemand sagt, ja, aber ich schon. So, dann ist das erstmal beides okay und beides berechtigt. Und was es jetzt viel mehr braucht, als zu sagen, so, ja, aber jetzt sind ja 3 Monate rum, jetzt sollten wir, ja, das ist jetzt nicht mehr in Ordnung, dass du keine Lust mehr hast, jetzt müssen wir langsam mal wieder. Das bringt ja nichts. Deswegen würde ich jetzt mit diesem Mann erstmal gucken, okay, wie kannst du auf deine körperlichen Kosten kommen, ohne dass du so abhängig bist von ihr und ohne dass du sie jetzt zwangsläufig betrügen musst. Da gibt's ja auch Mittel und Wege. Und dann würde ich mit dieser Frau gucken, zu sagen, okay, was brauchst du, dass du Lust empfinden kannst? Was würde dir Spaß machen? Bis zu welchem Grad ist es für dich gut? Und sich darauf basierend langsam wieder anzunähern.
0: Wie ihr euch nicht umbringt, wenn ihr Eltern seid, so heißt der Bestseller von Nina Grimm. Den könnt ihr in aller Ruhe lesen bzw. euch vorlesen lassen. Gibt's auch als Hörbuch. Und unseren kompletten Podcast, den findet ihr überall dort, wo es Podcast gibt, unter BB Radio Mitternachtstalk. Weitere Infos gibt's auch im Internet unter ninagrimm.de und natürlich gibt's dich auch bei Instagram unter
3: @nina.familienpsychologie.
0: Bei mir war Nina Grimm, Spiegel-Bestseller-Autorin, Familienpsychologin, Speakerin, Zweifachmama und Expertin für Familienglück.
3: Aho.
0: Nina, ich wünsche dir alles Gute und wir sehen uns bei Gelegenheit zu einem weiteren sehr interessanten Gespräch hier in diesem Studio.
3: So gerne, vielen Dank für das tolle Gespräch, Jens.
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0: Bei mir ist einer der besten Comedians Deutschlands, wie ich finde. Thorsten Bär ist da. Herzlich willkommen.
4: Hallo und moin.
0: Moin, moin. Comedian aus Hamburg, aber deine Wurzeln liegen in Hessen.
4: Das ist, hast du vollkommen richtig gesagt, genau. Also ich bin in Hessen geboren, im wunderschönen Rheingau, Rüdesheim am Rhein, sagt vielleicht den Mann.
0: Ja, doch.
4: Rüdesheim.
0: Drosselgas.
4: Und bin dann irgendwann über Köln dann nach Hamburg und bin jetzt schon über 15 Jahre in Hamburg. Ja.
0: Aber du hast beide Dialekte noch perfekt drauf.
4: Ja gut, das Hessische ist halt, also wenn sobald ich in Hessen bin, bei meinen Eltern, die wohnen ja noch da, oder bei meinen Kumpels ist ganz vorbei, dann hört man es halt direkt. Ich kann es auch abstellen und kann natürlich auch in Hamburg mich anpassen, sag ich mal. Aber ja, ich habe das beides, ja.
0: Und jetzt hier in der Mitte geht auch halbwegs, ne?
4: Doch, Mitte geht auch.
0: Alles Berlinern und so?
4: Ja, Berlinern, also ich habe ja tatsächlich mal so ein halbes Jahr auch mal gelebt in Berlin und wir haben es versucht. Und ich bin ja super oft in Berlin und auch super gerne, nur mir war es dann am Ende zu groß. Und das ist gar nicht böse gemeint. Ich habe dann irgendwo, wo habe ich in der Neukölln irgendwo gewohnt auf der Ecke. Und ich mag die Berliner, weil die Berliner sind einfach auch immer ehrlich und geradeaus. Das ist, da kriegst du gleich einen so, und wenn du einen Spruch zurückdrückst, dann läuft's.
0: Finde genau. Ich super. Und der große Vorteil ist ja, dass wir Berlin in der Mitte haben und Brandenburg außenrum und dass wir ja beide Bundesländer besenden.
4: Genau.
0: Das ist doch perfekt, oder?
4: Dass ihr einen Senderadius habt, das finde ich jetzt echt, das ist ja riesig. Das
0: 250 Kilometer, unglaublich. Und wow. Wir sind ja mit unserer App, die wir haben, auch weltweit zu empfangen. Und wir haben tatsächlich Hörer in den USA, in Kanada, in Italien, sonst wo. Es ist Wahnsinn. Wo
4: wir Hello to all my friends in America. And falls das jetzt jemand hört.
0: Hast du schon Fans außerhalb Deutschlands?
4: Ja, ich habe tatsächlich, wenn wir USA sagen, schon mal in New York Stand-Up Comedy probiert.
0: In englischer Sprache?
4: Ja.
0: Und, wie war das?
4: Also das war eine ganz harte Erfahrung, weil mein Englisch ist schon okay, ne, aber für die Bühne brauchst du halt nochmal was ganz anderes, was ja den Stand-Up ausmacht, schlagfertig sein und so. Das kannst du eigentlich nur, wenn du auch die Sprache richtig gut kannst. Und das Problem natürlich in New York ist, da gibt's ja 12 Millionen Shows. Und das war aber eine tolle Erfahrung, auch mal da in diese Szene reinzublicken. Hat ganz gut funktioniert, so schlimm war es nicht.
0: Mit deutschen Witzen oder musstest du dich auf den amerikanischen Humor einlassen?
4: Ja, ich habe dann so Dinger gemacht wie, Baseball ist ja ganz groß in New York und die New York Yankees haben zum ersten Mal nicht die Playoff-Qualifikation geschafft und da habe ich dann als Deutscher schon ein bisschen drauf rumgerifft, sage ich mal. Das fanden die geil. Da hatte ich es aber. In dem Moment haben sie dann zugehört, wo sie dann, woher weiß denn der das? Weil ich habe gesagt, ich verstehe euer Spiel nicht. Baseball, ihr geht 8 Tage ins Stadion, sitzt da und geht nie weg. Wir gucken Fußball, 90 Minuten, Ende. Da geht auch kein Deutscher mit Nacho, das interessiert uns alles nicht. Wir wollen das Spiel sehen, Ende. Und das fanden die dann doch schon ziemlich komisch.
0: Wo er noch überall aufgetreten ist, darüber werden wir gleich reden. Aber Thorsten Bär war nicht immer Comedian. Du warst ja früher mal ein sehr erfolgreicher, sehr sportlicher junger Mann.
4: Das ist tatsächlich so. Ich war mal Leichtathlet, heute ist es weder leicht noch Athlet. Und
0: das, ja. Ach komm jetzt,
4: so schlimm ist es nicht, so aber schlimm. Mittel- und Langstrecke bin ich tatsächlich mal gelaufen, das mit hessischer Vizemeister bei 1500 Meter. Bin auch schon mal einen Marathon gelaufen und das habe ich auch schon von meiner Bucketlist runter, das brauche ich nicht mehr machen.
0: Also bei dir war die Entscheidung entweder Geld verdienen als Profisportler, das geht nur, wenn man gedopt ist, oder als Comedian, du hast dich für die Comedy-Laufbahn entschieden, obwohl du vorher ja noch die Deutsche Sporthochschule in Köln abgeschlossen hast.
4: Das habe ich tatsächlich geschafft, obwohl ich überhaupt nicht schwimmen und touren kann. Und das ist das Schlimmste, das kannst du dir gar nicht vorstellen. Du kannst alles lernen, Ballsportarten. Wenn du keine Ground Base im Touren und im Schwimmen mitbringst, brauchst du dort eigentlich nicht antreten. Und ich habe so viel geübt im Schwimmen und im Touren. Also ich war wirklich Schwimmlegastheniker, wie mein Dozent immer gesagt hat. Ich habe aber so viel geübt, dass ich es dann irgendwann gekonnt habe.
0: Deshalb musste Thorsten Bär unbedingt kein Spitzensportler, sondern Spitzencomedian werden.
4: Ja, also der Witz war, ich habe bei uns in der hessischen Fasnacht angefangen mit, wie alt war ich denn da, 11, 12 Jahren, so mit Marcel Reich-Ranitzky-Parodien. Ich nehme den Preis nicht an. Ja, konnte ich schon mit 12, geht immer noch. Ist bitte aber nicht mehr aktuell. Und da haben wir angefangen, dann bin ich nach Köln gegangen, habe einfach da mein Sportjournalismusstudium fertig gemacht und habe dann 2006 so die ersten kleinen Erfahrungen gemacht mit einem Format, das nannte sich damals My Comedy Blog. Das war das erste bimediale, das kann man sich heute gar nicht mehr vorstellen, wenn du heute die Handys und so guckst, ne, mit Instagram und so weiter. Und da haben wir fürs Internet Comedy gemacht. Und alle so, ihr Spinner, guckt doch kein Mensch. Ja, wenn das jetzt heute ist, auch egal. Witzigerweise Kollege Ingmar Stadelmann, den kennt man ja auch aus Berlin.
0: Na klar.
4: Natürlich. Der war auch damals mit dabei. Das waren so die ersten Gehversuche, was das Bewegtbild angeht. Und dann habe ich gesagt, komm, du stell dich mal auf eine Bühne und mach mal Stand-up. Und da waren dann echt 12 Mann in Hamburg.
0: Das
4: und
0: war dein erstes Publikum, 12 Mann?
4: 12 Mann. Und dann waren aber noch 10 aus dem Sender, wo ich damals gearbeitet habe dann. Das war dann bei Hamburg 1, ein Regionalsender. Der Parallelsender übrigens zu TV Berlin. Und da habe ich einfach 10 Kollegen mitgebracht, wo ich gesagt habe, ihr müsst mich jetzt supporten. Und das war der große Fehler, weil der erste Auftritt war dann ganz cool, der zweite nicht mehr so, weil da waren die nicht mehr da.
0: Aber ich meine, sowas übt ja ungemein, vor so einem kleinen Publikum mal zu beginnen.
4: Also du musst irgendwo starten und du hast in Hamburg hast du 2, 3 Bühnen gehabt, das hat sich mittlerweile alles geändert. In Berlin gibt es jeden Tag 2 bis 3 Open Mics, nennt sich das, Shows, wo du spielen kannst. Ich musste damals in die Scheinbar nach Berlin fahren, um da zu üben. Dann 3 Tage mir irgendein Hostel genommen und habe da dann jeden Abend Show gespielt, um meine Sachen eben weiterzuentwickeln.
0: Auf die Art und Weise konntest du unsere Region aber schon mal ein bisschen kennenlernen, das ist in Ordnung.
4: Absolut.
0: Ganz kurz, bevor wir weiter über die Comedy reden, du bist ja eigentlich auch ein Kollege, ein Radiokollege.
4: Genau, ich war bei diversen Sendern in NRW und auch in Hamburg, habe da kleine Comedy-Formate, habe aber auch ein bisschen Nachrichtensprecher gemacht, habe natürlich Sportreporter live aus dem Stadion, habe damals auch, das war Eishockey, ist natürlich hier mit Eisbären immer auch ein großes Thema. Mhm. Wir waren bei den Kölner Haien, aber da sollte ich eine Live-Reportage vom Eishockey machen und da bin ich echt an meine Grenzen gestoßen. Also wer das wirklich live aus der Halle macht, da ziehe ich heute, also ich habe gar nichts erzählt. Ich habe überhaupt nichts erkannt da unten. Was, alle 3 Sekunden Spielerwechsel. Ich kannte das komplette Team nicht. Ich habe nach 20 Minuten, ich kann nicht mehr. Wahnsinn, was die da liefern.
0: Also hier macht ihr mal keine Gedanken. Wir teilen uns das Sprachpensum ja auf. Wir haben ja viel zu erzählen.
4: Ja.
0: Denn Thorsten Bär, der heute hier ist, als einer der besten Comedians Deutschlands, hat ja auch 2-mal den deutschen Comedy-Preis der NDR, wie hieß der? 2010?
4: NDR Comedy Contest.
0: NDR Comedy Contest.
4: So, das ist ja mit diesen Preisen, wo man mal mitmacht und so. Aber das war schon ganz nett, da 2-mal mitzumachen und das dann auch zu gewinnen. Das sind natürlich immer so Sprungbretter, ne? Und natürlich mit dem Comedy Grand Prix, was ja dann tatsächlich einer der größten Preise in Deutschland ist. Das ist natürlich dann nochmal nach 10 Jahren jetzt auf der Piste, hätte ich beinahe gesagt, nochmal ein sehr gutes Sprungbrett. Und das merke ich natürlich auch.
0: Hast du damals angefangen, dein erstes eigenes Programm zu schreiben? Wie war das damals?
4: Also das erste Programm, was ich sozusagen, was heute auch noch Bestandteil meines Programms, geht ja so ein bisschen über meinen Vater. Und das habe ich auf der Fahrt von Hamburg nach Trier, 2008 war das genau, da habe ich das komplett geschrieben einfach. 25 Minuten habe ich mich hingesetzt und habe damals dann beim Trierer Comedy Slam, auch ein kleiner, da habe ich, war mein erster oder zweiter, dritter, vierter Auftritt und habe da gleich gewonnen mit diesem, was ich da geschrieben habe, weil das...
0: Über den Schosch, genau.
4: über meine Familie, weil die Geschichten, die sind so. Da kann ich nur ein bisschen was am Regler tunen. Ansonsten ist das so, also alle die meine Kumpels, die sagen, Alter, du, das ist ja 1:1. Oder die jetzt meinen Vater kennengelernt, das gibt's doch gar nicht. Da brauche ich überhaupt nicht. Also wenn ich nach Hause fahre, habe ich 2 neue Programme.
0: Ich finde das so witzig. Du hast den handwerklich begabten Vater, du bist handwerklich unbegabt. Ihr habt zusammen ein Haus gebaut.
4: Ja.
0: Und er hat das Ganze immer kommentiert. Und das hat so viel Witz von Hause aus.
4: Das ist auch eine wahre Geschichte. Ich kann gar nichts. Ich mache dann mit einem Kollegen Lampen, der steht auf der Leiter, ist da am Rumschrauben, gibt mir einen Akkuschrauber, halt mal. Ich so, jetzt halt die Fresse. Ich kann aber auch nichts. Ich kann handwerklich, das ist so. Und wenn ich irgendwas probiere oder so, das endet in einem Vollchaos, weil ich auch so ein ungeduldiger Mensch bin. Kennst du so Frisselarbeiten, wo man kann nicht...
0: Uhrmacher.
4: Da wäre ich arbeitslos sofort. Also da würde ich keine 3 Minuten und ich würde diese Uhr gegen die Wand hauen.
0: Mit einem riesen Hammer raufschlagen.
4: Boom, fertig. Und deswegen, wer solche Arbeiten auch kann, wer so fingerfertig ist und so viel Geduld mitbringt und so, auch da, das finde ich ganz toll, aber für mich wäre das, glaube ich, wirklich, das wäre es Guantanamo.
0: Thorsten, wer ist bei mir, Comedian, wenn ich dich so anschaue, ich habe immer das Gefühl, ich habe den jungen Harpe Kerkeling vor mir. Das ist unglaublich. Wie oft haben dich schon Leute darauf angesprochen, dass du mit dem so ein bisschen Ähnlichkeit hast, auch von deiner Art zu sprechen und so?
5: Weil du bereit. Also so hier heute.
4: Sehr oft. Das ist natürlich, also Harpe Kerkeling, ich war damals für den Film vorgeschlagen, ich bin da mal weg. Mhm. Und das hat dann der Tatort-Schauspielerkollege, dessen Namen ich vergessen habe, bekommen. Der hat das natürlich auch ganz toll gemacht. Da habe ich gedacht, ach Mensch, schade. Und dann war das so, dass ich bei den Wühlmäusen zu einem Festival eingeladen wurde. Den Ehrenpreis hat wer bekommen? Harpe Kerkeling. Und es gibt wenige Momente in meinem Leben, wo ich echt nervös bin. Also ich bin auch, wenn ich auf die Bühne gehe, dann bin ich vorbereitet und natürlich habe ich immer eine Grundanspannung, aber dass ich jetzt da zitternd stehe und weiß nicht, was ich machen soll, das gibt's eigentlich nicht mehr. Da war der Moment, als wir alle auf der Bühne standen in den Wühlmäusen, bin ich zu Harpe Kerkeling hin, wirklich mit zitternden Händen und habe gesagt, Herr Kerkeling. Und dann sagte er, ach Mensch, Herr Bär, es war sehr schön, was Sie gemacht haben. Ich so, hat er jetzt nicht gesagt, ne? Habe ich gesagt, darf ich Ihnen mal was sagen? Ich mache das Ganze eigentlich nur, weil es Sie gibt. Ich habe das so gefallen. Alles, was Sie gemacht haben, ist für mich einfach ganz, ganz toll. Sie sind eines meiner ganz großen Vorbilder. Dürften wir bitte ein Bild miteinander machen? Da sagt er zu mir, hör jetzt auf, wir machen ein Foto, sonst fange ich an zu heulen. Und das war ein ganz großer Moment für mich. Wenn ich mit ihm nochmal was zusammen machen dürfte, das wäre wirklich toll.
0: Dann drück mir mal die Daumen, dass das klappt. Aber ansonsten hast du ja eine ganze Menge Leute auch drauf, die du parodierst. Also auch bekannte Menschen, die auch in deinem Programm regelmäßig auftauchen. Hast du so ein paar Leute auch mitgebracht heute?
6: Man muss natürlich sagen, immer wenn man das Thema Nationalmannschaft auch anspricht, das ist natürlich so, ist das was sagen, dass wir im System der Nationalmannschaft natürlich jetzt auch einiges ändern. Wir verjüngen das Ganze. Wir holen einen Andi Brehme wieder zurück. Ein Lothar Matthäus. Mats Hummels ist da schon deutlich zu alt.
0: Der Bundestrainer, der muss natürlich mit rein.
5: Ja, man muss ganz ehrlich sagen, ich bin so hier in Berlin. Ne? Wenn man hier in Berlin ist, es gibt immer diese leckeren Bulettchen. Es gibt die Currywurst mit dieser leckeren Soße. Da gibt's die Brötchen. Aber da muss ich sagen, die Portionen sind immer sehr, sehr klein. Aber Berlin, vom Geschmack her. Ich bin ja bei Grill den Händler jetzt 10 Jahre in der Jury. Und was der Spargeltatz an dieser Rach erzählt hat, interessiert mich überhaupt nicht. Berlin, eure Buletten, eure Currywurst, 10 Punkte von mir. Vom Geschmack her einfach lecker, lecker, lecker, lecker.
0: Der Kalli.
4: Ja.
0: Wen gibt's noch so?
6: Ja, hammermäßig geil so heute hier bei BB Radio. Geile Talent, geiler Sender auch so. Also ich muss sagen, von mir habt ihr ja Bruce.
7: Wenn es so toll jetzt ist, halt in der Radio. Ich hab Train in den Augen, ich hab ein Programm gehört, es ist so nice, es ist so toll. Schaltet bitte ein, es ist wirklich einfach fantastic.
0: Vielen Dank, Dieter, vielen Dank, Bruce Donnell.
5: Ja, alles gut, alles geil. Ja, vielleicht gibt's ja auch noch einen leckeren Eierlikör.
0: Hattest du von Haus aus diese Begabung dafür?
4: Ich hatte tatsächlich, ne, ich konnte als 12-Jähriger konnte schon Inge Meisel. Ist das nicht super, wenn ein 12-Jähriger spricht wie Inge Meisel?
0: Definitiv. Ja. Du hast ja den fetten RTL-Comedy-Preis damals, Grand Prix, gewonnen, 2018. Da war also Ilka Bessin, also Cindy aus Marzahn in der Jury und Kristall und auch der liebe Martin Rütter. Und da hast du ja komplett abgerissen. Also ich sage mal, für den Herrn Bär läuft es ja jetzt auch nicht so schlecht, oder?
4: Da gibt's eine schöne Geschichte dazu. Ich habe mir ein Jahr vorher, ich hole mal ein bisschen aus, ich habe mir ein Jahr vorher auf der AIDA, also auf dem Schiff, da kann man als Gastkünstler mitfahren und kann immer Shows spielen und das habe ich ganz oft gemacht und habe mir auf einer wunderschönen Karibikreise auf der Bühne vor ungefähr 1000 Leuten die Oberschenkelsehne gerissen. Ja, nicht schön. Ich wusste auch gar nicht, dass man da eine Sehne hat, aber egal. Und dann musste ich da ausgeflogen werden und musste auch Pause machen und da lag ich wirklich auf der Couch und habe gesagt, okay Bär, das war's dann jetzt. Ne? Du hast das hier 10 Jahre probiert. Das wird auch nicht mehr. Ich hatte auch keinen Antrieb mehr. Hab gesagt, komm, was soll das, ey. 2 Wochen später stand ich mit Krücken wieder auf der Bühne. habe aber da in der Zeit viel Zeit gehabt, drüber nachzudenken, was ich eigentlich bisher gemacht habe, und habe da auch ein paar Sachen geändert und umgestellt. Und dann kam die Einladung für das Casting zum Comedy Grand Prix. Und ich habe damals nur zu meiner Frau gesagt, ich gewinne. Und sie so, ja, dann bin ich mal gespannt. Ne? Und ich danke da allen nochmal, dass die mir auch die Chance gegeben haben, da mitzumachen. Und die habe ich einfach dann genutzt, habe gesagt, das ist jetzt, ich will nicht sagen, deine letzte Chance, aber einer deiner letzten. Nutz sie einfach, und seitdem passiert natürlich auch wieder ein bisschen was mehr.
0: Gut, dann sagen wir an dieser Stelle, schön, dass du da warst. Thorsten Bär, heute einer der besten Comedians Deutschlands, war bei uns im BB-Radio-Studium. Viel Erfolg muss man dir gar nicht wünschen. Ich meine, hast du ja, oder?
4: Du, alles gut. Also ich nehme immer viel Erfolg gerne an, weil es geht ja alles weiter. Und die Reise hat erst gerade erst angefangen. Jetzt Blinker links, Vollgas, los geht's.
0: Dann schön, dass du da warst. Bis zum nächsten Mal.
4: Bis zum nächsten Mal. Danke dir. Ciao.
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0: Bei mir ist Tim Oliver Schulz. Er ist einer der besten Schauspieler, die wir in Deutschland haben. Und er ist obendrein noch Filmproduzent, und er ist einer der jüngsten von denen auf seinem Gebiet. Herzlich willkommen bei uns.
8: Vielen, vielen Dank. Das waren ganz große Worte, und ich würde da gleich einhaken. Ich bin kein Produzent. Ich bin immer noch dabei, Film- und Fernsehproduktionen, Kreative zu studieren. Und werde dieses Jahr hoffentlich meinen Abschluss machen. Hoffentlich, ich spreche es immer wieder aus, damit ich es wirklich mache. Und ja, werde mit einem Serienkonzept abschließen. Hab schon produziert, aber ich würde jetzt nicht sagen, ich bin Produzent.
0: Deine vielen Drehtermine halten nicht davon ab, deinen Abschluss zu machen. Ja, das schiebt sich immer ein bisschen weiter nach hinten.
8: Genau, also das ist das Ganze so ein bisschen schwieriger macht. Aber andererseits ist es auch so, dass ich durch den Job als Schauspieler vieles mitbringe, was mir bei dem produktionellen Werdegang total hilft.
0: Das ist wie ein Studium.
8: Genau, auf jeden Fall. Also deswegen sind meine Studienleiter da bisher auch recht entspannt und sagen nicht, dass ich die ganze Zeit nur rumdödeln würde und irgendwie zu nichts komme und mal so langsam raus soll.
0: Der Abschluss war ursprünglich mal für 2016 angekündigt. Ne? Also insofern, wenn es denn 2019 oder 2020 wird, ist ja egal. Also es drängelt ja keiner sozusagen.
8: Ich glaube, es war für 2017 war es angekündigt. Also es ist ich bin nicht so viel langsamer. Es gibt noch einige Kommilitonen aus meinem ersten, die immer noch auch da sind.
0: Dauerstudent, wie lange machst du schon auf? So 60 Semester ungefähr. So, er ist einer der besten Schauspieler in Deutschland, und man sagte, er könnte einer der ganz Großen werden. Und wenn man so liest, was die Zeitungen über ihn schreiben, zum Beispiel die Welt sagt, Teenie-Idol, Vorbild, Schnuckel sagt die Bravo, Schöning. Ich meine, du bist schon sehr attraktiver, und du weißt auch, dass du alles mitbringst, was man braucht, um eine große Karriere beim Film, Fernsehen und so weiter auszubauen. Ne?
8: Ja, vielen Dank dafür. Ich weiß nicht, was man mitbringen muss, und ich weiß nicht, ob ich das mitbringe, aber ich bin jetzt ein bisschen verlegen, weil du sagst, ich bringe alles mit und was die alle sagen. Nee, ich mache einfach mein Ding, und wenn Leute das gut finden und mich gerne besetzen, dann bin ich damit happy.
0: Wie bist
8: ich
0: du?
8: Bin jetzt plötzlich am Berlinern, weil du mir gegenüberstehst und die ganze Zeit so Berlinerst, und ich bin auch jemand, der Berliner mit seiner Familie und so, und jetzt kommt das manchmal raus und das ist ein bisschen ungewohnt, aber ich stehe dazu jetzt einfach.
0: Zwingt man dich als Schauspieler immer Hochdeutsch zu sprechen, oder darfst du zwischendurch auch das Berlinern rauslassen?
8: Ich mache das selber irgendwie, ja? Also dass es halt immer Hochdeutsch ist. Mhm. So, ich habe jetzt gerade ein Angebot für etwas, wo ich extrem Norddeutsch sprechen müsste. Also so richtig platt nennt man das, glaube ich. Ich habe mich damit bisher noch nicht auseinandergesetzt, weil das noch so in den Sternen ist. Aber und darauf würde ich mich auch total freuen, mal was zu spielen mit einem richtigen Akzent, also einem starken Akzent das mal zu machen. Das ist habe ich bisher, glaube ich, noch nicht gemacht tatsächlich, und das wäre mal spannend.
0: Die Berliner Mundart bringst du ja mit, aber du unterdrückst sie eigentlich durch die Schauspielschule.
8: Ne? Ich habe nie Schauspielunterricht genommen. Also ich habe so ein paar Workshops gemacht, davon auch nicht viele, und ich habe nie eine Schauspielschule besucht. Aber meine damalige Schauspielagentin meinte irgendwann zu mir, nee, die Schauspielschule, das muss nicht sein, da soll sich einfach einen Korken zwischen die Zähne klemmen und damit sprechen, um deutlich sprechen zu lernen. Mhm. Und das war tatsächlich was mir am Anfang ganz viele Regisseure gesagt haben, von wegen, ja, es ist, du redest sehr schnell und du redest teilweise sehr undeutlich. Das mit dem Schnellsprechen habe ich immer noch drauf, aber inzwischen klingt es so, dass man es versteht, hoffentlich.
0: Du hast da ein bisschen geübt dafür, ja?
8: Ja, ich habe von meiner ersten Agentin eben ein sprecherzieherisches Übungsbuch geschenkt bekommen, wo ganz viele Übungen drin waren, und ich habe ja auch Synchron gemacht und habe öfters mal für Zeichentrickfilm, Animationsfilm meine Stimme gegeben. Und da war es dann so, dass ich gesagt habe, okay, das mache ich jetzt richtig, und habe jeden Morgen eine Stunde irgendwie dieses sprecherzieherische Übungsbuch durchgegangen und alle möglichen Laute deutlich geübt.
0: Tim Oliver Schulz ist bei mir, er ist Schauspieler, und er ist ja nicht als Schauspieler zur Welt gekommen, sondern er wurde irgendwann mal gecastet und entdeckt.
8: Ja, das war eine tatsächlich ziemlich gute Geschichte irgendwie. Das war, ich war sehr, sehr klein immer schon als Kind und hatte verschiedenste Schwierigkeiten dadurch. Mit Gleichaltrigen, und zu Hause und so. Und dann hatte ich keine wirklichen Erfolgserlebnisse, was sportliche Sachen angeht. Meine Geschwister haben Tennis gespielt und so und ich halt irgendwie nicht. Also ich war nie gut in irgendwas Sportlichem. Und dann hat eine Freundin der Familie gesagt, die liebe Frau Potterk hat gesagt, Mensch, vielleicht sei seine Castingagentur ja irgendwas. Und dann bin ich zu Karin Müller-Grunewald gegangen. Die fand mich cool und da war ich 10. Und dann bin ich zu Castings gegangen und das war wie so ein Hobby, dass ich da hingegangen bin und Leute haben gesagt, nee, mach's mal so, mach's mal anders. Und es war eine völlig neue Welt. Meine Eltern haben mich da hingefahren wie zum Fußballunterricht und dann irgendwann war es halt so, dass ich mit 12 meine erste Rolle bekommen habe und das hat mir dann anscheinend so einen Aufwind gegeben, dass ich wirklich gewachsen bin. Und dann zwischen 12 und 13 war es so, dass ich von Leuten plötzlich nicht mehr erkannt wurde oder auf den zweiten Blick erst erkannt wurde, von Nachbarn oder so. Und ich, ja, mich diese Erfolgserlebnisse des Schauspielberufs im wahrsten Sinne des Wortes einfach haben wachsen lassen. Und dann ging es immer so weiter und es war dann weiterhin ein Hobby neben der Schule und irgendwann habe ich mich dann gefragt, okay, was willst du eigentlich machen nach dem Abi, weil ich das Abi schon irgendwie machen wollte und mein Vater ist Lungenarzt und der hat nicht gesagt, Junge, du musst das und das machen, aber von dem habe ich halt das mitbekommen, dass es schon richtig wäre, irgendwas Vernünftiges zu machen und dann habe ich eben Praktika gemacht, habe in Wien 2 Jahre Theater, Film und Medienwissenschaften studiert, mich dann wurde angenommen an der Filmhochschule in Berlin, wo ich jetzt seit 8 Jahren, glaube ich, bin. Und nach dem Abi ging es auch so, dass die Rollen spannender wurden und intensiver wurden und ich mich damit mehr auseinandergesetzt habe. Und dann ist einfach alles so gelaufen.
0: Deine erste Rolle war eine Comedy-Rolle?
8: Meine erste Rolle war, ich war 12 und habe den Sohn von Karin Giegerich und Heiko Deutschmann gespielt und den Neffen von Barnaby Metschurat. Und fand meinen Onkel, den Barnaby Metschurat, der jemanden mit einer geistigen Behinderung gespielt hat, fand den wahnsinnig cool und weiß noch, wie ich ihn immer angeschwärmt habe. Ja, es war ein Familienfilm. Bisschen Drama, bisschen lustig, alles dabei.
0: Wie schwer fällt es dir, eine Rolle zu lernen und wie schwer ist es dir damals gefallen, als du noch sehr jung warst, eine Rolle zu lernen?
8: Na, was heißt eine Rolle zu lernen? Also du wirst dir ja im besten Falle diese Rolle oder diese Figur und eignest dir die irgendwie an. Und damals war es einfach, das war Spaß. Das habe ich mit meiner Mutter durchgegangen und mit meiner Agentin, aber es war, man konnte da nicht mehr Ernsthaftigkeit rausziehen, als zu schaffen, dass es mir Spaß macht. Und das hat es gemacht. Meine zweite Rolle, das war eine sehr ernste Rolle, das war ein rumänisches Klaukind, was vergewaltigt wurde und was für einen Verbrecherkreis geklaut hat. Starkes Team, verraten, verkauft und da hatte ich einen Akzent, einen ziemlich starken rumänischen und habe auch rumänisch gesprochen. Und auch da war es aber so, dass mir das einfach nur Spaß machen musste. Das war alles, worum es ging. Es musste dem Kind Spaß machen und dann wird er das schon irgendwie machen. Und es hat richtig gut funktioniert. Heute ist es so, dass ich da sehr viel bedachter rangehe und mir die Biografie überlege. Wo kommt er her? Was für ein Verhältnis hat er zu seinen Eltern? Wie ernährt er sich? Wie läuft er? Was für eine Verbindung hat er oder Beziehung hat er zum Tod, zu seinen eigenen Ängsten, zu Wünschen? Und ja, was ist das für ein Typ?
0: Du bist jetzt 30, du wirkst schon so erfahren auf mich irgendwie. Also das heißt, in deinem Fall war der Beruf des Schauspielers doch mehr Berufung, habe ich so den Eindruck.
8: Berufung oder nicht, ich weiß es nicht. Ich habe eine Branche gefunden, die Filmbranche, in der ich mich wahnsinnig wohlfühle. So, und das seit ganz, ganz vielen Jahren. Und klar, es ist immer wieder so, dass man irgendwelche Erlebnisse hat, in denen man sich einsam fühlt oder wo man denkt, gehöre ich hier wirklich her? Oder ist das wirklich, sind das die Leute, mit denen ich meine berufliche Zukunft nur noch zusammen verbringen möchte? Und ich schaue selber sehr, sehr gerne Serien und Filme und immer wieder habe ich die Erlebnisse, dass ich denke, ja, ich bin hier richtig, ich möchte mit ganz vielen Menschen ganz viel Zeit verbringen und finde es wahnsinnig toll, was die machen und bin beeindruckt von denen und bin stolz, ein Teil von dieser Filmwelt zu sein.
0: Hast du dir schon mal die Frage gestellt, was du machen würdest, wenn du nicht Schauspieler wärst? Hast du noch irgendwelche anderen Dinge, wo du sagst, also dafür könnte ich mich auch noch notfalls begeistern und interessieren?
8: Nach jedem Casting, was schlecht gelaufen ist, überlege ich mir einen neuen Businessplan.
0: Gibt's ja gar nicht bei ihm.
8: doch. Nee, ich mache mir schon Gedanken, ja, was es sonst auch sein könnte, was ich mache. Und das ist nicht, weil ich denke, ich möchte irgendwas anderes machen, sondern es ist, weil ich so viele, viele Sachen habe, wo ich sage, da würde ich wahnsinnig gerne was draus machen. Zum Beispiel koche ich sehr, sehr gerne und koche täglich und koche mit viel Leidenschaft und denke mir immer, wie könnte ich da was draus machen? Also wie schaffe ich es, dass ich da was Berufliches draus mache? Und ich könnte mir sehr gut vorstellen, zu produzieren. Also das möchte ich auf jeden Fall machen. Und so gibt es da unterschiedlichste Wege. Inneneinrichtung ist was, ich baue sehr gerne Möbel so selber in meiner Wohnung oder fotografiere gerne. Ich mache sehr viel, wo ich da sage, ja, das könnte ich mir irgendwie vorstellen, auch zu machen.
0: Guck an. Es gibt ja berühmte Vorbilder, zum Beispiel auch in Hollywood, die eigene Restaurants eröffnet haben. Es gibt auch berühmte Musiker zum Beispiel, die nebenbei noch fotografieren. Also da ist noch ordentlich Potenzial. Was ich total gut finde bei dir ist, dass du, wenn du bestimmte Rollen hast, ich nenne es mal Opfer bringst. Also wenn du zum Beispiel für eine Serie die Haare abrasierst zum Beispiel.
8: Na, es würden vielleicht viele sagen, die sich nicht so viel mit dem Beruf auseinandersetzen, was voll okay ist. Die sagen, Haare abrasieren würde ich nicht machen. Aber letztendlich gehört es dazu. Und wenn man auch so ganz viel Gewicht zunehmen oder ganz viel Gewicht abnehmen, dann hat das einfach nur was mit der Ernsthaftigkeit des Berufs zu tun und wie sehr man diese Figur darstellen möchte. Weil wenn man sich halt eben überlegt, okay, ich stelle jemanden da, der hat mehrere Chemotherapien hinter sich, dann verkörpert man den mit seinem ganzen Wesen und denkt sich da rein. Und dann wäre es nicht, also fände ich es nicht wirklich ehrlich zu sagen oder nicht wirklich konsequent zu sagen, ich rasiere mir die Haare ab. Es war überhaupt nie ein Thema für mich zu sagen, mache ich das oder mache ich es nicht. Es war ganz klar, dass ich mir die Haare abrasiere. Mhm. Oder Gewichtszunahme oder Gewichtabnahme eben. Wenn die Figur es erfordert, dann würde ich das machen. Natürlich alles nur, was in gesunden Grenzen ist, aber dann gehört es halt dazu, ja.
0: Wir reden über den Club der Roten Bänder. Das ist die erfolgreichste deutsche Serie.
8: Ja.
0: Da spielst du die Hauptrolle.
8: Ja.
0: Einen krebskranken Jungen. Und ich meine, wenn man das sieht, wie du dich in diese Rolle reinversetzt, warst du auf einer krebskranken Station? Hast du dir das mal vorher angeschaut, wie dort die Kinder leben, die eine Chemotherapie kriegen?
8: Es war vor der ersten Staffel, habe ich jemanden kennengelernt, der mich mitgenommen hat in das Krankenhaus, wo er war, als er im Alter von Leo war und an Krebs erkrankt ist. Und ich wollte das halt wissen, wie ist es für ihn jetzt wieder hier zu sein und wie war das Leben auf dieser Station und ist es nicht furchtbar, jetzt wieder da zu sein? Und er hat gesagt, nee, es war eine furchtbare Zeit natürlich, aber es war auch eine der schönsten Zeiten in seinem Leben, weil man eben so starke Verbundenheit mit anderen Menschen gespürt hat und weil man so sehr zusammengewachsen ist und weil man so auch mit seiner Familie vielleicht einfach so eine besondere, ganz, ganz wertvolle Zeit irgendwo hatte. Weil ich habe mich vorher nie wirklich damit beschäftigt, was bedeutet es, Krebs zu haben oder was bedeutet es, als Jugendlicher gegen den Tod zu kämpfen auf so einer Onkologie? Ich denke mal, weil ich es verdrängt habe irgendwo und weil ich nicht wirklich damit irgendwas zu tun hatte bisher. Und so ist es bei vielen Menschen. Und die Serie hat es geschaffen, dass man sich damit beschäftigt, wie geht's denen? Und eben die Geschichte, die wir dann erzählt haben dort, nämlich über Kinder, die dort eine richtig gute Zeit haben und die sich da Kraft geben und die natürlich durch furchtbare Schicksalsschläge durch müssen, aber die sich eben Kraft geben und eine ganz, ganz wunderschöne Zeit irgendwo dort miteinander sich machen. Das hat was bewirkt in Deutschland, glaube ich, oder zumindest bei den Leuten, die es gesehen haben. Mhm. Und das war was hauptsächlich Gutes, laut dem Feedback, was ich fast täglich bekomme.
0: Mhm. Also die Serie ist so gut, dass es auch für das Kino verfilmt wird. Also insofern sehr, sehr erfolgreich das Ganze. Und dafür kann ich auch noch weiterhin viel Erfolg wünschen.
8: Hey, vielen Dank.
0: Aber was mich auch fasziniert, muss ich ganz ehrlich sagen, für eine Rolle, in der du einen Musiker spielen solltest, hast du gelernt, ein Instrument zu spielen und zu singen.
8: Ja, mehrmals. Aber es ist genauso, es ist halt, das gehört dazu, das zu machen. Und als Rollenvorbereitung, also man bereitet sich ja immer wochenlang, monatelang irgendwie auf eine Rolle vor. In Daniel Day-Lewis-Fall jahrelang teilweise. Und man bereitet sich, oh Gott, ich möchte mich nicht mit Daniel Day-Lewis vergleichen. Also es gehört halt auch irgendwie dazu, einfach so ein Musikinstrument zu lernen, wenn man eben Musiker spielt. Und ich habe es jetzt schon mehrmals gemacht und es ist eine ganz tolle Vorbereitung, weil man bereitet sich eben wochenlang auf jede Rolle irgendwie vor, monatelang, wie auch immer. Und beim Musiker ist dann so halt, dass man sehr viel Musik spielt. Wenn man es nicht kann, so wie ich, spielst du halt fast den ganzen Tag, hast du die ganze Zeit die Gitarre und irgendwann sind die Finger, tun die total weh und dann wartest du bis dir, dann machst du weiter, dann kommt irgendwann die Hornhaut und dann spielst du da drüber weg und immer weiter und dann fühlst du irgendwann das, was die Rolle im besten Falle irgendwo gespürt hat, als Verbindung zu irgendwelchen Liedern. Hm. Und das war die Vorbereitung und die macht mir sehr viel Spaß, mich mit Musik zu beschäftigen. Ich liebe Musik schon immer, seit ich denken kann. Und Musiker so verkörpern zu dürfen, das ist ganz toll.
0: Wer Tim Oliver Schulz mal als Musiker sehen möchte, kann das in verschiedenen Beispielen. Einmal war das in den Vampir-Schwestern, ne? Da hast du zwei Teile, glaube ich, gespielt.
8: Ja,
0: das ist eine ziemlich schräge Nummer. Und dann gab es noch Systemfehler, ne?
8: Genau, das war die erste Beschäftigung mit Musik überhaupt, ja.
0: Was möchtest du denn gerne nochmal spielen?
8: Könnte mir sehr gut vorstellen, sowas wie ein Superheld.
0: Ein Bösewicht kannst du nicht spielen, weil du bist einfach zu schön dazu.
8: Ich habe Jens Schopf schon Bösewicht hier gespielt.
0: Nee, aber so richtig fiesen mit Sprengstoffgürtel um
8: Challenge
0: den
8: accepted, na klar, voll.
0: Geht auch?
8: Ja, also ich hab schon auch richtig böse gespielt. Vielleicht fandest du es immer nicht wirklich überzeugend, aber ich gebe mir Mühe. Und ich spiele sehr, sehr gerne Menschen, die weit weg von mir sind. Also auch unsympathische Arschlöcher, die sehr wenig mit mir zu tun haben. So. Und was ich sehr gut mir vorstellen könnte, wäre ein Biopic, wie man so schön sagt. Also etwas über eine Figur, die real existiert. Historisch würde ich gerne mal wieder drehen. Musikfilme.
0: Gut, also falls jetzt irgendwelche bekannten, berühmten Filmemacher vor dem Radio sitzen und sagen, okay, wen besetzen wir da in Zukunft? Tim Oliver Schulz wäre zu haben. Wo kann man dich verfolgen, wenn man dich verfolgen möchte in den sozialen Netzwerken?
8: Ich habe einen Instagram-Account, Tim Oli Schuh, zusammengeschrieben. Also T-I-M-O-L-I für Oliver Schuh, S-C-H-U.
0: Ja, ist wichtig. Man muss ja verfolgen, was aus der Karriere des Menschen wird, der hier schon so viele Preise abgeräumt hat und ja, der einer der besten deutschen Schauspieler ist.
8: Vielen, vielen Dank für dieses tolle, große Lob, dass du mehrmals benutzt hast.
0: Und ich meine es wirklich ernst. Und deshalb warst du heute hier im BB-Radio Mitternachtstalk. Tim Oliver Schulz war bei uns. Ich wünsche für die Zukunft alles Gute und hoffentlich sehen wir uns bald mal wieder.
8: Vielen, vielen Dank dir und euch eine ganz, ganz schöne Nacht.
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10: Im Studio Philipp Nützig. In einigen Bundesländern dürfen LKWs auch heute auf den Straßen unterwegs sein. Die Landesregierungen von NRW, Niedersachsen, Rheinland-Pfalz und dem Saarland haben das Fahrverbot wegen des anhaltenden Niedrigwassers in den Flüssen ausgesetzt. Auf den Straßen dürfte es auf jeden Fall voller werden. Der ADAC hatte bereits vorab wegen des Reiseverkehrs vor Stau gewarnt. Unter anderem in Rheinland-Pfalz und dem Saarland enden heute die Sommerferien. Das Kindergeld soll nächstes Jahr um 8 Euro pro Monat steigen. So steht es in Plänen des Bundesfinanzministeriums, schreibt die Bild. 2028 sollen nochmal 5 Euro dazukommen. Philipp Rösler mit den Einzelheiten.
11: Neben dem Kindergeld sollen auch Grund- und Kinderfreibetrag steigen. Finanzieren will man das unter anderem durch eine Ausweitung der Steuer für Spitzenverdiener. Ab einem Einkommen von 250.000 Euro soll der Steuersatz dann bei 45% liegen. Union und SPD hatten sich auf eine Einkommenssteuerreform geeinigt, um vor allem kleine und mittlere Einkommen zu entlasten, insgesamt um rund 10 Milliarden Euro pro Jahr.
10: Die Ausbrüche von KI-Modellen bei Tests haben zuletzt immer wieder eine Diskussion um den Umgang mit der Technik ausgelöst. Viele sorgen sich um die Sicherheit im Netz, weil Cyberkriminelle vielleicht leichtes Spiel haben. KI-Experte Thorsten Holz vom Max-Planck-Institut für Sicherheit sieht dadurch aber eher Unternehmen in Gefahr. Er sagte uns:
12: Als Privatperson muss man sich jetzt nicht unbedingt Sorgen machen, weil die Angriffe auf Privatpersonen ist meistens, dass also ein Betrüger versucht, das Opfer dazu zu bringen, solch ein Passwort einzugeben oder auf einen Link drauf zu klicken, oder es werden gestohlene Passwörter benutzt. Und das sind eben die Angriffe, die jetzt über KI-Modelle nicht unbedingt deutlich besser werden.
10: Das Bundesinnenministerium arbeitet an Plänen für einen neuen Personalausweis, ohne Adressfeld und mit größerem Foto. Das berichtet die Rheinische Post. Philipp Rösler weiß mehr.
11: Wer umzieht, kennt das. Der lästige Adressaufkleber auf dem Ausweis. Der könnte bald wegfallen. Das Ministerium denkt darüber nach, das Adressfeld ganz zu streichen, weil viele Alltagsvorgänge ohnehin schon digital ablaufen. Für Fälle, wo der Ausweis bisher als Adressnachweis nötig war, soll es dann digitale Lösungen geben. Geplant sind außerdem unter anderem ein größeres Foto und bessere Sicherheitsmerkmale, um Fälschungen schwieriger zu machen.
10: Mitten in der Urlaubszeit ist der Vulkan Ätna auf Sizilien erneut ausgebrochen. Der größte aktive Vulkan Europas stieß eine riesige Wolke aus Rauch und Asche aus. Am nahegelegenen Flughafen wurden Starts und Landungen zeitweise gestrichen.
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0: Dieses Interview ist außerordentlich geheim und ich freue mich sehr darüber, dass wir hier mal Geheimnisse verraten dürfen. Hagen Stamm ist bei mir und Michelle Lorenz, das sind zwei Detektive von der Agentur Incognito. Das ist eine Detektei aus Perleberg in Brandenburg. Ich freue mich, dass ihr da seid.
13: Hallo.
0: Wir müssen mal so ein bisschen eure interessante Geschichte erzählen, weil es ist ja kein Ausbildungsberuf. Man wird ja nicht einfach so Detektiv. Dazu muss man ja irgendwann werden, weil es irgendwie einen Zufall gibt oder irgendwie um die Ecke kommt und sagt, du bist genau die richtige Frau oder der richtige Mann, um Detektiv zu werden. Die Geschichte wollen wir hören und dann freue ich mich natürlich auf ganz viele spannende Fälle. Hagen, als Boss von Dianze sozusagen, darf man anfangen.
14: Also ich bin in Berlin aufgewachsen, habe eine Lehre als Krankenpfleger gemacht,
13: in dem Beruf auch 5-6 Jahre gearbeitet. Danach habe ich kurz das Gastspiel in der Gastronomie gegeben und habe dann irgendwann jemanden kennengelernt, eine alte Mitschülerin, die mich gefragt hat, ob ich nicht Lust hätte auf einen neuen Job. Und sagte dann, sie macht eine Detektei. Und das war eine relativ bekannte Detektei in Berlin. Ich habe dann dort volontiert und ja, seitdem bin ich dann halt Privatdetektiv.
14: Ich bin gelernte Fitnesstrainerin, war eine Zeit lang in Hamburg, habe dort 2 Jahre bei einer Detektei gearbeitet, bin dann durch die Familie wieder in die Prignitz gekommen, wo ich auch vorher mal war. Habe dann durch einen Freund Hagen kennengelernt, der mir davon erzählt hat, dass er in der Detektei ist. Und ich fand es ja eh schon spannend in Hamburg, wollte dann hier auch weitermachen und Hagen sagte, ja, du bist dabei. Dann haben wir zusammengearbeitet und seitdem sind wir zusammen als Team.
0: Ich bin ja großer Detektiv-Fan schon, seitdem ich damals, als ich klein war, Sherlock Holmes gelesen habe und all diese Dinge. Und spannende Fälle zu knacken, da muss man ja logisch denken können, man muss sich unsichtbar machen können. Also da sind ja bestimmt tolle Dinge passiert, Hagen. Und wir werden mal ein paar Sachen erzählen, die euch so in den letzten Jahren so widerfahren sind. Weil es gibt ja spannende Geschichten, wie ich im Vorfeld erfahren habe.
13: Ja, unsere Kernkompetenz ist eigentlich, dass wir im Bereich der organisierten Kriminalität arbeiten. Beispielsweise holen wir für große Baumaschinenverleiher und Leasingfirmen Maschinen, die unterschlagen bzw. auch gestohlen wurden, aus dem Ausland zurück. Mhm. Meistens aus dem serbisch-kroatischen Bereich. Wir arbeiten da in der Tat auch mit Detektiven aus Bosnien bzw. Serbien zusammen. Wir haben natürlich Leute überwacht, observiert, haben dann Zusammenhänge erkannt und kamen so den Leuten immer mehr auf die Spur.
0: Wurden diese Maschinen denn entwendet? Ja, die waren einfach nicht mehr da auf der Baustelle oder wie muss man sich das vorstellen?
13: Also wenn die zum Teil bei, ich sag jetzt ruhig mal eine Firma Zeppelin, die haben sehr großen Schaden erlitten, da werden Maschinen angemietet, dann werden die von der Firma Zeppelin zu einer Baustelle gebracht, dann sind die da vielleicht 1-2 Tage, kommt nachts ein Laster, Maschine wird aufgeladen und dann nach Serbien oder Kroatien verbracht.
0: Und dann dürft ihr gucken, wo die Maschinen zu finden sind?
13: Richtig.
0: Kann man die tracken?
13: Meistens haben diese Maschinen zur Sicherung Tracker drin, aber das sind Spezialisten, die wissen, dass da Tracker verbaut sind und dementsprechend werden die entfernt. Wir haben aber bei einigen Maschinen, weil wir schon rein präventiv gearbeitet haben.
0: Und dann dürft ihr gucken, wo die Maschinen zu finden sind.
13: Richtig.
0: Kann man die tracken?
13: Meistens haben diese Maschinen zur Sicherung Tracker drin, aber das sind Spezialisten, die wissen, dass da Tracker verbaut sind und dementsprechend werden die entfernt. Wir haben aber bei einigen Maschinen, weil wir schon rein präventiv gearbeitet haben, einen zweiten Tracker.

0: Oder Perücken oder wie? Wie muss man
1: also
0: sich das vorstellen?
1: Wir mussten schon mal natürlich auch eine Perücke einsetzen, weil wir können ja nicht immer irgendwo stehen. Wir werden ja nun auch mal gesehen. Wir sitzen zwar meistens hinten im Fahrzeug, damit einfach auf dem Fahrersitz oder auf dem Beifahrersitz keiner sitzt, wenn doch mal einer vorbeifährt. Aber ich wurde mal gesehen und dadurch musste ich wirklich auch eine Perücke aufsetzen, sodass keine blonde Frau mehr unterwegs war, sondern eine rothaarige.
0: Wie macht ihr euch unsichtbar?
2: Wir wechseln ja laufend unsere Autos. Michelle ist zum Beispiel, fährt auf Motorrad und observiert auch mal auf dem Motorrad. Und wenn man einen Helm auf hat und an Motorräder, denkt sowieso keiner. Wir haben auch ein Observationsmobil, also ein voll eingerichtetes Auto, wo Kameras laufen, Richtmikrofone und solche Sachen. Wobei man sowieso sagen muss, dass die Technik ein großer Teil unserer Arbeit erleichtert.
0: Es gibt ja zwischendurch auch gefährliche Situationen, ne? Wir werden noch gleich noch ein paar Fälle erörtern, aber es gibt so gefährliche Situationen, wo man als normaler Mensch auch Angst hätte. Wie geht ihr denn mit solchen Sachen um?
1: Ja, Angst hat man definitiv schon mal. Man kann das aber nicht zeigen, man muss den Kopf dabei ausschalten und nicht daran an die Gefahr in dem Moment denken, weil sonst ist man verunsichert und dann kann man auch nicht richtig arbeiten. Also man muss es irgendwie ausblenden.
0: Du schlüpfst ja öfter mal in irgendeine Rolle, du bist ja dann irgendjemand anders, du spielst ja dann eine andere Person.
1: Ja. Ich glaube, das liegt mir im Blut. Also wir waren mal bei einer Firma, da musste ich als Praktikantin im Landwirtschaftsbetrieb sein. Ansonsten gar nichts, damit am Hut. Und Learning by Doing, also wenn ich drinnen bin, ich frage viel, ich gucke mir das ab und dann, da schlüpft man einfach rein.
0: Eure Aufklärungsquote in der Agentur Incognito liegt bei roundabout 95%. Das heißt also, ihr löst fast alles auf.
2: Ja, Erfolgsquote ist alles, daran wird man gemessen. Und wir sind also da auch sehr engagiert, dass das so bleibt.
0: Wir wollen mal ein paar Fälle noch hören von euch.
2: Ein großer Dienstleister im Landwirtschaftsbetrieb hier in der Prignitz vor Ort hatte darunter zu leiden, dass bei der Inventur festgestellt wurde, dass da ein paar 10.000 Euro an Sprit fehlen. Man hatte auch jemand im Verdacht und wir haben dann begonnen, daran zu arbeiten. Der Verdacht, den die Firma hegte, der bestätigte sich. Und hier könnte vielleicht Michelle auch ein bisschen erzählen.
0: Weil sie war der Lockvogel, ne?
2: Die war der Lockvogel und hat dann auch Kontakt zu dem Täter aufgenommen.
1: Wir haben ja erstmal ein Bewegungsprofil errichtet. Was er tut, wohin er fährt, gibt natürlich irgendwelche Mittel auch, dass wir das sehen können. Haben dann in Facebook, da geben ja viele wirklich viel Preis. Darüber kann man natürlich ganz, ganz viel Infos holen. Haben gesehen, dass er ganz viel wechselnden Frauenkontakt hat. Dann hatte ich ihn einfach mal angeschrieben, flirtete so ein bisschen. Er schickte mir gleich eindeutige Bilder. Bin dann so ein bisschen drauf eingegangen, flirtete mit ihm weiterhin. Und er wollte sich dann treffen.
0: Und dann hast du das Benzin mit ins Spiel gebracht.
1: Ganz genau. Ich habe gesagt, dass ich momentan knapp bei Kasse bin und dass mir Berlin einfach zu weit ist, gerade wegen den neuen Spritpreisen. Ja, und darauf bot er mir natürlich Sprit an. Ich würde den umsonst kriegen und falls ich auch noch Abnehmer kenne, dann würde er dir einen Liter für einen Euro anbieten. Und dann habe ich natürlich zugestimmt, super, und habe mich gefreut und wir machten ein Treffen in Berlin aus, zu dem ich dann auch fuhr, natürlich mit Kollegen.
0: Und dann hast du gleich erstmal mit ihm über den Sprit gesprochen?
1: Naja, ich habe natürlich aufgenommen, damit auch Beweise da sind. Hatte mit ihm natürlich erstmal weiterhin geflirtet, sodass er auch das Benzin überhaupt rausrückt, weil am Anfang war davon nichts zu sehen. Irgendwann machte er aber den Kofferraum auf. Meine Kollegen sahen, dass der Kanister drin ist und dann ging es auch schon los, Knall auf Fall.
0: Wie viel Liter Sprit hatte der dann seinem Unternehmen gestohlen?
1: An Euro waren es 44.000.
0: Wie seid ihr dann überhaupt dem auf die Schliche gekommen?
1: Die Firma hatte ja natürlich einen Anfangsverdacht schon geäußert. Und dann gab es da einen Werkstattleiter, der versucht hat, auch ein bisschen Detektiv zu spielen. Hatte dann mehrere Wildkameras aufgebaut. Und der Anfangsverdacht sozusagen hat sich dann bestätigt, indem wir ja Bilder von ihm, von der Kamera hatten und dann einfach verglichen hatten.
0: Wie lange braucht man, um 44.000 Euro an Sprit abzuzapfen? Das ist ja eine ganz schöne Menge auch, ne?
2: Es war feststellbar über 3 Monate. Es waren natürlich auch mehrere Beteiligte. Der Haupttäter hat quasi auch andere damit versorgt. Und das ist über eine Werkstatt in Zehlenick verkauft worden. Die haben da 50-100 Liter Kanister gehabt und die haben die dann fleißig weiterverkauft.
0: Und ihr habt den dann quasi festgenommen?
2: Ihn und 3 Beteiligte.
0: Natürlich ist euer Job zwischendurch auch mal gefährlich, weil ihr wart auch schon in die eine oder andere Schießerei verwickelt, das weiß ich. Und das war, glaube ich, auch sogar im Ausland und es ging um Wohnmobile, Hagen. Wie war das?
2: Ja, Wohnmobil ist in Deutschland unterschlagen worden, nicht gestohlen. Dieses Wohnmobil wurde angeboten auf eBay Kleinanzeigen, haben wir gefunden. Da war natürlich eine Telefonnummer bei und wir haben die Möglichkeit, über ausländische Firmen eine Telefonnummer auch zu orten, beziehungsweise das einzugrenzen, wo das Handy sich regional aufhält. Das war in Frankreich in Marseille. Wir hatten vorher

0: Kontakt aufgenommen mit dem Anbieter, haben also Kaufinteresse am Wohnmobil vorgetäuscht. Wir hatten vorher die französische Polizei involviert, haben mit denen alles abgesprochen, die haben dann da auf der Lauer gelegen. Und dann kam dieses Wohnmobil. Michelle war dabei, wir hatten vorher die Geschichte erzählt, dass wir ein Ehepaar sind und mit dem Wohnmobil in Urlaub fahren wollen und. Michelle saß also im Auto, ich bin rausgegangen, anderer Kollege noch im Auto. Als der Typ auf mich zukam, der hat mich irgendwie als Detektiv oder als Polizist eingeschätzt, ist gleich weggerannt, ich hinter dem her, hab den auch noch an der Hose zu fassen gekriegt, der fiel dann hin. Und sein Kollege, der im Wohnwagen saß, ist mit dem Wohnwagen dann auf und das war der Zeitpunkt, wo die französische Polizei rauskam und auf das Auto, auf das fliehende Auto geschossen hat. Das Auto sah nachher aus wie ein Schweizer Käse. Mhm. Und den einen Täter hat man gestellt, das Wohnmobil ist dann stehen geblieben und der Typ ist über einen Zaun, hinter dem Zaun war allerdings ein Fluss und die haben ihn dann, die französische Polizei hat ihn dann einfach aus dem Fluss geangelt. Gut so für die eigentlichen Eigentümer des Wohnmobils, weil die Leute haben ihren Schaden komplett ersetzt gekriegt, weil das Auto beschädigt wurde. Normalerweise, wenn man ein Wohnmobil gegen Diebstahl versichert, es aber vermietet und es unterschlagen wird, sagt die Versicherung, Pech gehabt. Du bist gegen Diebstahl versichert und nicht gegen Unterschlagung.
1: Aber dadurch, dass es ein Kriminalfall wurde, richtig, und die Polizei das Ding zerschossen hat, haben die ihr komplett den Schaden ersetzt,
0: richtig,
1: bekommen.
0: Richtig, das ist dann über die Vollkasko geregelt worden.
1: Dann gibt es noch eine spannende Geschichte über ein Pub. Da wurdet ihr von einer Stadt engagiert, deren Namen wir natürlich auch nicht verwenden dürfen, weil es muss geheim bleiben.
0: Ja, richtig. Der Mitarbeiter ist Leiter des Ordnungsamts in dieser besagten kleinen Stadt und glänzt dadurch, dass er also relativ selten im Dienst ist. Ansonsten ist er krankgeschrieben, durchgehend. Und die Stadt wandt sich mit dem Verdacht an uns, dass der, man weiß, dass er einen Pub betrieb und dass er da wohl seine Schaffenskraft mehr dem Pub widmete als dem Ordnungsamt da. Wir sind dann mit versteckter Kamera, also Michelle hat eine Kamera in einer Handtasche untergebracht, das sieht kein Mensch. Und der Kollege ist da durch den Laden gerannt, obwohl der nun sehr schwer krank war, hat die Leute bedient, der ist richtig ins Schwitzen gekommen. Haben wir dann über eine Woche dokumentiert und dann die Beweise der Stadt gegeben. Und ob er heute noch beim Ordnungsamt ist, wissen wir nicht, aber wir bezweifeln es mal.
1: Kann man noch ein paar spannende Fälle hören?
0: Ja, da ist eine Firma auf uns zugekommen, ein Futtermittelhersteller, ein Futtermittelgroßhändler im Norden Deutschlands hier. Die hatten in ihrer Niederlassung, die haben über 60 Niederlassungen hier im Norden, und eine ist in Stralsund und hatten da Probleme mit Diebstählen. Und zwar ist es in der Maisernte, kommen die Bauern zu dieser Firma und wiegen dort den Mais ab und der Bauer wird dann bezahlt für die gewogene Masse. Mhm. Dann haben sich da Leute drauf spezialisiert, also Mitarbeiter und Bauern, die haben zusammengearbeitet. Dann ist einfach mal der Traktor mit auf die Waage gefahren. So ein Ding wiegt 10 Tonnen. Also haben die quasi für 10 Tonnen, die sie nie geliefert haben, Geld mehr bekommen. Mhm. Als wir da anfingen zu arbeiten, waren da in Stralsund 26 Mitarbeiter. Durch diesen Wiegebetrug haben wir schon... Wir haben das observiert, von Weitem geknipst mit Teleobjektiv, das war relativ einfach nachzuweisen, haben wir da, glaube ich, schon 4 oder 5 Mitarbeiter entfernt. Im Gesprächen mit den Mitarbeitern haben die uns dann von Betrügereien anderer Leute erzählt, zum Beispiel Unterschlagung, Werkzeug geklaut, Holz geklaut und solche Sachen. Es ist ein Riesenschaden bei der Firma entstanden und als wir fertig waren mit unserer Arbeit, da sind von 26 Angestellten noch 2 übrig geblieben. Alle anderen wurden entlassen, weil sie entweder Diebstähle, Unterschlagung oder ähnliches begangen haben.
1: Meine Güte, 24 von 26 Menschen haben die Firma betrogen, in der sie gearbeitet haben.
0: Richtig, da ist ein völlig neuer Personalstamm jetzt da und für die Firma war es natürlich wichtig, die haben erstmal gemerkt, mit wem sie da überhaupt zusammenarbeiten.
1: Und mittlerweile läuft es für die Firma wieder gut, ja, mit eurer Hilfe?
0: Absolut, wir sind für die Firma immer noch tätig, schauen ab und zu mal in den Standorten nach und durch diese regelmäßigen Kontrollen sind da die Diebstähle auch stark zurückgegangen.
1: Mhm. Ihr investiert ja auch eine ganze Menge Geld in euer Equipment, ne? Ihr braucht ja ganz viel Zeug, also Teleobjektive hast du gerade gesagt, ja. Mikrofone, Wanzen, was man da so alles braucht, das kostet ja wahrscheinlich auch eine ganze Menge Geld, oder?
0: Wobei man immer mal unterscheiden muss, Wanzen gehören ja nicht unbedingt zu unserem Standardrepertoire, ist ja auch verboten. Mhm. Das machen wir natürlich nicht. Wir haben Vorteile, dass wir, wenn es im Ausland passiert, Handys orten können. In Deutschland ist es natürlich auch verboten, aber das machen wir dann halt, wenn Täter sich im Ausland befinden mit ausländischen Firmen. Es geht los von Nachtsichtgeräten, Treckern, Also die Technik ist eigentlich auch unsere größte Hilfe, von versteckten Kameras und so weiter und so fort. Also da hat man jede Menge Bedarf und deswegen haben wir in solchen Sachen auch einen IT-Spezialist für visuelle und Überwachung. Gibt es natürlich überall Spezialisten bei uns, die das können und uns da hilfreich zur Seite stehen.
1: Und wenn ihr mehr spannende Fälle von unseren Privatdetektiven Hagen Stamm und Michelle Lorenz von der Agentur Inkognito aus Perleberg hören möchtet, dann hört euch unseren kompletten Podcast an. 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Ich bedanke mich für heute erstmal ganz herzlich, dass ihr da wart und wir sehen uns ganz bald mal wieder.
0: Ja, wir danken, dass wir uns hier mal vorstellen durften und es hat viel Spaß mit dir gemacht. Also, wir kommen gerne mal wieder.
2: Bis zum nächsten Mal.
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1: Ich freue mich sehr über meinen jetzigen Gast. Es ist Tim Kamrat, der jetzt nur noch unter dem Namen Kamrat unterwegs ist. Und unser letztes Gespräch, mein Lieber, liegt schon ein bisschen zurück. Weißt du, wie lange?
4: Ich weiß es nicht, aber ich würde mal behaupten, dass es 2 Jahre mindestens sind, oder?
1: 2022.
4: Wahnsinn, dann wart ihr ja wirklich früh dabei. Ich meine, I Believe kam in dem Jahr raus, da waren wir ja ganz früh am Anfang und jetzt, das ist aber krass. Du bist aber auch fleißig, da hast du viele Sachen aufgezeichnet.
1: Ja, es kommen viele Menschen vorbei hier in diesem Format, was sehr geil ist, ja. Und wir haben uns ja zwischendurch ein paar Mal gesehen. Du warst beim BB-Radio Hörerallen Award, du warst bei diversen Radiofestivals und so weiter. Und ich habe gesagt, wir müssen mal wieder quatschen. Und du hast immer gesagt, ja, lass uns quatschen.
4: Ich meine, wir haben ja immer zwischendurch gequatscht, aber das nicht aufgenommen. Und das war ja das Problem. Und ich freue mich jetzt wieder hier zu sein, ehrlich. Und habe mich immer gefreut, dich zu sehen. Ich habe dich ja zuletzt beim Radiopreis gesehen, wo du auch nominiert warst.
1: Ja.
4: Standst du auf dem roten Teppich vor mich und habe gesagt, guck mal der Jens, jetzt ist er hier und ich hätte es dir sehr gewünscht.
1: Du, wir waren so dicht dran an dem Radiopreis, so dicht aber auch nur.
4: Aber Hauptsache, ich meine, dabei sein ist alles und ich finde, die Wertschätzung ist ja schon die Nominierung.
1: Und nominiert sieht gar nicht schlecht aus. Nominiert für den Deutschen Radiopreis.
4: Ja, ich bin auch immer nominiert für alles. Ich habe es auch noch nicht gewonnen, aber das ist Hauptsache, man ist auf der Aftershow-Party präsent.
1: Du, wir sind beide so dicht dran an irgendeinem Preis, weil wer weiß, ob wir den irgendwann mal gewinnen werden.
4: Nein, ich hätte euch das aber wirklich sehr gegönnt, weil ich finde das sehr gut, was ihr da macht, ehrlich.
1: Schöne Sendung mit Herrn Sträter zusammen und mit dem Marty Fischer, ne? Sträter Musik, der Soundtrack eines Lebens, wenn wir hier an der Seite von Tim Kamrat mal kurz über andere Sendungen sprechen wollen, obwohl eigentlich wollen wir über dich reden, ne?
4: Ach ja, ich rede gerne über alles mit dir.
1: Mit I Believe ging es damals los, da warst du was kurz nach dem Start von I Believe hier. Da habe ich gesagt, dir sage ich eine große Karriere voraus. Kannst du dich daran erinnern?
4: Ja, ich erinnere mich daran und das war auch eins meiner ersten längeren Interviews und das hat damals schon sehr viel Spaß gemacht und irgendwie ist viel passiert seitdem und du hast es vorausgesagt, ich bin ja immer so, dass ich mich fast nicht traue irgendwie selber mir zu prophezeien, dass es irgendwie gut laufen wird, sondern ich bleibe immer kritisch und skeptisch, damit ich dann nicht enttäuscht werde, wenn mal was nicht klappt.
1: Damals hattest du I Believe in der Pipeline und damit bist du gerade durchgestartet und dann hast du aber schon andere Songs gehabt, die danach kommen sollten, über die du damals noch nicht sprechen wolltest, aber wo einige Leute, die drauf gehört haben, schon gesagt haben, das wird was, das war nicht dein letzter großer Wurf.
4: Ja, lustig, ne? Also ich weiß damals, ich habe irgendwann in der gleichen Zeit, es war glaube ich genau zu der gleichen Zeit, wo ich hier war, war ich in Berlin und habe so Social Media Sachen mit Nico Santos gemacht. Und er hat damals Feel Alive, die nächste Single, gehört. Und hat mir dann damals auch gesagt, ey, der zweite Song ist wichtiger als der erste, weil beim ersten kann es Glück sein, beim zweiten glauben dir dann Leute, dass du es vielleicht wirklich kannst. Und ich war dann so happy, als Feel Alive dann wirklich funktioniert hat und gut lief, weil dann wusste ich, auch für mich selber, vielleicht war es doch kein reiner Zufall, sondern vielleicht hat man irgendwas da, was mit Menschen connected. Und das ist ja ganz viel wert, wenn man das irgendwie so findet.
1: Der Nico hat damals gesagt, ich war eine Zeit lang der Rooftop-Typ, ne?
4: Ja, er war der Rooftop-Typ.
1: Und du warst der I Believe-Typ.
4: Ja, ich bin manchmal immer noch ein bisschen der I Believe-Typ. Jetzt gerade bin ich so ein bisschen der Typ von The Voice. Vielleicht bin ich irgendwann mal der Be Mine-Typ. Das würde mich freuen.
1: Du hast dir gerade ein paar Sachen schon eingeworfen, über die wir auf jeden Fall gleich noch reden müssen. Über I Believe möchte ich gerne noch reden. Das war ja der meistgespielte Song im Radio im Jahr 2022. Wahnsinn, ne? Und du hast ja wirklich Größen hinter dir gelassen, Ed Sheeran und wie sie alle heißen, die waren alle hinter dir.
4: Ja, völlig verrückt eigentlich, ne?
1: Was ist denn das für ein Gefühl?
4: Das ist gar nicht greifbar. Also das war vor allem, weil natürlich, und das wird auch immer so bleiben, das I Believe, wenn man so von null, also von keine Chance, dass diese Karriere irgendwas wird, zu auf einmal der meistgespielte Song, dann hat man nochmal ein ganz anderes Verhältnis dazu, weil man rechnet überhaupt nicht damit. Und dann ist quasi jeder Tag und jede Woche, wo die Charts rauskommen, ist so wie so, ein neuer Geburtstag. Ich hatte quasi 30 Mal im Jahr Geburtstag, weil ich halt so viel wirklich auch gefeiert habe und das so genossen habe. Und weil da ist noch keine Fallhöhe da. Da ist jeder Schritt, ich weiß, wir sind in die Single-Charts rein, auf 95 oder so. Ich habe gesagt, das ist das Geilste, was mir jemals passiert ist. Nächste Woche war es 60. Das Geilste, was mir jemals passiert ist. Und jetzt ist natürlich ein bisschen mehr Druck da und ein bisschen mehr Fallhöhe. Ich genieße es immer noch, aber I Believe war natürlich schon so das erste Kind. So irgendwie so besonders.
1: Ich hatte mir danach den Remix besorgt und da ich ja gelegentlich noch als DJ auflege und oftmals mit vielen Menschen und ich habe immer schon die Dance-Version davon gespielt und dadurch, dass die alle mitsingen konnten, da ist ein Garant dazwischen, wenn zwischendurch so die Stimmung so ein bisschen rausgeht und du sagst, jetzt müsste ich mal einen nachlegen.
4: Packst du den Album?
1: Packst du den?
4: Geil. Ja, so muss das sein, und das ist doch cool. Ich finde es so krass, dass man irgendwann was hat, was irgendwie mit so vielen Menschen, was so viele Menschen dann kennen und was sie damit verbinden. Es ist doch total schön. Also es ist ganz großes Privileg.
1: Du kannst den Radiosong, aber du kannst auch die Stadionhymne, weil das ist bei dem neuen Song ja auch wieder so. Mhm. Das Ding geht mit einem Beat unten drunter, ist das auf einmal eine Stadionhymne und das war bei I Believe ja auch so.
4: Ja, es ist irgendwie cool. Also ich meine, ich denke da auch nicht so viel drüber nach, und wenn das passiert, ist das super schön und ich bin ab und zu auch mal bei DJ-Kollegen auf die Bühne gegangen und dann in so einem DJ-Set den Song nochmal zu performen, während die halt auch super viele andere Hits auflegen und dann kommst und alle singen auch noch deinen Song mit und so. Wir haben mit Topic einmal 2022 auch lustigerweise eine Show gespielt in Budapest und wir haben vor ihm gespielt, er danach, und dann bin ich nochmal auf die Bühne und habe den I Believe Remix mit ihm performt und haben auch alle mitgesungen. Das war irgendwie so krass, weil es war einfach in einem anderen Land.
1: Über diese anderen Länder, also gerade speziell über Polen und Ungarn, möchte ich mit dir gleich noch reden.
4: Gerne.
1: Aber ich möchte auch nochmal kurz auf I Believe zurückkommen, als er im Radio lief, weil es war ja so, das Ding lief ja wirklich am Tag, also gefühlt, du hast von A nach B umgeschaltet und überall lief I Believe. Und dir ist es selbst, ich habe das hier gesehen, weißt du, ich verfolge dich auf Social Media, dir ist es selbst so gegangen, dass du natürlich, erst hat bei McDonald's der Verkaufsstellenleiter da getanzt und all. Und dann warst du in einem Taxi und hast festgestellt, der hört den Song auch. Aber der hat ihn abgedreht, ne?
4: Genau, man muss halt sagen, es gibt natürlich zwei Seiten von diesem wahnsinnigen Glück, dass dein Song dann irgendwie sehr oft im Radio läuft am Tag und auf vielen verschiedenen Sendern. Das eine ist, dein Song läuft super oft und viele Leute hören den. Das andere ist, der läuft aber auch so oft, dass es natürlich den Leuten auf die Nerven geht. Und bei mir war das in dem Moment noch so, dass mich kannte halt auch noch keiner. Also mich kannte vom Gesicht her noch keiner, weil das war nur ein Song und das war im Radio, da sieht man das Gesicht ja
1: auch. Es war For The Voice auch.
4: Es war For The Voice. Und ich saß dann im Taxi und dann habe ich gemerkt, da läuft mein Song. Und ich habe gefilmt. Und dann hat der Taxifahrer gesagt, ich kann die Scheiße nicht mehr hören, hat es weggedreht. Und es ist kein Witz, es ist wirklich passiert, weil ich finde, die besten Social-Media-Videos sind auch wirklich die, die wirklich passiert sind. Und das ist ja die Realität. Und das ist ganz ehrlich, ist ein total schöner Moment. Weil, das hat mich überhaupt nicht verletzt in meinem Ego, weil jeder hat seinen Musikgeschmack und er wollte mich auch nicht verletzen damit. Aber das war das ehrlichste Feedback, was ich, glaube ich, jemals gehört habe. Weil ins Gesicht würde das ja keiner sagen.
1: Aber Tim, pass auf, das ist der Despacito-Effekt.
4: Ja.
1: Despacito war der Welthit ever, ever, ever. Das haben alle Leute einen Sommer durchgehört und dann haben sie irgendwann gesagt, boah, ich kann die Scheiße nicht mehr hören. Ja. Spiel jetzt Despacito, hast du eine volle Tanzfläche.
4: Alle
1: und das ist mit I Believe genau dasselbe, ja. Das Ding musst du dann zwischendurch mal 2 Monate ein bisschen pausieren, sage ich mal.
4: Das stimmt.
1: Vielleicht auch für dich, weiß ich nicht genau, weil außer
4: bei den
1: Auftritten natürlich nicht. Ne?
4: Nein, also ich höre es natürlich selber jetzt privat nicht täglich, dass ich mir denke, jetzt höre ich mal I Believe.
1: Aber ist dein Weckton vielleicht morgens.
4: Ja, genau, also wirklich so I Believe, direkt noch so Druck auch ausüben. I Believe, der nächste Hit muss kommen. Nee, aber es ist tatsächlich einfach so, auf Konzerten genieße ich das total. Ja. Der Song ist natürlich der letzte Song irgendwie und dann zu sehen, wie auf einmal... Manchmal nervt es mich, dass dann natürlich alle Handys hochgehen, weil ich mir denke, klatsch doch oder was auch immer. Aber wie man sieht, dass alle Leute damit irgendwie connecten und mitsingen. Und egal, wo wir spielen, der Song immer das Highlight ist. Das ist schon krass, weil ich hätte nie gedacht, dass ich sowas vielleicht mal haben werde.
1: Doch, großartig, was seitdem passiert ist. Mit diesem mega geilen Ding, mit I Believe. Ist Radio nicht mega geil?
4: Radio ist super geil. Also wirklich, ich bin ehrlich, ich bin auch total der Radiohörer. Wenn ich lange Autofahrten habe, irgendwann geht mir meine eigene Playlist so auf die Nerven. Und ich liebe diese manchmal unerwartete Mischung. Du weißt nicht, welcher der nächste Song ist. Du hast irgendwie nochmal ein bisschen Wort dazwischen. Ich bin ein totaler Radiofan. Nicht nur, weil das so viel für meine Karriere bedeutet, sondern weil ich glaube, das ist einfach einzigartig, das Medium.
1: Und dann kommt noch ein geiler DJ, der sagt, hey, hört mal, neue Scheibe von Kamerad.
4: Genau.
1: Mega.
4: Das macht ja bei den Streaming-Plattformen keiner. Da kommt einfach nur der Song. Und so wird es mal auch anmoderiert. Das ist wirklich cool.
1: Bei uns heißt es ja, beim Radio heißt es ja, wenn so ein Song verbrannt ist für kurze Zeit, hat er einen Burn-Effekt sozusagen. Aber die pausieren dann tatsächlich nur und dann kommen sie wieder zurück in die Playlist irgendwann.
4: Ja, das ist schön. Ich höre den auch immer wieder noch im Radio. Und ich verstehe das aber auch, dass wenn der Song so oft dann lief, dass man irgendwann sagt, so pass auf, jetzt lasse ich mal kurz aus, I Believed, ist jetzt gut. Und ich finde es total witzig, manchmal auch die älteren Songs noch, also die älteren, so alt sind sie alle noch nicht, aber die älteren Songs im Radio zu hören, das ist wirklich ein cooles Gefühl.
1: Und beim Konzert, also wenn das immer das große Finale ist, dann weißt du, was passiert, das Ding können die von vorne bis hinten mitsingen, weil es passiert ja manchmal, dass du irgendwie stimmlich nicht gut drauf bist oder erkältet oder sonst irgendwas, dann kannst du dich drauf verlassen, deine Fans singen.
4: Du kannst dich richtig drauf verlassen, das ist total schön. Nicht alle kennen den 100%igen Text, das ist immer ganz witzig, weil ich sage mal, I believe I'd rather fall asleep than fall in love. Meine Eltern, die zum Beispiel, meine Eltern, die zum Beispiel kein Englisch können, die sind da raus, aber dann wird das ganz schnell I believe, und das ist auch okay. Also ich sage auch immer, wer den Text nicht kennt, denkt euch den Text aus, aber ich sag trotzdem auch immer, Leute, jetzt kommt ein Song und wenn ihr den kennt, singt gerne mit und wenn nicht, dann seid ihr auf dem falschen Konzert gelandet. Ich glaube, wenn Leute auf mein Konzert kommen und I Believe nicht kennen, das wäre sehr interessant.
1: Wollen wir mal The Voice aufgreifen?
4: Ja, das würde ich gerne.
1: Das ist natürlich ein Thema. Ich dachte, das ist so geil, dass die Dichter an die Jury geholt haben.
4: Das habe ich auch gedacht.
1: Weil du gehörst da einfach hin.
4: Ja, vielen Dank. Aber viele, also ehrlich gesagt, habe ich kurz gedacht, gehöre ich da schon hin? Also ja. Ich habe wirklich gedacht, gehöre ich da schon hin? Weil Marc, Samu, Yvonne und ich. Und dann habe ich aber, als ich da saß, gedacht, ja, ich gehöre hier hin.
1: Ja,
4: ich habe das auch so gedacht. Ich fand die für mich so ein geiles Format und da selber mit drin sitzen zu dürfen, dann mit solchen drei Legenden, das war schon geil.
1: Mhm. Also Marc Forster, Samu Haber und auch Yvonne Katterfeld waren alle drei neben dir natürlich schon hier in der Sendung, logischerweise, wie sich das so gehört. Ne? Und ich fand, du hast da wirklich perfekt reingepasst. Wie war es da für dich?
4: Superschön. Ein bisschen absurd, muss ich sagen. Also wirklich eine Sendung, die ich natürlich schon gucke, seitdem ich Kind bin. Ich erinnere mich an die erste Staffel. Ich habe das wirklich richtig hardcore geguckt mit meinen Eltern. Mhm. Und es war immer ein Traum, mal so ein Stuhl zu haben mit meinem Namen drauf. Und dann kam das jetzt so irgendwie so unerwartet. Mhm. Und ich habe natürlich versucht, das zu 100% zu genießen. Und ich hatte richtig geile Coach-Kollegen und Kolleginnen. Und ich muss sagen, die haben es mir auch einfach gemacht, ich selbst zu sein. Haben es mir nicht immer einfach gemacht, die anderen Talente zu bekommen. Aber irgendwann konnte ich mich auch mal durchsetzen.
1: Wie oft hattest du diesen Effekt? Ach, so sieht der aus?
4: Boah, also ich sag mal so, ich glaube, die Talente, die waren echt, man muss es echt sagen, die haben sich, glaube ich, vorher damit beschäftigt, weil keiner war so, wer bist du eigentlich? Mhm. Weil davor hatte ich Angst. Ich hatte so ein bisschen Angst davor, dass die mich nicht kennen oder so und dann immer zu den anderen gehen. Und ich glaube, irgendwann hat sich rumgesprochen, dass eine Sache für mich gesprochen hat, und zwar der Neue zu sein und auch ganz frisch noch dabei zu sein, ist ja auch ein Vorteil, weil ich kann quasi direkt in Realtime darüber berichten, wie fühlt sich's an, im Musikbusiness gerade Sachen zu erleben. Mhm. Und ich habe mich echt mit Talenten aus meinem Team angefreundet. Ich hatte 7 Leute davon mit auf Tour dabei, die dann an verschiedenen Nächten immer auf die Bühne gekommen sind. Das war halt cool, weil ich konnte dann auch neben der Show den quasi im echten Leben so ein bisschen eine Chance geben. Und ich habe ja auch mal eine Chance bekommen von Nico Santos, auch von Samu Haber, mit dem ich auch auf Tour war.
1: Ja.
4: Und das auch zurückgeben zu können, ist cool.
1: Für alle, die es nicht wissen, du hast damals Support gespielt für ihn.
4: Ich habe Samu Haber Support gespielt, 2018. Das erste Mal mit Band auf der Bühne, dann direkt in Arenen. Da habe ich Samu kennengelernt, bin ihm nach wie vor sehr dankbar. Und das war auch ein cooles Wiedersehen dann mit Samu, weil für ihn war das auch so ein anderer Punkt in seinem Leben. Er hat sein Solo-Projekt, er hat sich gefreut, dass es bei mir so weit gekommen ist, und dann saßen wir als Kollegen auf einmal da und wir haben uns wirklich krass angefreundet. Aber ich muss unbedingt ihn in Finnland besuchen, weil ich will mal mit ihm in eine Sauna und gucken, wie lange ich durchhalte.
1: Du, die gehen da bei 110 oder 120
4: der
1: Grad
4: ist verrückt,
1: drin.
4: Ne? Der ist verrückt. Aber der hat mir gesagt, in Finnland geht man nicht nackt in die Sauna, es sei denn, man macht es mit Familie.
1: Da aber du gehörst ja zur Familie dazu.
4: Also ja, quasi. Absolut.
1: Da musst du also schon, weißt du schon von vornherein, also, du darfst mit den ganzen hübschen Frauen da in einer Sauna sitzen.
4: Ja, und vor allem mit dem hübschen Samu. Also tatsächlich, ich muss sagen, ey, Samu ist wirklich so in Shape.
1: Das ist krass. Ist er.
4: Wahnsinn.
1: Ja, ist er, tatsächlich.
4: Riesentyp. Also Samu ist wirklich, wenn man sich vorstellt, dass er schon groß ist und gut in Form, dann muss man nochmal doppelt so viel draufsetzen, weil er ist krass.
1: Hat er damals gesagt, siehst du, ich habe dir doch gesagt, dass du mal Erfolg haben wirst?
4: Er hat gesagt, dass er sich auf jeden Fall sehr gefreut hat, weil er hat es dann auch so ein bisschen mitbekommen, dass bei mir irgendwie mit I Believe dann und so weiter so anlief. Und er hat sich gedacht, krass, das, was man damals so schon gesehen hat, weil es gab ja irgendwie einen Grund, dass er mich auch auf Tour mitgenommen hat, hat sich so ein bisschen bestätigt und hat mir einfach viele Tipps auch gegeben, auch für die Sendung und auch für die Karriere generell, also die mir so eine neue Perspektive gegeben haben. Weil wenn jemand schon so lange dabei ist und alles schon mitgemacht hat, was ich nochmal erleben möchte, dann ist es cool, mal so die andere Perspektive zu hören.
1: Du hast Support gespielt von Künstlern, die du jetzt bereits deutlich überholt hast, ne?
4: Das kann schon sein, ja, aber ich glaube, man sieht das ja nicht so, dass man ständig im Wettbewerb steht mit anderen Leuten, sondern jeder hat ja irgendwie so einen Moment in seinem Leben, in seiner Karriere, und es gibt ja auch Gründe, warum zum Beispiel ein anderer Künstler, eine andere Künstlerin gerade weniger große Shows spielt oder weniger released oder sowas. Das heißt, ich sehe das nicht als Wettbewerb, sondern ich finde es eher cool, dass man dann auf einmal auf Augenhöhe steht mit jemandem, wo man wirklich als Vorband da war. Das war irgendwie cool.
1: Ich sehe deine großen Stadionauftritte und ich sehe deinen ersten Auftritt quasi vor meinem geistigen Auge, wo du allein unter einem Regenschirm standst bei strömendem Regen und dir deine Gitarre vollgelaufen ist und dein einziger Gast war dein Vater.
4: Das klingt wie die bekloppteste Geschichte aus irgendeinem Film, wo man das sagt, mein Gott, ist das unrealistisch, und es ist wahr, und es war sogar noch ein bisschen blöder, weil es war ein super sonniger Tag. Ich habe auf so einem Streetfood-Markt gespielt, ich so, mega, heute ist richtig viel los, dann hatte ich noch einen Gutschein, 50€, ich konnte noch einen Burger essen danach und dann zogen die Wolken auf und die Leute gingen und auf einmal prasselte der Regen runter, aber das kann man sich gar nicht vorstellen, aber Wahnsinn, und dann stand ich da unter so einer kleinen Überdachung vor so einem Rathaus, habe gespielt und dann ist sogar der Techniker gegangen, das ist kein Witz. Und dann stand da mein Vater, hat mich gefilmt, wir haben uns beide angeguckt, haben gesagt, das hat hier keinen Sinn, sind gefahren. Und das war tatsächlich wahrscheinlich so der deprimierendste Moment in meiner Karriere. Und trotzdem jetzt eine geile Geschichte. Und das, glaube ich, ist eine gute Moral. Alles, was so negativ passiert, das prägt einen total und kann irgendwann mal eine geile Geschichte werden.
1: Absolut. 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Jetzt, mein lieber Tim, mein lieber Kamerad, ist unsere Zeit aber schon wieder vorüber.
4: Ja, so ist das im Leben. Aber dafür haben wir eine schöne Zeit. Die Zeit, die wir haben, ist schön.
1: Ja, sehr intensiv.
4: Ja.
1: Mach bitte weiter so. Bis zum nächsten Mal.
4: Du auch. Danke dir.
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1: Bei mir sind zum einen Carsten Stahl, der Begründer der Kampagne Stopp Mobbing. Herzlich willkommen.
5: Hallo.
1: Und Kevin Kuske, unser erfolgreichster Olympiasportler aller Zeiten.
5: Hallo, hallo.
1: Ja, der Grund, warum wir heute zusammenkommen, ist, wir als Radiosender unterstützen die Kampagne Stopp Mobbing von Carsten Stahl. Dafür müssen wir vielleicht ganz kurz erstmal erklären, für alle, die es noch nicht kennen, obwohl ich das fast nicht mehr glaube, was ist die Kampagne Stopp Mobbing?
5: Ja, die Kampagne Stopp Mobbing ist eigentlich, wenn ich es mal so sagen darf, die liebende Initiative eines Vaters für seinen Sohn, der nach 2 Tagen Grundschule gemobbt wurde.
1: Nämlich dein Sohn.
5: Mein eigener Sohn ist Opfer von Mobbing geworden. Ich selber habe auch eine sehr bewegte Vergangenheit mit Mobbing und dort habe ich gemerkt, wie verzweifelt man als Elternteil ist. Aber ich habe vor allem gemerkt, wie das Berliner und das deutsche Schulsystem mit dem Thema Mobbing umgeht. Sie schauen weg, sie verharmlosen, sie spielen runter. Die Politik versagt, sie nimmt das Thema nicht ernst, es steht in keiner Agenda. Aber das Traurigste ist daran, dass sich jeden zweiten Tag in Deutschland ein Kind wegen Mobbing das Leben nimmt. Wir 500.000 bis 1 Million Fälle jede Woche von Mobbing, Gewalt, Hass und Vorurteilen in deutschen Schulen haben und alle 3 Amokläufe, besonders der letzte in München 2016, ist durch Mobbing ausgelöst worden. Und da verstehe ich nicht und akzeptiere nicht, dass man da wegschaut. Und ich bin halt jemand, der seine Stimme erhebt und meine Stimme ist laut. Und ich lasse mich nicht unterdrücken und auch nicht mundtot machen.
1: Jetzt fragen sich einige Leute, warum macht Carsten Stahl das überhaupt? Du selbst warst ja als Kind Mobbingopfer. Erzähl mal die Geschichte, weil die ist sehr, sehr tragisch, wie ich finde.
5: Ja, für viele heute nicht vorstellbar, war der große 110 Kilo schwere muskelbepackte Typ, ja, mal selber ein Mobbingopfer. Ich war 10 Jahre alt, ich hatte rötliche Haare damals, hatte viele Sommersprossen, ich war sehr klein für mein Alter damals und ich war ein bisschen dicker. Ein bisschen dicker ist schon gut, mich haben sie dann immer so als Bulette bezeichnet, als Fettsack, als Specki, all diese Dinge, Panzer, rollender Panzer. So, das war zum Teil auch in meiner Klasse, aber das ging alles noch. In meiner Klasse war es nicht so schlimm. Arbeit gab an dieser Schule, der ich war, eine Gruppe von 5 Jungs. Der Älteste war 15 und der Jüngste 13, also die waren wesentlich größer, akzeptierter. Sie waren auch die Coolen an der Schule und sie haben ja nicht nur mich, sondern auch andere tagtäglich drangsaliert. Und die Drangsalierung fing halt an, dass sie mich halt auch so beleidigt haben, aber irgendwann fingen sie auch an, mich zu schubsen, zu schlagen, zu erpressen, dass sie Geld mitbringen soll. Und und so wie jedes Mobbingopfer da draußen, man schämt sich dafür. Man schämt sich und man hat Angst, sich anzuvertrauen. Und man denkt doch, es wird schlimmer. Und die haben mich bedroht. Die haben zu mir gesagt, wenn du deiner Mutter erzählst, und das sage ich jetzt einfach so, wie es ist, dann schneiden wir deiner Mutter die Kehle durch. Und wenn man das als 10-Jährige erlebt und so drangsaliert und geschlagen und getreten und misshandelt wird über Monate hinweg, dann ist das sehr, sehr, sehr prägend. Und das ging aber wirklich einen langen Zeitraum. Die haben auch andere Dinge mit mir gemacht, mich im Mülleimer gesteckt, mich ausgelacht. Meine Schulfreunde, alle von der Schule haben das ja auch teilweise mitbekommen. Sie haben geschwiegen. Sie haben geschwiegen, weil sie Angst hatten, wenn sie eingreifen, wenn sie was sagen, werden sie zum Opfer. Nein, sie haben es akzeptiert, nur damit sie selber ihnen nichts passiert. Und weil sie dazugehört haben, zum Teil vielleicht auch. Aber das Entscheidende ist, das hat sich so zugespitzt, dass es einmal so war, dass ich vor dieser Gruppe weggerannt bin, quer durch den Park gelaufen bin und in eine Straße reingelaufen bin und habe nicht gesehen, dass es eine Sackgasse ist. Und am Ende dieser Sackgasse war eine 3 Meter Grube und Sackgasse, das wissen wir alle, geht's nicht weiter. Und die haben mich gejagt, bestimmt 5 Minuten lang und haben hinter mir immer geschrien, gleich haben wir dich, gleich haben wir dich. Und ich habe geweint und ihr zittert. Ich wusste ja, was gleich wieder passiert, wirst wieder verdroschen. Und dann stand ich an dieser Grube, konnte nicht weiter und drehe mich um. Und die Grube war damals bloß abgesperrt durch so einen Holzbalken. Ja, und stand mit dem Rücken zu dieser Grube und alle sind sie langsamer geworden, außer der 15-Jährige. Der hat nochmal richtig Speed gegeben und der war ja nur wirklich 2 Köpfe größer, 4 kräftiger, stärker und stößt mich mit vollem Speed an Anlauf vor die Brust. Ich heb ab, knall gegen die oberste Bohle, die bricht durch und ich fliege rückwärts über 3 Meter tief in dieses harte, lehmgefüllte Loch. Da waren auch Rohre und Steine da, ich hätte mir die Delik brechen können, aber hat mich einfach reingestoßen. Ich schlag auf mit der Rippe, mit dem Kopf, hatte ein Loch im Kopf, hab aus dem Kopf geblutet. Die stellen sich ran, das werde ich nur vergessen, nie, sowas vergisst man nie. Die stellen sich oben ran, gucken rin, manche auch vielleicht schockiert und fangen an zu lachen. Erst einer, dann alle, fangen sie an zu lachen und fangen an mich zu beleidigen, mich zu beschimpfen. Und ich liege da weinend voller Schmerzen aus. Mein Kopf kommt Blut, das muss man sich vorstellen. Nein, sie lachen. Und dann, na, das war ja schon schlimm genug. Nein, das hat den 15-Jährigen nicht erreicht. Dann hat er gesagt, stellt euch mal alle in die Grube. Und die haben immer gemacht, was er gesagt hat. Auch wenn sie wussten, dass das falsch ist. Sie hatten ja auch Angst, aus der Gruppe ausgeschlossen zu werden oder selbst aufs Maul zu kriegen. Dann haben sie sich um die Grube gestellt. Dann hat es der 15-Jährige und dann alle fünf zusammen auf mich heruntergepisst. Sie haben mich zu fünft angepinkelt. Und dann haben sie mich da liegen lassen, zurückgelassen. In diesem tiefen Loch, blutend. Und es war nachmittags. Und es war Spätherbst. Und es wurde dunkler. Und wisst ihr, ich hätte jetzt schreien können, hätte um Hilfe rufen können. Aber das habe ich nicht gemacht. Und wisst ihr warum? Weil ich sterben wollte. Wofür sollte ich denn noch leben? Wenn ich monatelang misshandelt wird, alle meine Freunde weggucken, meine Eltern es nicht merken, die Lehrer wegschauen oder es nicht sehen, die Signale nicht erkennen. Wofür sollte ich leben? Nee, ich war 10 Jahre und wollte sterben. Und wenn ich viele Stunden später, nicht um 22 Uhr, ein alter Mann vorbeigekommen wäre, wäre ich da drin gestorben. Und dieser alte Mann hat gesehen, dass die Bude durchgebrochen war, hat drin geleuchtet und hat einen Krankenwagen gerufen. Und dann haben die mich da rausgeholt. Ich lag mehrere Tage im Koma und ich habe eine Bluttransfusion gekriegt. Und wie der zu mir kam, fragt mich der Arzt, Kleiner, was ist passiert? Und selbst dort habe ich Angst gehabt, mich anzuvertrauen, weil ich Angst hatte um meine Mutter und gedacht habe, dass es noch schlimmer werden kann. Wie kann das noch schlimmer werden? Und das, was ich gerade gesagt habe, erleben in Deutschland jede Woche Hunderttausende. Sie werden vielleicht nicht alle in die Grube geschubst, aber sie haben genau diese Angst. Und wisst ihr, ich hatte mal mit 25 Schülern angefangen. Ich hatte bis heute 46.000. Und eins kann ich euch allen sagen. An jeder Schule gibt es Mobbing. Und jeder Direktor und jeder Lehrer, der sagt, an seiner Schule gibt es nicht, der lügt, weil er Angst hat, als Problemschule dazustehen. Und das Schlimmste ist, 15-20% aller Schüler, die ich hatte, überall bundesweit, haben Selbstmordgedanken. Wir haben Kinder, die sich in Schlaf weinen, die Selbstmordgedanken haben und die werden immer jünger. Ich war auf 6 Beerdigungen. Der Jüngste war gerade mal 9 Jahre. Wie viel Kinder noch? Wann ist es für euch genug? Macht euren Job, liebe Politiker, liebes Schulsystem. Hört auf, wegzuschauen, es zu verharmlosen und tot zu schweigen. Oder packt eure Sachen. Dann machen euren Job die, die es von Herzen wollen. Es gibt auch viele gute Politiker. Es gibt auch viele gute Lehrer. Es gibt aber auch zu viele, die wegschauen. Und das muss aufhören. Und deshalb Stopp Mobbing. Die bundesweite Kampagne gegen Mobbing in Deutschland für ein Bewusstsein, für Veränderung, damit unsere Kinder geschützt werden. Denn unsere Kinder sind unsere Zukunft. Und wir müssen jetzt beginnen, sie zu schützen und zu stützen. Und ich danke euch, BB Radio, dass ihr uns dabei unterstützt. Denn wir schaffen es nur gemeinsam.
1: Wir sind der erste Radiosender in Deutschland, der sich dazu entschlossen hat, die Kampagne Stopp Mobbing zu unterstützen. Und Unterstützer ist auch Kevin Kuske, unser Bob-Olympiasieger aus Potsdam. Auch du wurdest als Kind ja gemobbt, obwohl man sich das gar nicht vorstellen kann. Du bist ja auch ein Kerl wie ein Baum, wenn man euch so beide nebeneinander im Studio stehen sieht. Zwei riesige Athleten, aber du warst ja nicht immer so ein Riese. Wie war es bei dir, Kevin?
6: Bestimmt ein Riese war ich schon. Also ich war schon immer etwas größer als die Mitschüler, aber früher etwas dünner. Letztens haben wir mal ein Foto von uns als Kinder rausgekramt. Da wurde gefragt, was meine Mutter ist oder ich. Ich habe meine Schwester gerade hochgeworfen am Strand und da war ich noch recht dünn und das war 16, also bis 16 war ich recht schlank unterwegs und war dann natürlich in der Schule damals der dünne Lange, der trotzdem groß war und eine Angriffsfläche für die etwas kräftigeren, auch schon länger an der Schule gewesenen Mitschüler und da war ich, hatte nicht so eine krasse Erfahrung, wie der Carsten hat, also extrem, wenn man das hört, läuft dann natürlich eiskalt der Schauer hinten runter und es ist traurig, dass es jeden Tag passiert. Das ist wirklich traurig. Und ich hatte damals auch sehr viel Angst. Man ist als Kind zur Schuldisco gegangen. Man hat sich gefreut auf die Schuldisco mit seinen Mitschülern da, mit den Leuten, mit denen man sich verstanden hat, einfach da ein paar schöne Stunden zu verbringen. Die Schuldisco damals ging ja nur bis um 6 und nicht bis um, wie es heute ist, bis um 10. Und auch da war wieder diese Mitschüler, die mich aus der Schule da ja geschubst haben, mich mit mir schlagen wollten, mich so als Angriffspunkt sehen wollten. Carsten hat es ja auch schon gesagt. Du bist so ein Angriffspunkt für die, um dass die sich halt besser darstellen, dass die in der Gruppe rausstechen und sagen, der hat sich mit dem Langen angelegt, der hat ihn umgehauen, der ist cool, da wollen wir dazugehören und Eine Schuldisco abends war es eben halt bei mir ja so. Und ich kann mich eben halt genau erinnern, ich hatte richtig Schiss. Und damals war es so, dass die Lehrer die Tür zugemacht haben, dass sich alle erstmal sammeln sollten. Die Disco musste aufgeräumt werden da in der Schule, im Schulgebäude. Und bevor nicht alles sauber ist, darf hier keiner gehen. Ihr dürft nicht einfach abhauen. So. Und ich war der Erste vorne an der Tür, weil ich Angst hatte, nicht richtig wegzukommen, dass andere eben halt sich schon vorstehen. Die Blicke habe ich ja schon gesehen und wusste, du musst hier als Erster raus und musst rennen und bin nach Hause gerannt. Und wer mich kennt, ich bin eigentlich ein Schnellkraftsportler. Ich habe nicht so mit Ausdauer nicht so viel am Hut, aber ich bin halt von der Schultür bis nach Hause, die 2 Kilometer bin ich gerannt und wollte weg. Ne? Und das ist natürlich nicht so krass, wie das, was Carsten hat, erlebt hat als Kind, aber es hat mich dann trotzdem dann auch genervt im Zimmer. Ich habe mich meiner Mutter nicht anvertraut und meinen Eltern, sondern ich habe es mit mir selber ausgemacht, aber hatte mich trotzdem die ganze Nacht damit beschäftigt. Ne? Und das ist, wenn man da mal überlegt, wie viele Kinder auch da Probleme dann in der Schule deswegen haben, weil sich eher einen Kopf darüber machen, wie komme ich morgen durch meinen Schulalltag, wie komme ich weg, wie kann ich, welche Wege kann ich nehmen, dass ich nicht von denen erwischt werde oder dass ich nicht gesehen werde und sich eigentlich darauf konzentrieren sollten, was in der Schule los ist, die Hausaufgaben ordentlich machen. Und das ist eben das Traurige, dass es jedes Kind wahrscheinlich schon erlebt hat. Das ist eigentlich ein Unding. Damit kann man nicht, das darf einfach nicht passieren.
1: Ja. Carsten, was macht man in diesem Fall? Wie verhält man sich als Kind? Wie verhält man sich als Eltern, wenn man weiß, dass ein Kind gemobbt wird?
5: Für alle Kinder, die da draußen sind, die Angst haben, die nicht wissen, wie sie damit umgehen sollen. Das Erste, um was ich euch bitte, ist, macht nicht den gleichen Fehler wie ich und Kevin. Verschweigt es nicht. Es wird nicht weggehen. Auch wenn ihr denkt, die hören wieder auf, sie werden nicht aufhören. Es wird nur schlimmer. Es fängt klein an und es wird immer größer. Vertraut euch euren Eltern an. Vertraut euch euren Lehrern an. Vertraut euch euren Sozialarbeitern an, wenn ihr eine habt, euren Direktor. Lasst euch helfen. Verbindet euch mit euren Freunden. Ihr seid nicht allein, aber ihr müsst es sagen. Und zwar gleich, wenn es beginnt. Und lasst euch keine Angst machen. Die werden vielleicht versuchen, euch zu bedrohen. Nein, lasst euch keine Angst machen. Es wird nur schlimmer. Und das ist ganz wichtig. Und glaubt an euch. Jeder von uns ist gemobbt und ich sage euch, 90% aller Schüler ab der 3. Klasse, und ich habe sehr viele gehabt, über 46.000, waren schon Opfer von Mobbing. Das heißt, ihr denkt, ihr seid schuld, ihr denkt, ihr seid weniger wert. Nein, es hat uns alle betroffen, denn Mobbing ist kein Problem der Schulen, sondern unserer Gesellschaft. Es ist überall, es ist ja auch nicht nur in den Schulen, sondern in den Betrieben, bei der Feuerwehr, bei der Polizei, in der Politik, überall gibt's diesen Mist. Es ist ein Problem der Gesellschaft. Also, habt den Mut, euch anzuvertrauen und seid tapfer. Und vor allen Dingen, lasst euch helfen, denn es gibt Menschen da draußen, die nicht wegschauen, die euch helfen und die vor allen Dingen für euch da sind. Aber wenn ihr den Mund nicht aufmacht, dann kann man es nicht sehen. Ihr müsst es sagen, also habt den Mut. Und für alle Eltern da draußen, Stopp Mobbing ist die Kampagne eines liebenden Vaters für seinen Sohn. Mein eigener Sohn ist Opfer von Mobbing geworden nach 2 Tagen Grundschule. Als mein Sohn eingeschult wurde, ist er nach 2 Tagen Schule Opfer von Mobbing und Gewalt geworden. Und da habe ich gemerkt, wie hilflos man ist. Man ist wütend, man will die Welt zerreißen, man ist so sauer, weil man schickt sein Kind in eine Schule und die sind Schutzbefohlene. Da muss man doch, die müssen doch beschützt werden. Wir geben unsere Kinder mit Vertrauen da ab, aber nichts. Das passiert. Natürlich, die Lehrer kriegen auch manches nicht mit, aber manche schauen auch einfach weg. Und dann bin ich da hingegangen und habe den Direktor damit konfrontiert. Und dann bin ich schockiert gewesen, wie er damit umgegangen ist. Und ich habe gemerkt, das hat System. Und mittlerweile, nach 5,5 Jahren, kriege ich Tausende von E-Mails im Laufe des Jahres. Und ich erkenne immer wieder ein System. Alle Verharmlosen spielen runter, Schuldumkehr oder im Extremfall, wenn die Eltern zu sehr nerven, wird empfohlen, ein Kind von der Schule zu nehmen, was nur bedeutet, die Täter können weitermachen, suchen sich das nächste Opfer. Und da habe ich gesagt, hier müssen wir was ändern. Und deshalb, liebe Eltern, genauso wie ihre Kinder, lassen Sie sich nicht einschüchtern. Denn die werden das probieren. Sie gehen dahin, sie werden hingehen und sagen, ja, wir haben ein Problem. Und wenn der Direktor nicht offen ist oder die Klassenlehrerin auch nicht offen ist, dann geht das Spiel los. Da fühlt man sich wie ein Spielball. Als Erstes gehen Sie bitte zum Klassenlehrer. Bleiben Sie in der Hierarchie. Vertrauen Sie ihm das an, sagen Sie, das ist passiert und bestehen Sie auf Prävention, auf Aufklärung. Denn wenn der Lehrer es vielleicht noch nicht mitbekommen hat, dann weiß er es dadurch. Aber fordern Sie es auch. Es ist keine Bitte. Ihr Kind leidet und Sie wollen für Ihr Kind, dass es beschützt wird. Das haben die auch übrigens alle ja mit ihrem Vertrag unterschrieben, dass sie unsere Kinder beschützen wollen. Wenn Sie das Gefühl haben, dass Sie nicht ernst genommen werden, gehen Sie zum Direktor. Und wenn Sie auch dort das Gefühl haben, Sie werden nicht ernst genommen, wenden Sie sich ans Schulamt. Leider, das muss ich wieder sagen, oft ist das Schulamt so ein bisschen, das Schulamt nimmt das erstmal auf, fragt aber dann die Schule. Und wenn die Schule dann sagt, nee, haben wir nicht, das ist nicht so, dann bleibt das im Raum stehen. Dann gibt es eine Aufsichtsbehörde oder es gibt Organisationen wie Stopp Mobbing oder andere.
1: Unterstützt die Kampagne Stopp Mobbing, so wie BB Radio es auch tut. Infos im Netz gibt es unter der Internetadresse
5: www.stoppt-mobbing.de.
1: Bei mir waren Carsten Stahl, Initiator der Initiative Stopp Mobbing, und unser Bob-Olympiasieger Kevin Kuske. Toll, dass ihr da wart, und ab jetzt werden wir uns diesem Thema Mobbing also täglich widmen und dafür sorgen, dass das weniger wird oder dass es komplett aufhört. Ich danke euch, dass ihr da wart.
5: Sehr gerne. Dir und euch.
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1: Bei mir im BB-Radio Mitternachtstalk ist ein Mann, auf den ich lange warten musste, weil er einen vollen Terminkalender hat. Er heißt Martin Schneider. Herzlich willkommen bei uns.
7: Ja, hallöchen.
1: Schön, dass du da bist. Du bist ja weltweit bekannt dafür, dass du ein bestimmtes Wort auf eine ganz bestimmte Art und Weise aussprichst. Und jeder, der dieses Wort hört, weiß sofort, das ist Martin Schneider.
7: Da kann ich mir jetzt eigentlich gar nichts denke, was das wäre. Also ich habe verschiedene Wörter drauf, gell?
1: Ja. Echt, ja?
7: Ja, ja. Also ich habe ein recht großes Vokabular.
1: Aha.
7: An Wörtern. Ja. Ich habe ja angefangen zu sprechen, da war ich, sagen wir mal, so kurz vor meinem zweiten Geburtstag, gell? Mhm. Da hat es angefangen im Spreche, und da kam dann immer mehr dazu, gell? Also am Anfang natürlich eher noch ein kleinerer Wortschatz, so Mama, Baba, Ada, Ada. Und dann kam auch immer mehr so, sagen wir mal, die anspruchsvollere Grammatik.
1: Mhm. Gell?
7: Bin ja dann eingeschult worden, ne? Also mit 6. Und hab dann auch die Buchstaben richtig gelernt, gell? Und wie man die zusammensetzt, den ganzen Kram, ja.
1: Nicht übel.
7: Ja,
1: so, und Hammer, dann, gell? Aber als du dann in, sagen wir mal, wahrscheinlich im Teenie-Alter warst, da kam dann dieses Wort in deinen Wortschatz. Und mit diesem Wort bist du, also ich sage mal, weltberühmt geworden.
7: Im Teenageralter?
1: Vielleicht auch ein bisschen später. Ich weiß ja nicht, du kommst ja aus dem Hessischen. Wenn man da sich ein bisschen später erst an bestimmte Dinge rangewagt hat, dann vielleicht auch ein bisschen später erst.
7: Hm, also als Teenager habe ich natürlich auch schon einen recht großen Wortschatz gehabt, ja. Also es kommt halt immer auf die Gelegenheit drauf an. Gell?
1: Also das Wort, um das ich dich eigentlich bitten würde, ist das Wort, auf das alle Leute immer warten, wenn sie Martin Schneider hören.
7: Ah.
1: Es beginnt mit A.
7: Mit A.
1: Ja.
7: Also, ja, jetzt habe ich so langsam eine Vermutung, worauf deine Frage hinausläuft, gell? Beziehungsweise welches Wort du meinen könntest, was wahrscheinlich dann auch mal auf meinem Grabstein steht.
1: Was hoffentlich noch mindestens 150 Jahre dauern wird.
7: Ja, ja, ja, ja, ja. Die Medizin macht ja Fortschritte, und ich werde ja eigentlich auch nicht älter.
1: Nee, überhaupt nicht. Ja. Du hast dich in den letzten Jahren noch gar nicht verändert.
7: Es kommt immer darauf an, wie ich mich rasiere.
1: Dieses Wort, um das ich dich jetzt schon seit 2 Minuten bitte, würdest du uns das vielleicht ganz kurz mal auf deine unverwechselbare Art und Weise präsentieren?
7: Ja, es ist jetzt ein bisschen komisch, also von der Situation her, weil wir sind ja jetzt hier, sagen wir mal, unter uns. Du bist sehr nett und sympathisch, aber ich sag das Wort ja eigentlich nur Frauen. Und da sah ich es auf eine ganz bestimmte Weise, also eher im Flüsterton ins Ohr, ja. Jetzt muss ich halt so tun, als wärst du, fällt mir schwer jetzt, oder muss mir vielleicht ein paar Hörerinnen vorstellen.
1: Genau, ja? Weil Hörerinnen haben also wir tolle.
7: Hörerinnen gibt's ja.
1: Gibt eine Menge, ja.
7: Gerade im Moment hören uns doch
1: viele.
7: Sehr, sehr viele, Tausende, Millionen, also jedenfalls mindestens eine Handvoll zu. Ja.
1: Und die Hälfte davon sind Frauen.
7: Ja, ja, ich spreche von Hörerinnen. Mhm. Ja. Bei uns sagt man zu Frauen Zuckerschneckchen.
1: Ah, ja. Verstehe.
7: Ja, so schnuggelige Zuckerschneckchen.
1: Mhm. Ja. Gut, also vielleicht kannst du dir eine von den schönen Frauen vor dem Radio raussuchen und dieses wunderbare Wort.
7: Okay. Dann tue ich mal so, ja, als wäre jetzt, es sitzt jetzt vor mir hier so ein schnuggeliges, schnäggeliges Zuckerschneckchen, und ich spreche ihr in ihr rechtes Ohr,
1: okay.
7: Ja, direkt in die Muschel, in die Ohrmuschel, ja. Okay, ich mach mal die Augen zu, dass du mich jetzt nicht ablenkst. Gell? Das ist ja immer, man muss schon sich sehr darauf konzentrieren. Es hat sehr viel mit Hingabe zu tun.
1: Ich verstehe.
7: Ja? Mhm. Okay, also ich gehe jetzt an ihr Öhrchen ran. Ja, sie ist natürlich vorgewarnt. Ja, es ist jetzt nicht kein Überfall. Ja? Und dann, ja, jetzt, okay.
1: Aber du zelebrierst es auch. Nicht zu früh.
7: Ja, das muss noch nachschwingen. Ja, das muss schön aushauen.
1: Dann
7: ja.
1: Mach ruhig nochmal.
7: Ja. Also es war, jetzt ist es das. Das muss so die Magie des ersten Mals haben. Aber ich denke, es ist angekommen.
1: Definitiv ist das angekommen. Mhm. Da gibt es ja auch eine schöne Geschichte, wie du zum ersten Mal dieses Wort überhaupt gebraucht hast. Ne? Es war an einem, du hast auch dort eine Frau getroffen, wenn mich nicht alles täuscht. Und es war in einem Foyer. Es gab einen Automaten.
7: Ja. Also, du spielst da auf eine Geschichte drauf an, ja, die ich tatsächlich erlebt habe. Ja. Und muss ich mich aber jetzt nochmal schwer zurückerinnern. Das liegt ja schon lang zurück. Ja. Und ja, die Frau wollte sich eine Zigarette anzünden. Ja, da ist man natürlich als Mann schnell dabei, nicht? Wenn man ihr sozusagen die Feuerchance anbietet, gell? Oder die Feuerchance hat. Hm. Ja? Aber da ich selber ja nicht rauche, habe ich kein Feuerzeug gehabt. Hm. Und zufälligerweise hatte mir Tag vorher jemand einen Aschenbecher geschenkt. Irgend so ein Werbegeschenk, gell? Und den hatte ich noch in der Tasche. Gell? Hm. Und dann habe ich dann gesagt, was ich für sie hätte anstatt eines Feuerzeugs.
1: Und Reaktion der Frau?
7: Ja, also es war schon so, dass ich gedacht habe, das könnte man mal beibehalten.
1: Du hast ja sowieso eine starke Wirkung auf das weibliche Geschlecht.
7: Naja, das will ich nicht beurteilen. Da musst du dann die Frauen fragen.
1: Aber viele Frauen in deinem Publikum, also ich sag mal, wenn man sich das so anschaut, du hast ja mehr Frauen im Publikum als Männer.
7: Ja, könnte sein, ja. Muss ja auch einen Grund haben, dass ich den Beruf mache.
1: Und du machst den ja schon ein paar Jahre und du machst den ja auch sehr, sehr erfolgreich mit vielen, vielen Programmen und mit verschiedenen Dingen. Mhm. Fernsehen macht ja auch viel, viel Spaß, ne? Hast du ja sehr lange gemacht.
7: Ja, es ist halt ein Unterschied, also ob jetzt ein Film gedreht wird oder was im Fernsehen, fürs Fernsehen gedreht. Es gibt da auch unterschiedliche Sachen. Es gibt Live-Geschichten wie die Schillerstraße. Da spielt man praktisch vor einem Live-Publikum. Und das macht genauso viel Spaß wie auf der Bühne. Eigentlich noch mehr Spaß, weil du hast noch Mitspieler und Mitspielerinnen.
1: Mhm. Schillerstraße liegt ja also sehr wegen der Spontanität, die man da haben muss?
7: Ja, das habe ich immer total gern gemacht, weil man brauchte nichts vorzubereiten. Es war praktisch wie ein Spiel, gell? Wie ein Geburtstag, gell? Wo man ein Spiel macht. Nette Kollegen, die Annette, die Cordula, der Ralf. Und das hat sich also auch sehr, wir haben uns sehr eingegruft. War einfach Spaß.
1: Wie kriegt man so einen großen Kerl wie dich in so einen kleinen Zwerg? Weil du hast ja Sieben Zwerge auch mehrfach gespielt und auch sehr, sehr erfolgreich. Dafür gab es ja auch diverse Comedy-Preise. Wie schrumpft man dich?
7: Ja, wenn du die Filme gesehen hast, hast du ja wahrscheinlich gemerkt, dass wir jetzt gar nicht geschrumpft wurden. Wir waren in ganz normaler Größe zu sehen. Das Zwergsein war ja mehr praktisch unsere Ausrichtung gewesen.
1: Und wie fühlt sich das so an als Zwerg?
7: Gerade wenn man mit so Kollegen wie Otto Waalkes zusammen spielt, ist es natürlich klasse. Also das war ein Geschenk, gell, mit dem man eigentlich gar nicht gerechnet hat, dass man plötzlich gefragt wird vom Meister selber, gell, ob man in seinem nächsten Kinofilm mitspielen will. Das war großartig. Man ist ja mit ihm groß geworden, gell. War ja auch ein Idol als Teenager.
1: Hat man als Comedian selbst Idole, ja? Also und ist er einer von denen, die dazu zählen, ja?
7: Auf jeden Fall. Er hat mich in meiner Pubertät sehr beeinflusst. Da gab es ja auch nicht so viel, muss man sagen. Also es gab Otto, es gab Dieter Hallervorden, Loriot kam etwas später und ansonsten kannte ich eigentlich ja nur Stan und Olli.
1: Dick und Doof.
7: Genau, die haben mich eigentlich am meisten beeinflusst.
1: Und wann wusstest du, dass du Comedian werden möchtest?
7: Ich hatte schon immer als kleiner Bub schon den Wunsch, Clown oder Komiker zu werden. Aber da hat man natürlich noch keine klaren Vorstellungen von dem, was jetzt überhaupt ein Beruf ist. Gell? Aber angelegt ist das, glaube ich, bei mir schon sehr, sehr früh.
1: Wir waren ja eigentlich eine Zeit lang sogar Kollegen, weil du hast ja beim Radio angefangen zu laufen.
7: Ja, ich habe beim Radio angefangen. Ich komme ja aus Hessen, da gibt es den Hessischen Rundfunk und da habe ich Anfang der 80er Jahre habe ich ein Praktikum gemacht und habe erst einmal nur für die Redakteure Zeitungsartikel ausgesucht und sowas, war ich total langweilig und ich wollte schon wieder kündigen, ich wollte schon gehen und dann bin ich aber auf die Idee gekommen, selber was zu machen, bin dann mal auf die Straße und habe Umfragen gemacht, aber habe nur dumm Zeug die Leute gefragt und habe natürlich auch nur dumme Antworten gekriegt, aber das kam ganz gut an und ja, das war sozusagen der Startschuss für den Anfang sozusagen beim Radio, ja, als freier Mitarbeiter und Quatschmacher.
1: War das für dich damals ein harter Schlag zu akzeptieren oder akzeptieren zu müssen, dass das seriöse Fach bei dir nicht funktioniert und dass deine Stärken mehr im Comedy-Bereich liegen?
7: Nee, ich hatte nie Ambitionen, was Seriöses zu machen. Das Bierernste, das hat mir nie gelegen. Gell? Ich bin jetzt nicht nur drauf aus, nur Blödsinn zu machen. Das heißt, ich mache gern auch etwas, was auch eine gewisse Tiefe hat. Gell? Jetzt nicht nur total oberflächlich, aber was jetzt ganz trocken und bierernst zu machen, das ist jetzt nicht mein Fall.
1: Warst du eigentlich früher schon in der Schule auch einer von den lustigen Mitschülern, die anderen unterhalten haben?
7: Ja. Wobei das meine Lehrer eher anders bewertet haben. Gell? Also die haben jetzt das jetzt nicht als großes Talent gesehen, sondern eher als ein Defizit.
1: Warst du mehr so der Pausenclown oder auch der Unterrichtsclown?
7: Oh, beides. Ja. Ich hatte schon die Ausdauer für beides.
1: Über Martin Schneider privat weiß man gar nicht so viel. Was zum Beispiel hörst du denn für Musik, wenn du dir dein Radio einschaltest?
7: Ich höre gern was Grooviges, gell. Ich höre gern afrikanische Musik, brasilianisch, alles, wozu man schön in der Küche morgens tanzen kann, um wach zu werden.
1: Bevor du uns heute verlässt, musst du aber bitte noch ein einziges Mal am Ende nochmal für eine Hörerin, die du dir vor dem Radio vorstellst, nochmal dein wunderschönes Wort sagen, bevor wir dich in die Nacht entlassen können.
7: Wie wär's dann, ich biete mal eine Alternative an.
1: Ja.
7: Das ist jetzt, haben die Leute ja schon gehört, gell? Und das soll man jetzt nicht zu inflationär irgendwie gebrauchen, ja. Sonst nimmt die Wirkung ab.
1: Ah, okay, alles klar.
7: Ja? Das hat ja was mit Magie zu tun.
1: Ich verstehe.
7: Ja. Sehr schön finde ich zum Beispiel die Verbindung von Hessisch und Italienisch.
1: Das geht.
7: Ja, also zwei weiche Sprachen. Ja, zwei sehr praktisch meditative. Also das Italienische noch ein bisschen leidenschaftlicher. Ja, das Hessische sehr langsam weich. Ja. Und da könnte man jetzt zum Beispiel zum Schluss sagen: Arrivederci oder Ciao.
1: Das hast du sehr, sehr schön gemacht.
7: Ja, ich habe mir große Mühe gegeben jetzt.
1: Wir bedanken uns ganz herzlich, dass du heute da warst, heute im BB Radio Mitternachtstalk.
7: Gerne.
1: Wünschen dir für die Zukunft alles, alles Gute. Bleib so, wie du bist, so schön entspannt.
7: Ja, danke. Wie viel Uhr ist es eigentlich gerade?
1: Es ist nach Mitternacht.
7: Nach Mitternacht, ja.
1: So.
7: Okay, ja, dann haben die Hörer ja Verständnis dafür, dass ich jetzt schon so ein bisschen, ich will nicht sagen schläfrig, aber entspannt bin.
1: Ja. Bleib bitte so entspannt. Viel Erfolg bei uns heute. Comedian Martin Schneider im BB-Radio Mitternachtstalk.
7: Ja, schöne Grüße an alle Hörerinnen und Hörer im Bereich Berlin-Brandenburg.
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8: Im Studio Philipp Nützig. Auch heute am Sonntag dürfen Lkw in einigen Bundesländern fahren. Das Fahrverbot wurde in Niedersachsen, NRW, Rheinland-Pfalz und dem Saarland wegen des anhaltenden Niedrigwassers in den Flüssen vorübergehend ausgesetzt. Da unter anderem in Rheinland-Pfalz und dem Saarland heute auch noch die Sommerferien enden, hatte der ADAC schon vorab vor vielen Staus gewarnt. Die zusätzlichen Lkw auf den Straßen kommen da nun dazu. Das Bundesinnenministerium arbeitet an Plänen für einen neuen Personalausweis, ohne Adressfeld und mit größerem Foto. Das berichtet die Rheinische Post. Philipp Rösler weiß mehr.
9: Wer umzieht, kennt das. Der lästige Adressaufkleber auf dem Ausweis. Der könnte bald wegfallen. Das Ministerium denkt darüber nach, das Adressfeld ganz zu streichen, weil viele Alltagsvorgänge ohnehin schon digital ablaufen. Für Fälle, wo der Ausweis bisher als Adressnachweis nötig war, soll es dann digitale Lösungen geben. Geplant sind außerdem unter anderem ein größeres Foto und bessere Sicherheitsmerkmale, um Fälschungen schwieriger zu machen.
8: Beim Thema KI sind viele sowieso skeptisch und mehrere unkontrollierte Ausbrüche bei Tests befeuern die Sorgen um die Cybersicherheit weiter. KI-Modelle hatten